0: Das Antenne Bayern Wetter. Im Moment ist es meist nur locker bewölkt und trocken. Die Werte gehen bis in der Früh noch runter auf 15 bis 10 Grad. Heute überquert uns von Nordwesten her ein Regengebiet am Nachmittag. Da lässt der Regen dann nördlich der Donau nach. Die Temperaturen heute 17 bis 23 Grad. Morgen am Mittwoch, da wird es im Süden vorübergehend sonnig und auch wärmer. Sonst bleibt es bis Freitag wechselhaft mit Wolken und immer wieder Regen bei 20 bis 25 Grad.
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0: Mit Hendrik Daum, grüß Gott. Bayerns Innenminister Herrmann lehnt den SPD-Vorschlag ab, Hitzeschutz in Zukunft bundesweit zu regeln und Klimaschutz ins Grundgesetz aufzunehmen. Mehr von Bayern-Reporterin Tanja Nowak in Oberbayern.
2: Herrmann warnt vor mehr Bürokratie und fordert stattdessen schnelle, konkrete Maßnahmen vor Ort. Eine Grundgesetzänderung hält er für den falschen Weg. Bayerns SPD-Chefin Endres fordert ein Sofortprogramm für den Hitzeschutz im Freistaat, denn Bayern erhält durch das Kommunalentlastungsgesetz fast 1 Milliarde Euro zusätzlich. Die SPD will damit vor allem Krankenhäuser klimatisieren und Pflegeeinrichtungen besser ausstatten.
0: Die Bundesregierung reagiert auf die immer größere Bedrohung durch Drohnen am Testflughafen des Deutschen Zentrums für Luft- und Raumfahrt in Kochstedt in Sachsen-Anhalt. Eröffnet sie heute eine Forschungseinrichtung für Drohnensicherheit. Hier sollen innovative Technologien entwickelt und erprobt werden. Mehr von Uli Reitinger.
3: Innenminister Dobrindt hatte die Eröffnung des neuen Technologiezentrums kurz nach dem Vorfall von Leipzig verkündet. Am Flughafen Leipzig-Halle war Anfang des Monats eine mit Sprengstoff und Zünder bestückte Drohne entdeckt worden. Das neue Zentrum soll helfen, dass die Airports und Sicherheitskräfte in Zukunft besser vorbereitet sind. Also dass sie zum Beispiel schnell erkennen, ist es ein Angriff oder die verwirrte Drohne eines Hobbyfotografen.
0: Im belgischen Naturschutzgebiet Hohes Venn kämpfen Feuerwehrleute weiter gegen die Brände. Aus dem deutschen Grenzgebiet hieß es am späten Abend, die Brandlinie sei mehr als 2 Kilometer entfernt. Ein Sprecher der Feuerwehr Monschau bezeichnete die Situation als relativ entspannt. Dennoch würden die Einsatzkräfte von Feuerwehr und THW die ganze Nacht über im Einsatz sein. Zuvor hatten etwa 30 Anwohner aus einem Ortsteil von Monschau ihre Wohnungen verlassen müssen. Sie können immer noch nicht zurück. US-Unterhändler Kushner hat mit Israels Ministerpräsident Netanyahu über den Gaza-Friedensplan beraten. Die israelische Seite sprach anschließend von konstruktiven Diskussionen. Demnach wurde die Einrichtung von 2 Arbeitsgruppen beschlossen. Eine von ihnen soll sich mit der Entwaffnung der radikal-islamischen Hamas beschäftigen. Die andere Arbeitsgruppe soll über die öffentliche Gesundheit in Gaza beraten, etwa über sauberes Trinkwasser und sanitäre Einrichtungen. Und das trendet gerade online. Ein 23-Jähriger aus Würzburg, der eine ziemlich dämliche TikTok-Challenge beinahe mit seinem Leben bezahlt hätte. Der Mann hatte eine gefährliche Menge des Schmerzmittels Paracetamol eingenommen und nicht mal eingesehen hat er es, denn er ist sogar aus seinem Krankenhauszimmer abgehauen, bevor die Ärzte ihn behandeln konnten. Polizei und Klinikpersonal haben ihn aber schnell wieder gefunden. Laut der Ärzte hätte es ohne Behandlung zu lebensgefährlichen Organschäden kommen können. Im Netz werden solche Mutproben jetzt heftig diskutiert. Das Antenne Bayern Verkehrszentrum. Wir wollen, dass ihr gut ankommt. Wir starten mit der A9 Nürnberg Richtung Berlin. Bitte aufpassen zwischen Nürnberg-Fischbach und dem Kreuz Nürnberg. Hier gab es gerade eben einen Unfall. Die Unfallstelle ist noch ungesichert. Bitte denkt hier an die Rettungsgasse. Und dann haben wir noch die A9 München-Nürnberg hier in beiden Richtungen zwischen dem Rastplatz Gelbelsee und Altmühltal. Gefahr durch mehrere Rehe auf der Fahrbahn. Die neuesten Blitzer bayernweit nur bei uns. Stehen in Würzburg auf der B19, auf der B85, auf Höhe Bruck in der Oberpfalz und in Rosenheim einer, hier in der Brandenburger Straße. Wenn ihr noch was habt, Staus oder Blitzer, ihr erreicht uns immer kostenlos unter der 0800 994 9000. Gute Fahrt euch.
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Ja, und da müssen wir gleich nochmal rein, denn wir haben einen Geisterfahrer auf der A9 München-Nürnberg und zwar zwischen München-Schwabing und dem Kreuz München-Nord. Ich wiederhole nochmal, Achtung, ein Geisterfahrer ist im Moment unterwegs auf der A9 München-Nürnberg und zwar zwischen München-Schwabing und dem Kreuz München-Nord. Bitte fahrt in diesem Bereich in beiden Richtungen sehr vorsichtig, nicht nebeneinander, überholt auch nicht. Wir melden sofort, wenn die Gefahr hier nicht mehr besteht.

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Hier ist das Antenne Bayern Verkehrszentrum. Wir haben jetzt die Geisterfahrer-Entwarnung für die A9 München-Nürnberg. Keine Gefahr mehr zwischen München-Schwabing und dem Kreuz München-Nord. Gute Fahrt euch.

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7: Das Antenne Bayern Verkehrszentrum. Wir wollen, dass ihr gut ankommt. Wir starten mit der A9 Nürnberg Richtung Berlin. Bitte aufpassen zwischen Nürnberg-Fischbach und dem Kreuz Nürnberg. Hier gab es gerade eben einen Unfall. Die Unfallstelle ist noch ungesichert. Bitte denkt hier an die Rettungsgasse. Und dann haben wir noch die A9 München-Nürnberg hier in beiden Richtungen zwischen dem Rastplatz Gelbelsee und Altmühltal. Gefahr durch mehrere Rehe auf der Fahrbahn. Die neuesten Blitzer bayernweit nur bei uns. Stehen in Würzburg auf der B19, auf der B85, auf Höhe Bruck in der Oberpfalz und in Rosenheim einer, hier in der Brandenburger Straße. Wenn ihr noch was habt, Staus oder Blitzer, ihr erreicht uns immer kostenlos unter der 0800 994 9000. Gute Fahrt euch.

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0: Das Antenne Bayern Wetter. Im Moment ist es meist nur locker bewölkt und trocken. Die Werte gehen bis in der Früh noch runter auf 15 bis 10 Grad. Heute überquert uns von Nordwesten her ein Regengebiet am Nachmittag. Da lässt der Regen dann nördlich der Donau nach. Die Temperaturen heute 17 bis 23 Grad. Morgen am Mittwoch, da wird es im Süden vorübergehend sonnig und auch wärmer. Sonst bleibt es bis Freitag wechselhaft mit Wolken und immer wieder Regen bei 20 bis 25 Grad.
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0: Mit Hendrik Daum, einen schönen guten Morgen. Das Niedrigwasser in der Donau hat in den letzten Tagen bei Neu-Ulm, Deggendorf und Kelheim Weltkriegsmunition freigelegt. Experten des Kampfmittelräumdienstes machten sie unschädlich. Solche Funde sind bei uns in Bayern auch mehr als 80 Jahre nach Kriegsende fast schon Alltag. Allein im vergangenen Jahr wurden über 100 Tonnen Bombengranaten und Munition entschärft. Besonders betroffen die früher stark bombardierten Städte München, Nürnberg, Würzburg und Augsburg. Innenminister Herrmann warnt, wer einen verdächtigen Gegenstand entdeckt, auf keinen Fall anfassen, sondern sofort die Polizei rufen. Der Bauernverband legt heute die Erntebilanz dieses Sommers vor. Wegen der anhaltenden Dürre machen sich die Landwirte auf erhebliche Einbußen gefasst. Teils drohen sogar Totalausfälle. Babette Büchner mit den Einzelheiten.
2: Es ist zu trocken, unter anderem für Weizen, Kartoffeln oder Zuckerrüben. Bauernpräsident Ruckwied sprach zuletzt von einer brutal angespannten wirtschaftlichen Lage. In südlichen Teilen Deutschlands hält er sogar totale Ertragsausfälle für möglich. In mehreren Bundesländern brechen durch die Hitze und Trockenheit auch die Futterbestände ein. Vereinzelt zwingt das Landwirte, Tiere früher als geplant schlachten zu lassen.
0: Wie lassen sich gefährliche Drohnen besser erkennen und abwehren? In Sachsen-Anhalt wird heute ein neues Forschungszentrum für Drohnensicherheit eröffnet. Am Standort des Deutschen Zentrums für Luft- und Raumfahrt in Kochstedt sollen dafür neue Technologien entwickelt und unter realistischen Bedingungen erprobt werden. Im belgischen Naturschutzgebiet Hohes Venn kämpfen Feuerwehrleute weiterhin gegen die Brände. Aus dem deutschen Grenzgebiet hieß es am späten Abend, die Brandlinie sei mehr als 2 Kilometer entfernt. Ein Sprecher der Feuerwehr Monschau bezeichnete die Situation als relativ entspannt. Dennoch würden die Einsatzkräfte von Feuerwehr und THW die ganze Nacht über im Einsatz sein. Zuvor hatten etwa 30 Anwohner aus einem Ortsteil von Monschau ihre Wohnungen verlassen müssen. Sie können immer noch nicht zurück. Aufatmen beim FC Bayern München. Jamal Musiala ist nach seinem schockierenden Zusammenbruch beim Testspiel am Wochenende gegen Leipzig wieder auf dem Weg der Besserung. Laut medizinischer Abteilung der Münchner war die Hitze schuld an seinem Kollaps. Musiala soll schon in den nächsten Tagen wieder in das Mannschaftstraining zurückkehren können. Und das trendet gerade online. Ein Pilot der Fluggesellschaft Delta hat beim Start in Austin einen kleinen Umweg in Kauf genommen und die Reiseflughöhe zunächst niedrig gehalten, damit seine Kinder ihn sehen konnten. Er verzögerte den Steigflug mit Zustimmung der Flugsicherung. Damit konnten ihn seine Kinder aus dem Pool des Hauses heraus sehen. Danach ging es für den Flieger dann auf die Reiseflughöhe. In den Kommentaren wird der Pilot dafür als Vater des Jahres gefeiert. Das Antenne Bayern Verkehrszentrum. Wir wollen, dass ihr gut ankommt. 2 Meldungen haben wir. Einmal die A8 Salzburg Richtung München. Die ist aktuell gesperrt nach einem Unfall zwischen Anger und Neukirchen. Und dann noch die A92 München Richtung Deggendorf. Bitte hier aufpassen zwischen Landshut Nord und Landshut Essenbach. Da steht ein unbeleuchtetes Pannenauto auf dem Standstreifen. Die neuesten Blitzer bayernweit nur bei uns stehen auf der B85 auf Höhe Bruck in der Oberpfalz, in Siegenburg auf der B299 und in Rosenheim noch einer, hier in der Brandenburger Straße. Wenn ihr noch was habt, Staus oder Blitzer, ihr erreicht uns immer kostenlos unter der 0800 994 9000. Gute Fahrt euch.
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0: neuen Wochenstart mit Antenne Bayern. Leica Moser hier und wir freuen uns sehr, dass sie wieder zurück ist. Indra.
1: Hallo, ich habe euch auch sehr vermisst.
0: Danke an alle, die mitten in den Sommerferien den Freistaat weiter am Laufen halten. So wie der Daniel aus Niederbayern, der arbeitet im Rathaus.
1: Und sein Job hat eine Besonderheit, den Arbeitsweg. Den hat sonst keiner im ganzen Freistaat.
0: Mit dem Roller, mit Inlineskates, alles haben wir schon gehabt. Aber wenn Daniel morgens unterwegs ist, passiert was ganz anderes. Es wird so feucht, dass alle im Ort fröhlich sind. Gleich in Guten Morgen Bayern auf Antenne Bayern.
2: Das Antenne Bayern Verkehrszentrum. Wir wollen, dass ihr gut ankommt. Wir starten mit der A8 Salzburg Richtung München. Die ist nach einem Unfall gesperrt zwischen Anger und Neukirchen. Ihr werdet hier umgeleitet über die U4. Und dann haben wir noch die A3 Passau Richtung Linz. Bitte aufpassen. Zwischen Pocking und der Grenze bei Suben, da liegen größere Gegenstände auf der Straße. Die neuesten Blitzer bayernweit. Nur bei uns stehen in Schongau auf der B17, auf der B20 bei Stallwang und noch einer auf der B85 auf Höhe Bruck in der Oberpfalz. Wenn ihr noch was habt, Staus oder Blitzer, ihr erreicht uns immer kostenlos unter der 0800 994 9000. Gute Fahrt euch.

0: Der Blick aufs Antenne Bayern Wetter. Heute überquert uns von Nordwesten her ein Regengebiet. Am Nachmittag, da lässt der Regen dann nördlich der Donau nach. Die Temperaturen heute 17 bis 23 Grad. Morgen am Mittwoch, da wird es im Süden vorübergehend sonnig und auch wärmer. Sonst bleibt es bis Freitag wechselhaft mit Wolken und immer wieder Regen bei 20 bis 25 Grad.
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0: Mit Hendrik Daum einen schönen guten Morgen. Die anhaltende Trockenheit und das Niedrigwasser in bayerischen Flüssen und Seen legen immer wieder Kriegsmunition frei, wie aktuell an der Donau bei Deggendorf und Kelheim. Deshalb warnt jetzt das Innenministerium, wie Bayern-Reporter Sascha Roos berichtet.
2: Und das aus gutem Grund. Grundsätzlich gilt, solche Sprengkörper, Granaten und Munitionsreste aus dem Zweiten Weltkrieg können extrem gefährlich sein, gerade wenn sie jahrzehntelang im Wasser lagen und Zünder oder Chemie instabil sind. Deshalb niemals anfassen oder bewegen. Abstand halten und andere warnen und sofort über den Notruf 110 die Polizei informieren. Die schaltet dann den Kampfmittelräumdienst ein.
0: Angesichts der jüngsten Waldbrände in Deutschland und Belgien fordern Experten einen schnelleren Umbau der Wälder hin zu widerstandsfähigen Mischwäldern. Der Präsident des Deutschen Forstwirtschaftsrates Haase mahnt, Deutschland müsse weg von reinen Nadelholzbeständen und den Waldumbau deutlich beschleunigen. Mischwälder gelten als wichtiger Schutz gegen Klimaextreme, doch die Umgestaltung dauert Jahre bis Jahrzehnte. Die Bundesregierung reagiert auf die rapide wachsende Bedrohung durch Drohnen am Testflughafen des Deutschen Zentrums für Luft- und Raumfahrt in Kochstedt in Sachsen-Anhalt. Eröffnet sie heute eine Forschungseinrichtung für Drohnensicherheit. Hier sollen innovative Technologien entwickelt und auch gleich erprobt werden. Mehr von Uli Reitinger.
3: Innenminister Dobrindt hatte die Eröffnung des neuen Technologiezentrums kurz nach dem Vorfall von Leipzig verkündet. Am Flughafen Leipzig-Halle war Anfang des Monats eine mit Sprengstoff und Zünder bestückte Drohne entdeckt worden. Das neue Zentrum soll helfen, dass die Airports und Sicherheitskräfte in Zukunft besser vorbereitet sind. Also dass sie zum Beispiel schnell erkennen, ist es ein Angriff oder die verwirrte Drohne eines Hobbyfotografen.
0: Nach dem bitteren frühen Aus bei der WM soll für die deutsche Fußballnationalmannschaft mit dem neuen Bundestrainer Jürgen Klopp jetzt alles besser werden. Die ersten beiden Heimspiele unter Klopp, die finden bei uns im Freistaat statt. Und ab heute gibt's dafür Tickets. Am 27. September spielt die DFB-Elf in Augsburg gegen Griechenland, am 1. Oktober in München gegen Serbien. Und zum ersten Mal seit 25 Jahren gibt es bei Länderspielen wieder Stehplatztickets. Und das trendet gerade online. Für 40 Millionen Dollar ist der allererste Elektro-Ferrari jetzt versteigert worden. Noch nie ist ein Neuwagen bei einer Auktion für so viel Geld verkauft worden. Das ist absoluter Rekord. Sogar Papst Leo hatte sich den Wagen im Mai angeschaut und auch mal Probe gesessen. Der Käufer ist der milliardenschwere amerikanische Unternehmer Herbie Wertheim, der unter anderem mit getönten Brillengläsern und anderen Produkten aus dem Optikerhandel sein Geld verdient. Der Erlös der Versteigerung des Fahrzeugs mit der Chassisnummer 0 geht an die wohltätige Ferrari-Stiftung. Das Antenne Bayern Verkehrszentrum. Wir wollen, dass ihr gut ankommt. Eine Meldung haben wir von der A3 Passau Richtung Linz. Bitte aufpassen. Zwischen Pocking und der Grenze bei Suben, da liegen größere Gegenstände auf der Straße. Die neuesten Blitzer bayernweit nur bei uns stehen in Ruhpolding auf der B305, in Siegenburg auf der B299 und auf der B20 noch einer, hier bei Stallwang. Wenn ihr noch was habt, Staus oder Blitzer, ihr erreicht uns immer kostenlos unter der 0800 994 9000. Gute Fahrt euch.
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4: Das Antenne Bayern Verkehrszentrum. Wir wollen, dass ihr gut ankommt. Zwei Meldungen haben wir. Einmal die A7 Würzburg Richtung Ulm. Bitte aufpassen. Zwischen Gollhofen und Uffenheim-Langensteinach. Da steht ein unbeleuchtetes Pannenauto. Und nochmal ein unbeleuchtetes Pannenauto auf der A92 München Richtung Deggendorf. Hier bitte vorsichtig fahren. Zwischen Landshut Nord und Landshut Essenbach. Die neuesten Blitzer bayernweit. Nur bei uns stehen auf der B85 auf Höhe Bruck in der Oberpfalz, in Rosenheim, in der Brandenburger Straße und in Füssen, hier in der Augsburger Straße. Wenn ihr noch was habt, Staus oder Blitzer, ihr erreicht uns immer kostenlos unter der 0800 994 9000. Gute Fahrt euch!

0: sanft geweckt werden. So muss das sein. Antenne Bayern 5 Uhr, so wir erleben heute zusammen einen unvergesslichen Tag und vor allem einen unvergesslichen Sommer bei uns im Freistaat. Warum? Weil wir Bock auf Bayern haben. Indra ist heute früh und den ganzen Vormittag lang mit auf dem Bauernhof in Fischbach auf Meck. Kühe reitet, fährt Traktor, also Landluft für die Ohren.
1: Ja, hallihallo, einen wunderschönen guten Morgen. Und hört ihr das im Hintergrund? Hier ist der Hahn und der kräht die ganze Zeit. Ich weiß gar nicht, was mit dem los ist. Er hört überhaupt nicht auf. Ja, ich bin schon eine ganze Weile wach und jetzt schauen wir uns mal gemeinsam das Wetter an. Heute auch wieder sehr angenehme Temperaturen, also wer sich gerade anzieht, T-Shirt, Sweatshirt, kurze Hose oder so kurzer Rock oder so, reichen auf jeden Fall. Heute sehr angenehm, 17 bis 22 Grad und der Himmel über Bayern ist überwiegend bewölkt. Schauer ziehen durch und Richtung Chiemgau wird es heute auch zeitweise mal kräftiger regnen. So, und jetzt kümmere ich mich mal, was ist mit dem los? Kümmere ich mich jetzt mal um den Hahn hier. Ja. Kann man den irgendwo ausstellen?
0: Ja, okay. Also Indra sucht noch den On- und Off-Schalter. Wir machen weiter.
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3: Mit Katrin Steinberger, guten Morgen. In Bayern laufen aktuell 4 Klagen im Zusammenhang mit der Landarztquote. Geklagt wird vor allem gegen die Vertragsstrafe von 250.000 Euro, wenn sie Studierende nicht an die Vereinbarung halten. Für einen garantierten Studienplatz verpflichten sie sich mindestens 10 Jahre als Landarzt zu arbeiten. Die Landarztquote gibt es bei uns in Bayern seit 6 Jahren. Sie soll die Hausarztversorgung auf dem Land sichern. Die Bundeswehr hat im Juli so viele Soldatinnen und Soldaten gezählt wie seit 13 Jahren nicht mehr. Zum Stichtag Ende Juli habe es knapp 187.000 Männer und Frauen in der Truppe gegeben, so das Verteidigungsministerium. Damit könne man die aktuellen Ziele in Sachen Personal erreichen, heißt es. Im belgischen Hohenfern an der Grenze zu NRW kämpfen Einsatzkräfte weiter gegen einen großen Waldbrand. Auf deutscher Seite ist die Lage momentan relativ stabil, so die Feuerwehr in Monschau. Die Brandlinie liegt 2 Kilometer von der deutschen Grenze entfernt. Trotzdem bleibt der Waldbrand unberechenbar. Der Regen kommt nicht an alle Glutnester. Der Torfboden macht das Löschen schwer. In Straubing hat die 5. Jahreszeit ein Ende. Das Gäuboden-Volksfest ist am Abend zu Ende gegangen. Die Bilanz der Veranstalter und Einsatzkräfte positiv. Bayern-Reporterin Tanja Nowak in Niederbayern.
4: Alles lief sicher und entspannt, sagen die Verantwortlichen. Es wurde auch dieses Jahr wieder weniger Bier getrunken als früher. Und ganze 29 Ochsen landeten auf den Tellern. Allerdings waren Händel beliebter. Einen echt kuriosen Diebstahl gab es gleich am Anfang des Festes. Betrunkene haben einfach ein 3 Meter langes Krokodil aus einer Geisterbahn geklaut.
3: Das trendet gerade online. Wir bleiben beim Thema Volksfest. Eine Menschenschlange vom KDW in Berlin ist gerade viral. Für was? Kuscheltiere, und zwar Volksfest-Kuscheltiere. Da gibt's Plüschwürste mit Hut und dem Namen Wilhelm von Bratwurst. Plüschbrezen, Plüschzuckerwatte, sogar gebrannte Mandelkuscheltiere sind da zu haben. Die Londoner Stofftiermarke Jellycat hat da absolut den Nerv der kleinen und großen Sammler wohl getroffen.
0: Tja, da haben wir es. Berliner flippen bei sowas aus, gell? Bei uns hier in Bayern gibt es das auf jedem Volksfest in echt.
5: Müssen wir alle über.
0: Ich überlege gerade, Azubi Basti als Kuscheltier, das würde sich auch gut verkaufen.
5: Ich bin mir unsicher, ehrlich gesagt.
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5: Ja, und Vollsperre auf der A7 Würzburg Richtung Ulm. Zwischen Goldhofen und Uffenheim Langensteinach sind gerade vorher ein Auto und ein Lastwagen zusammengefahren. Die Vollsperre ist noch ganz, ganz frisch, aber es sind jetzt schon 2 Kilometer Stau. Also da müssen wir mal schauen, wie sich das jetzt über den Vormittag entwickelt. Und geblitzt wird auch gerade auf der B388 in Pfarrkirchen in Niederbayern, in der Bahnhofstraße in Heideck in Mittelfranken und in Karlsruhe. Fällt am Hartmannsgruberweg. Gute Fahrt.
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0: So, wir veredeln euch die Frühschicht mit den Millennium-Hits.
5: Mainzker Flashback, genießt die Stille, enjoy the silence.
0: Und Alex Warren.

0: komprimieren wir jetzt erstmal die müden Glieder. 90er Flashback von Depeche Mode auf Antenne Bayern. So, was haben wir? 18. August.
1: Ja, schönen guten Morgen. Für ganz früh startet in der Woche das neue Ausbildungsjahr. Da gibt es immer noch jede Menge freie Lehrstellen. Und in Nürnberg sind es ganz besonders früh. Da sind es fast 1000 Ausbildungsplätze, die noch unbesetzt sind. Vor allem bei Maler- und Lackierbetrieben.
0: Ja, die werden immer gebraucht, gell? So, 5.14 Uhr an der Tanke, am Hotelempfang im LKW. So viele Jobs haben auch in den Sommerferien niemals Pause. Danke euch fürs Stellung halten. Ja? Wen haben wir denn jetzt hier im Antenne Bayern 5 Uhr Club? Guten Morgen, hier sind der Basti und hier ist der Laiki.
2: Guten Morgen, hier ist Dobrikan aus Peißenberg.
0: Aus Peißenberg, Dobrikan, habe ich das richtig verstanden?
2: Richtig, ja.
0: Was machst du um die Uhrzeit schon?
2: Mein Sohn möchte gerne zum Angeln und wir fahren jetzt nach Weichensee.
0: Oi, an den Weichensee?
2: Genau.
0: Wow, Papa und Sohn.
2: Sind wir unterwegs.
0: Genau. Männerausflug zum Angeln. Ja, es ist Sommerferien. Wie alt ist dein Kleiner?
2: 9 Jahre alt.
0: Oi, oh, super. Auf was geht er? Forelle oder was?
2: Mehr als beim Hecht.
0: Ihr wollt einen Hecht?
2: Ja, also bis jetzt habe ich beim Wachensee noch nie geschafft, einen Hecht zu fangen, aber ich versuche immer wieder. Ich gebe nicht auf oder wir geben nicht auf.
0: Na dann, Petri, heil auf jeden Fall.
3: Redet ihr dann da auch was? Oder sitzt ihr dann ganz still da?
2: Ich möchte schon ganz still sein. Also mein Sohn möchte mit mir immer reden und sage ich, jetzt reicht, jetzt muss ich mich konzentrieren.
0: Das denken wir doch beim Angeln. Gell?
3: Das denken wir.
0: Genau. Ja, aber eine gute Gelegenheit, auch mal kurz das Stillsein zu lernen, gell?
2: Ja.
0: Und weißt du, wo die nächsten Köder reinkommen? In die stylische Antenne Bayern Kaffeetasse.
2: Super, vielen Dank.
0: Immer wieder gerne. Wir freuen uns auch auf euch. 0800 994 1000. So.

0: Das ist ein Soundtrack zum Rasieren, ja? Vielleicht auch noch ein bisschen Zähne putzen, okay. Okay, ein bisschen Schminke auflegen. Fit in den Dienstag mit Bayerns bester Musik. Basti auf Antenne Bayern, 5.21 Uhr.
1: Es klingt nach Basti.
0: Das ist Basti.
1: Ja, Basti, weißt du wie ich? Basti?
0: Nein, nee. Oh, Gott, war der schlecht.
1: Ja,
0: der war echt schlecht.
1: Aber da sieht schon mal, was passiert ohne Programm. Ich darf mir echt, also wenn ich der Bulli war, ich darf mir echt einscheißen. Vor 10.000 Menschen live auf der Bühne stehe ohne Programm. Das war jetzt, glaube ich, mein persönlicher Albtraum.
0: Ja, deshalb will ich Bulli ja helfen. Auch wenn er es nicht will. Ich glaube, der überreißt gar nicht, worauf er sich bei der Wette mit dem Chef von Constantin Entertainment eingelassen hat. War auch viel zu gut drauf bei meinem Überraschungsanruf gestern.
2: Hab jetzt nicht unbedingt mit deinem Anruf gerechnet. Guten Morgen.
0: Ja, wir sind übrigens on air.

0: gell? Also man hört dich gerade.
1: Okay.
0: Ja, benimm dich.
1: Gut, dass ich noch ein Handtuch um die Hüfte habe.
0: Du, erzähl noch mal, um was es bei eurer Wette genau geht.
2: Also ich weiß ja nicht, was der Otto Steiner euch jetzt so erzählt hat, aber wir saßen zusammen, ich glaube, es war bei der Bambi-Verleihung.
0: Ja.
2: Und dann haben wir uns so allgemein über Live-Auftritte unterhalten. Mhm. Und da hat er mir erzählt, wer so alles die Hallen füllt. Und dann meinte er plötzlich so zu mir, ja, Budi, du willst auch die Olympiahalle voll machen. Dann sage ich, das glaube ich nicht, warum? Ich habe ja kein Programm. Dann sagt er, ist egal. Dann sage ich, nee, ist doch nicht egal, die Leute wollen doch wissen, was sie kriegen. Dann sage ich, keine Chance, sagt er, jede Wette. Ich habe zum Otto gesagt, ich spiele auch vor 100, 200 Leuten, dann gewinne ich halt meine Wette. Aber ja, wenn er die Halle voll macht und es müssen 10.000 sein, wenn es 9.999 sind, dann hat er die Wette auch verloren.
0: Sag mal, Pulli, du kannst ja alles, aber du bist angeblich noch nie allein auf einer Bühne gestanden vor Publikum, stimmt das?
2: Nee, ich bin ja kein Stand-Upper.
3: Also minger dir jetzt nicht machen in deiner Hautstecker.
0: Wenn du noch irgendwelche Tipps brauchst, was du da machen kannst, wir können gerne ein bisschen sammeln für dich. Ja?
2: Na, hört auf, ich will keine Tipps. Das ist ja, ich muss ja, der Deal ist, dass ich ohne Programm auf der Bühne stehe. Wenn ihr mir jetzt Tipps gebt, dann habe ich plötzlich ein Programm. Das geht nicht. Also bitte keine Tipps.
0: Also so leicht wird der mich nicht los. Mal schauen, wie er die Lage heute bewertet. Ich rufe nachher nochmal Bulli an, ja, kurz nach 7 hier auf Antenne Bayern. Gleich die volle Breitseite. Linkin Park. Aber jetzt starten wir erstmal ganz entspannt in den Tag mit einem

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1: 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Wir erleben zusammen einen unvergesslichen Sommer bei uns im Freistaat. Warum? Weil wir Bock auf Bayern haben. Und deshalb hat Indra heute ganz viele Tiere um sich rum. Guten Morgen.
2: Ja, einen wunderschönen guten Morgen hier vom Bauernhof. Morgen. Ich hatte ja vorhin das Problem mit dem Hahn, der nicht aufhören wollte zu krähen. Ja. Dann bin ich ihm ein bisschen näher gekommen und jetzt ist er mucksmäuschenstill. Ich weiß nicht. Er hat den Schock gekriegt, als er mich gesehen hat. Bevor es gleich zum Melken in den Stall und so geht, kommt hier euer Wetter. Heute der Himmel über Bayern auch überwiegend bewölkt. Angenehme Temperaturen, 17 bis 22 Grad und dazu ziehen einige Schauer durch. Die sind allerdings ziemlich ungleich verteilt und Richtung Chiemgau wird es heute auch zeitweise kräftiger regnen. Rest der Woche bleibt bei diesen angenehmen Temperaturen immer mal wieder, je nach Region, sind Schauer dabei oder auch Gewitter.
1: Ja, schönen Gruß an den Hahn. Hoffentlich überlebt er den Tag.
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1: Dass unsere Schiffe bei dem Niedrigwasser in den Flüssen aktuell nur schwer fahren können, das ist das eine Problem. Das andere ist, was jetzt so alles zum Vorschein kommt, wenn das Wasser weg ist. Bei Neu-Ulm, Deggendorf und Kelheim wurde in den letzten Tagen zum Beispiel wieder alte Weltkriegsmunition freigelegt. Juliette Marischka.
4: Ja, guten Morgen. Da ist natürlich sofort der Kampfmittelräumdienst angerückt. Gefahr für Anwohner bestand laut Polizei aber nicht. Das Thema haben wir ja auch ohne Niedrigwasser immer wieder. Allein vergangenes Jahr haben Experten in Bayern über 100 Tonnen alte Bomben und Munition entschärft. Vor allem rund um München, Nürnberg, Würzburg und Augsburg. Innenminister Herrmann betont, wer was Verdächtiges findet, bloß nicht anfassen, bitte, sondern sofort die Polizei rufen. Und das sollten auch Eltern ihren Kindern unbedingt erklären, wenn die in solchen Gebieten unterwegs sind und spielen.
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4: In Kochstedt in Sachsen-Anhalt eröffnet am Vormittag ein neues Forschungszentrum zur Drohnenabwehr. Es gehört zum Deutschen Zentrum für Luft- und Raumfahrt. Forschende testen dort neue Sicherheitstechnologien gegen Drohnen, getestet im realen Betrieb. Wie aktuell das Thema ist, zeigte sich zuletzt am Flughafen Leipzig. Dort war eine umgebaute und mit Sprengstoff bestückte Drohne entdeckt worden. Bei der FIFA rollen die Köpfe. Betriebsdirektor Kevin Lamour hat seinen Posten verloren, wenige Wochen nachdem er Präsident Gianni Infantino und dessen Investorenpläne scharf kritisiert hatte. Der Fußball-Weltverband bestätigte das Ende der Zusammenarbeit, bedankte sich für die zweijährigen Dienste. Ansonsten werde zum Thema kein weiterer Kommentar abgegeben, heißt es. Zum ersten Mal seit 10 Jahren spielt die deutsche Fußballnationalmannschaft wieder in Augsburg. Am 27. September geht es in der Nations League gegen Griechenland und ab heute gibt es dafür Tickets. Bayern-Reporter Markus Pöpperl in Schwaben.
5: Der Kartenvorverkauf für die Partie in der Augsburger Arena startet um 10. Für Jürgen Klopp ist es das erste Heimspiel als Bundestrainer und es gibt eine weitere Premiere. Zum ersten Mal seit langer Zeit sind bei einem Länderspiel wieder Stehplätze erlaubt. Auch für das zweite Nations League Heimspiel gegen Serbien in München können Fans ab heute Tickets kaufen und zwar ab 14 Uhr.
4: Und das trendet gerade online. Jede Stadt hat ja so ihr Wahrzeichen. München den Dom, Regensburg die Steinerne Brücke, Nürnberg die Kaiserburg. Mhm. Und Donauwörth hat jetzt seine Stange.
1: Was?
4: Eine Stange. Das ist eine ganz normale Eisenstange für Verkehrsschilder, nur ohne Verkehrsschild. Und das Besondere daran, diese Stange steht einfach so rum und wackelt. Von ganz alleine und die ganze Zeit. Großes Rätsel. Aha. Wenn man sich die Physik dahinter anschaut, dann ist es gar nicht so rätselhaft, dann ist ganz einfach. Die steht einfach an einer ziemlich zugigen Ecke und wird vom Luftzug hin und her geschüttelt.
1: Ach.
4: Aber so genau will das eigentlich keiner wissen, denn sonst ist ja kein Rätsel.
1: Ja, okay, also dann erzähl's auch nicht.
6: Trotzdem
1: so eine ganze Magie ist jetzt am Arsch, du.
6: Ja. Weil
7: meine Güte.
1: Eieiei, Juliette, du musst noch viel lernen. Also, ja, okay. Entschuldige.
4: Ich erzähl's dir nachher nochmal, ohne Wind.
1: Genau. Ohne Erklärung. Mehr Erklärung gibt's jetzt aus dem Antennebayern Verkehrszentrum von Basti.
8: Vollsperre immer noch auf der A7 Würzburg Richtung Ulm. Zwischen Gollhofen und Uffenheim Langenstein auf seiner Auto und der Lastwagen zusammengefahren. 3 Kilometer Stau haben wir aktuell schon. Wenn ihr euch auskennt, sofort die Stelle weiträumig. Umleitung ist auch schon eingerichtet. Und auf der A93 weiter Richtung Regensburg. Zwischen Teublitz und Pohnholzling Reifenteile von einem LKW auf der Straße. Also da bitte Obacht. Und die neuesten Blitzer gibt's bei Arbeit nur bei uns in Nürnberg. In der Sandreuthstraße wird geblitzt und in Neufahrn in Niederbayern in der Reuthstraße. Gute Fahrt.
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1: So, wie gehört, Indra ist heute Morgen auf dem Bauernhof. Wir zwei sind da und die Millennium Hits sowieso. Bruno Mars.
8: Sehr schön. Und 90er Flashback, Join Me von Him.
1: Jetzt fehlen nur noch die aktuellen Beats zum Wachwerden. Hammer.

0: gechillt in den Dienstag, Antenne Bayern, Miles Smith, Stargazing, 5.43 Uhr, Heißluftballon fahren, Wildwasser-Rafting, Sunskiing, nachts heimlich ins Freibad einsteigen, Paragliding. Oh, worauf habt ihr in diesem Sommer Bock?
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0: Klickt antenne.de, sagt uns, worauf ihr Bock habt. Was steht alles auf eurer Bucketlist? Indras Liste hat quasi heute ein bisschen viel Fell, ja? Ist ziemlich kuschelig unterwegs. Sie hat sich für den Bauernhofbesuch heute eingetragen. Indra, was steht als erstes an?
3: Warum fragst du? Du bist auf dem Bauernhof groß geworden. Du weißt, was jetzt gleich auf dem Programm steht.
0: Ja.
3: Kühe melken.
0: Genau.
3: Ich hoffe, dass ich die Kuh nicht kaputt mache. Ich bin ganz lieb zu ihr und ganz sanft, versprochen. Die Regina und der Corbinian hier vom Hof Gottenau in Fischbachau, die zeigen uns natürlich, wie das geht. Ne? Also keine Angst, wir haben Profis dabei. Und ansonsten wird das heute ja ein Tag für die ganze Familie. Ne? Wir fahren mit dem Traktor, wir füttern die Tiere und wir freuen uns wahnsinnig drauf. Also, wir haben Bock auf Bayern.
0: Ja, beim Melken sind wir natürlich gleich live dabei. Das können wir uns auf keinen Fall entgehen lassen. Ja? Bin gespannt, ob Indra da was rausbekommt. Ja? Es kommt ja vor allem auf den gleichmäßigen Rhythmus an. Das weiß der Bauer von Welt. Ich glaube, das Tempo von Sia trifft es da ganz gut. Schiebt Thrills auf Antenne Bayern, also ran an die Zitze. Rechte Hand dann mit den Fingern runterdrücken, ja? Dann linke Hand, rechte Hand, linke Hand.
4: Jetzt habe ich rechts und links verwechselt.
0: Wurscht, ne?

0: wunderschöner 90er-Flashback von Him, Antenne Bayern. Wir upgraden den Morgen gleich weiter mit einem Millennium-Hit von Amy MacDonald und Clock Clock. Ja, so hört sich Bayerns beste Musik an. Granaten und Waffen in unseren bayerischen Flüssen wegen Niedrigwasser taucht gerade immer wieder Weltkriegsmunition auf, zum Beispiel in der Donau bei Deggendorf, was die Trümmer da so gefährlich macht, obwohl sie uralt sind. Ihr hört es gleich um 6 von unseren Bayern-Reportern. 5.52 Uhr. Wie kommt ihr gerade in die Arbeit? Wahrscheinlich mit dem Zug, Bus, Auto oder Fahrrad. Daniel aus Hofkirchen bei Passau, Niederbayern. Wie sieht es bei dir aus?
1: Also ich fahre die meiste Zeit mit dem Kajak in der Arbeit. Ja.
0: Kajak. Du paddelst in deinem Kajak über die Donau zur Arbeit. Erzähl bitte.
1: Also auch vom Arbeitsweg her, sage ich mal. Wenn ich über Veitshofen fahre, da brauche ich an 20 Kilometer ungefähr. Ja? Und mit dem Kajak komme ich, da habe ich Luftlinie 800 Meter, also geht viel schneller.
0: Immer am Donaudamm entlang, Fluss auf oder abwärts?
1: Eigentlich genau gegenüber, also besser kann es nicht laufen.
0: Also, ist das so geil. Ja, im Moment führen ja sämtliche Flüsse in Deutschland Niedrigwasser. Bist du schon mal aufgesessen?
1: Ja, also es ist tatsächlich bei mir so, also wir haben ja fast gar kein Wasser. Jetzt mache ich es die meiste Zeit so, also, dass ich mit den Gummistiefeln ein bisschen mit von der Donau reingehe und dann halt mit den Gummistiefeln ins Kanu rein. Und dann weiter ein bisschen mal auf
0: Hofkirchen. Was interessiert dich, ein Stau auf der Autobahn? Du nimmst die Donau. Ha?
2: Ich überlege gerade, eigentlich müssen wir extra für den Daniel im Verkehr jetzt Bescheid geben, wann der Dampfer kommt.
0: Stimmt. Das musst du machen.
1: Oder Blitzermeldung, gell?
2: Ja. Bist du so neu unterwegs?
0: Lieber Daniel, halt den Donauverkehr am Fließen.
1: Ja.

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4: 6 Uhr. Wir erleben zusammen einen wirklich unvergesslichen Sommer hier bei uns im Freistaat. Warum? Weil wir Bock auf Bayern haben. Indra ist morgens zwei Rindviecher gewöhnt im Studio, also Basti und mich. Aber heute kommen noch ein paar echte dazu. Schönen guten Morgen.
5: Ja, einen wunderschönen guten Morgen. Live vom Bauernhof hier in Fischbachau. Ja, viele stehen jetzt erst auf oder viele schlummern auch noch jetzt in den Ferien. Wir sind aber jetzt hier schon seit, ach Gott, 2 Stunden oder so sind wir schon wach und sind hier schon am Rumwerkeln. Jetzt schauen wir uns, was wir machen natürlich gleich. Jetzt schauen wir uns erstmal das Wetter an. Heute auch wieder sehr angenehme Temperaturen, also super auch zum Durchlüften, 17 bis 22 Grad. Im Laufe des Tages ziehen einige Schauer durch und Richtung Chiemgau wird es heute auch mal kräftiger regnen. Mhm. So, und jetzt schlappe ich mal wieder zurück in den Stall. Bis gleich.
4: Ja, ein bisschen Landluft tut dir auch mal gut.
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4: Ja, viele Junge ohne Ausbildung haben es ziemlich schwer, einen Job zu finden. Noch ist Zeit, das zu ändern. Es gibt noch ein paar freie Lehrstellen. Juliette Marischka.
6: Ja, und noch kann man sich auch die Stellen aussuchen. In Nürnberg sind aktuell zum Beispiel 977 Ausbildungsplätze frei. Im Baugewerbe allein 26. Außerdem suchen Maler- und Lackierbetriebe sowie Dachdecker noch Azubis. Viele Ausbildungen starten ja eigentlich jetzt im August und September. Einige Betriebe stellen aber sogar noch im Oktober ein.
4: Cool.
6: Wer eine Lehrstelle sucht und nicht weiß, wo er anfangen soll, der kann sich auch Hilfe holen bei den Arbeitsagenturen in ganz Bayern.
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6: Die Niedrigwasser in unseren bayerischen Flüssen und Seen legen immer wieder Kriegsmunition frei, so wie aktuell an der Donau bei Deggendorf und Kelheim. Bayern-Reporter Sascha Roos in Oberbayern. Jetzt warnt das Innenministerium.
7: Und das aus gutem Grund. Grundsätzlich gilt, solche Sprengkörper, Granaten und Munitionsreste aus dem Zweiten Weltkrieg können extrem gefährlich sein, gerade wenn sie jahrzehntelang im Wasser lagen und Zünder oder Chemie instabil sind. Deshalb niemals anfassen oder bewegen, Abstand halten und andere warnen und sofort über den Notruf 110 die Polizei informieren. Die schaltet dann den Kampfmittelräumdienst ein.
6: Wie lassen sich gefährliche Drohnen besser erkennen und dann auch besser abwehren? In Sachsen-Anhalt wird heute am Vormittag ein neues Forschungszentrum für Drohnensicherheit eröffnet. Unter realistischen Bedingungen sollen da Technologien zur Drohnenabwehr getestet werden. Vor etwa 2 Wochen war ja am Flughafen Leipzig eine Sprengstoffdrohne entdeckt worden. Nur durch sehr viel Glück konnte sie rechtzeitig vom Himmel geholt werden, ohne dass etwas passiert ist. Bayerns Innenminister Herrmann hält nicht viel von der Idee, den Klimaschutz im Grundgesetz zu verankern. Im Moment müsse man schnell und konkret handeln, jede Behörde für ihren eigenen Zuständigkeitsbereich. Der Vorschlag der SPD, den Klimaschutz zu einer gemeinsamen Sache zu machen von Bund und Kommunen, der stehe im Gegensatz zu den Bemühungen, Bürokratie abzubauen. Und das trendet gerade online, habe ich gefunden, extra für dich, Likey, weil du doch immer so geschimpft hast auf den neuen E-Ferrari.
4: Ach, dieses Teil da.
6: Ja, jetzt hättest du dir mal einen zugelegt, als er noch zu haben war für lächerliche 500.000 Euro.
4: Ach Gott.
6: Jetzt ist der allererste Elektro-Ferrari versteigert worden und da hat jemand sage und schreibe mal 40 Millionen hingelegt.
4: Ach Gott.
6: Noch nie ist für ein neues Auto so viel gezahlt worden. Der Käufer ist übrigens der amerikanische Milliardär Herbie Wertheimer, der vor allem mit Geräten für Augenärzte und mit Brillengläsern sein Geld gemacht hat.
4: Ja, bei dem Auto so, da hat er wohl seine Brille vergessen.
8: Oh. Also ein kreisliger Kahn, also, ist schon aus wie ein Staubsauger.
4: Ja, wirklich?
8: Ja.
4: Original.
6: Ja, steht eh in der Garage, das siehst du ihn ja nicht.
4: Ja. Wieder 40 Millionen gespart. Sind wir froh. So, das Antenne Bayern Verkehrszentrum. Wir wollen, dass ihr mal gut ankommt, auch wenn ihr E-Autos fahrt.
8: Ja. Ja,
4: Stau ist für alle gleich. Azubi Basti.
8: So, im Lutsche steht man gerade auf der A7 Richtung Ulm, Vollsperre zwischen Gollhofen und Uffmann-Langensteinach.
9: Da sind ein Auto und ein Lastwagen zusammengefahren. Aktuell schon 5 Kilometer Stau. Die Polizei geht davon aus, dass es auch noch länger dauern wird, bis da wieder eine Spur frei wird. Also aktuell ist da alles dicht. Wenn ihr euch auskennt, umfahrt die Stelle. Umleitung ist eingerichtet. Und geblitzt wird auch wieder in Pfarrkirchen auf der B388 in Gersthofen in der Welserstraße und auf der A7 Höhe Martinsheim in Unterfranken. Gute und sichere Fahrt.
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4: So, ihr habt es vorhin schon gerochen. Indra ist heute Morgen auf dem Bauernhof und auch da laufen die Millennium Hits.
9: Die Bloodhound-Gang sind eine richtige Fackerlern. The Bad Touch. Der Texte.
4: Ja, ja, Riesenschweinerei. Und unser Star von den Antenne Bayern Schulhof-Kicks, Mark Forster. Komm, wir singen ein Lied.

0: läuft im Freistaat gerade rauf und runter in unseren Standesämtern, ist einer der beliebtesten Hochzeitssongs, Ed Sheeran und Perfect auf Antenne Bayern, 6.12 Uhr. Guten Morgen.
1: Morgen.
0: Vor der Arbeit eine frische Brezen beim Bäcker holen. Jetzt vielleicht gerade, Basti, du hattest da ein Erlebnis gestern.
1: Ja, und gerade schon geratscht. Ich wollte zahlen. Ja? Und dann gibt es ja jetzt mittlerweile diese Kartenlesegeräte, gibt es die Option irgendwie 20% Trinkgeld, 15%, 10%. Und dann gibt es für die Option kein Trinkgeld geben. Manche finden das gut, weil wenn man kein Klargeld dabei hat, kann man Trinkgeld trotzdem geben. Ja. Aber mich stresst das irgendwie.
0: Und das haben sie dir beim Bäcker unter die Nase gehalten?
1: Ja, ja, das ist das Nächste. Also eigentlich kenne ich das eher vom Kellner.
0: Ich kenne das so aus dem Lokal. Ja,
1: ja, es gibt es, ich glaube, im Supermarkt oder keine Ahnung. Also wo setzt man die Grenze? Ah. Das ist das Erste. Ja. Und das Zweite finde ich so, ja, ich weiß auch nicht. Ich komme mir gleich blöd vor, wenn ich nur 10% gebe. So
0: ich fühle mich genötigt. Ich fühle mich da als Kunde wirklich in die Ecke gedrängt.
1: Ach, also, bisschen,
0: na wirklich, ja. Das ist eigentlich eine Frechheit. Überleg mal. Also, na wirklich, ich zahle gerne Trinkgeld. Ich gerne ein bisschen Bargeld für einen guten Service im Lokal, im Restaurant. Das mache ich persönlich, wenn der Service okay war. Aber das ist schon ein bisschen Erpressung.
1: Ja, und das Persönliche geht ein bisschen verloren,
0: finde ich. Total. Also, Kartenleser fordert Trinkgeld. Praktisch oder aufdringlich? Wie denkt ihr drüber? Kostenlose Studio-Hotline habt ihr 0800 994 1000. Gleich die No Angels. Davor der gewaltige Song von Tom Grennan zum Wachwerden. Little

0: beste Musik auf Antenne Bayern mit einem 90er-Flashback, die No Angels, Daylight in Your Eyes, 6.20 Uhr. Hoffentlich klingt die Kuh gleich genauso zufrieden, auch wenn Indra unter ihr sitzt.
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0: Ja, wir machen diesen Sommer zu unserem Sommer und erleben die coolsten Sachen gemeinsam hier bei uns im Freistaat. Indra hat sich für den Besuch auf dem Bauernhof eingetragen.
3: So, und ich bin nicht die Einzige. Ja, wir alle haben Bock auf Bayern und wollen jetzt direkt gleich mal für frische Milch fürs Frühstück sorgen. Ja, und wo gibt's die beste Milch für den Kakao, den Kaffee oder das Müsli? Wenn ich hier direkt aus dem Euter der Kuh, wenn wir das dann hinkriegen. Wir melken jetzt mit Regina und Corbinian. Corbinian, das ist ja euer Hof hier, Hof Gottenau. Und es ist wunderschön. Ihr müsst euch alle vorstellen, wir sind am Fuße der Alpen. Wir sehen tatsächlich noch grüne Wiesen, was die absolute Ausnahme in Bayern ist, weil es gerade so vertrocknet ist. Du, sag mir ganz kurz, beim Melken, auf was müssen wir da jetzt achten?
4: Also beim Melken ist immer so, man braucht natürlich das Melkzeug, gell? Das muss alles schon picobello gewaschen sein und dann kann man starten. Ne? Dann läuft das Ganze so ab, man geht von der Kuh von hinten hin, sagt schön Hallo, seinen Namen, wie man heißt, dass sie nicht erschrickt. Gell? Und dann macht man das Euter sauber und dann steckt man das Melkzeug an und dann fließt die Milch schon.
3: Das klingt jetzt wahnsinnig einfach. Likey hat es mir ein bisschen anders erklärt. Ja. Likey, was hast du mir da gesagt? Du hast gesagt, ich muss das oben das Euter so zusammendrücken ein bisschen und dann muss ich quasi mit den Fingern so runter, so wie so ein Schmetterling, das so langsam, egal. Oh, ich versuch's einfach mal.
4: Ja. Eigentlich ist das ganz easy.
3: Sie will ja mit einem Instrument spielen quasi, so ein bisschen, oder?
4: Ja, genau.
3: Also wir schauen mal, wenn das jetzt hier mit der Milch nichts wird, dann gibt's halt einfach Wasser.
0: Ja, mir tut die Kuh jetzt schon leid. Also eine Kuh, die nur Wasser gibt, habe ich noch nicht erlebt, aber na, vielleicht die Indoor gleich, wir werden sehen. Gleich auf Antenne Bayern, Clean Bandit, davor die aktuelle von Joe, End of Beginning. Das ist die beste Musik für Bayern, passend zum Rasieren.

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4: 7. Wir alle haben mega Bock auf Bayern und machen uns einen unvergesslichen Sommer zusammen. Ihr seid mit Indra heute auf dem Bauernhof in Fischbachau. Gleich zapft sie die Kuh an für ihren Kaffee. Bitte mach dafür nochmal was du wirklich kannst, nämlich Wetter.
5: Hallo, einen wunderschönen guten Morgen. Ja, live aus Fischbachau. Und was hier auch ganz besonders ist, ganz Bayern ist ja ziemlich verbrannt, unsere Bäume, unsere Wiesen. Aber wir sind hier so ziemlich im letzten grünen Flecken, direkt an den Alpen, ist es noch saftig grün. Heute hängen hier auch die Wolken, das tun sie heute in ganz Bayern. Jetzt schauen wir uns kurz das Wetter an. Also bewölkt und Schauer ziehen durch, die Höchstwerte heute auch sehr angenehm. 17 bis 22 Grad. Der Erste sagt schon, oh, das ist mir zu kalt. Nicht motzen, ich erinnere nur an die heißen Tage.
4: Oh ja.
5: Bis gleich.
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4: Im niederbayerischen Straubing ist gestern Abend eines der größten Volksfeste bei uns zu Ende gegangen. Das Gäuboden-Volksfest. Juliette Marischka.
7: Ja, rund 1,25 Millionen Besucher sind gekommen und haben mitgefeiert. Straubing selbst hat ja nur ungefähr 50.000 Einwohner. Die hatten also 11 Tage lang Ausnahmezustand. Aber alles lief sicher und entspannt, heißt es in einer ersten Bilanz. Interessant ist, es wurde schon wieder weniger Bier getrunken als im Jahr zuvor. Und es gab einen sehr kuriosen Diebstahl gleich zu Beginn. Da haben ein paar Betrunkene ein 3 Meter langes Krokodil geklaut aus einer Geisterbahn. Weit sind sie nicht gekommen damit, das ist dann doch irgendwie aufgefallen. Ja. Und die Ausrede, das hätten sie gefunden, die hat ihnen auch niemand so wirklich geglaubt.
4: Was denn? Also, ich kenne Niederbayern, die haben das Krokodil sogar auf ihrem Poloshirt.
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7: Im belgischen Hohenfenn an der Grenze zu Nordrhein-Westfalen kämpfen Einsatzkräfte weiter gegen einen riesigen Waldbrand. Auf deutscher Seite sei die Lage momentan relativ stabil, heißt es von der Feuerwehr dort. Trotzdem bleibt der Waldbrand unberechenbar. Die Glutnester liegen tief im Torfboden. Dort können sie Wochen, sogar Monate später wieder neue Brände auslösen. In Bayern, in Ansbach, laufen gerade 4 Klagen gegen die sogenannte Landarztquote. Studierende, auch ohne einen Einserschnitt im Abi, bekommen einen Medizinstudienplatz, wenn sie sich verpflichten, später 10 Jahre auf dem Land als Arzt zu arbeiten, da, wo Ärzte fehlen. Tun sie das nicht, dann müssen sie laut Vorschrift 250.000 Euro Strafe zahlen. Genau dagegen wird geklagt. Eine Entscheidung gibt's aber noch nicht. Junge Menschen ohne Berufsabschluss trifft Arbeitslosigkeit deutlich häufiger als mit abgeschlossener Ausbildung. Die EG Bau ermuntert deshalb, es gibt noch freie Lehrstellen. Bayern-Reporterin Birgit Behringer in Mittelfranken.
8: Ja, allein hier in Nürnberg sind aktuell noch fast 1.000 Ausbildungsplätze unbesetzt. Im Baugewerbe sind es noch 26 Stellen, vor allem in Maler- und Lackiererbetrieben. Oder wer hoch hinaus will, der kann zum Beispiel auch noch als Dachdeckerlehrling anfangen. Wer eine Ausbildungsstelle sucht, bekommt über die Arbeitsagenturen in ganz Bayern Unterstützung.
7: Und das trendet gerade online. Eine sehr nette Idee, wenn man mal wieder seine Parkscheibe nicht findet, die irgendwo im Auto rumflackt. Ein findiger Autofahrer hat stattdessen die Parkzeit mit UNO-Karten in die Windschutzscheibe gelegt.
4: Was?
7: Hat man ja immer dabei, so ein UNO-Kartenspiel,
4: ja,
7: ganz klar.
4: Ja.
7: Und vielleicht hatte der Kontrolleur ja auch einen guten Tag und hat es akzeptiert.
4: Der wirklich?
9: Bestimmt, ja.
4: Also ich feiere den Kontrolleur. Ja, wie großartig.
7: Ich sag vielleicht.
4: Ja, ach so, vielleicht.
9: Na, wir gingen jetzt einfach davon aus, er hat es akzeptiert.
4: Ja, also als Kontrolleur hätte ich dem auch noch eine C4-Strafkarte hinter die Scheibenwischung.
9: Oh, Bremse.
6: Oh.
9: macht man jetzt, wenn man bloß Schafkopfkarten dabei hat? Oh. Schwierig.
4: Die Frage bleibt offen stehen, aber nicht die Fragen zum morgendlichen Verkehr. Azubi Basti hat die Antworten im Antenne Bayern Verkehrszentrum.
9: Ja, immer noch Vollsperre zum Beispiel auf der A7 Würzburg Richtung Ulm. Zwischen Gollhofen und Uffenheim Langensteinach ist ein Auto und ein Lastwagen zusammengefahren. 6 Kilometer Stau an der Stelle und die Polizei geht davon aus, dass es auch noch länger dauern wird, bis da eine Spur wieder freigegeben wird. Wenn ihr euch auskennt, umfasst die Stelle besser weiträumig, ansonsten ist eine Umleitung eingerichtet. Und dann Obacht Aquaplaning auf der A9 München Richtung Nürnberg zwischen Hilpoltstein und Allersberg. Ist auch schon jemand in die Leitplanke gefahren, also passt da bitte auf und fasst schön langsam. Und geblitzt wird auch wieder auf der B8 in Rhein, in Gräfenberg, in der Bayreuther Straße und in Pfarrkirchen auf der B388. Wenn ihr was habt, gern kostenlos melden, 0800 994 9000.
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4: Ja, Indra heute Morgen auf dem Bauernhof und der nächste Millennium-Hit von führenden Milchkühen empfohlen. Da frohlockt die Zitze. Ja.
9: Was sind denn führende Milchkühe? 90er Flashback. Save tonight.
4: Und jetzt der offizielle Sommerhit. Diddle dum diddle dai, ich sag dai dai.

0: nicht anders klingt Bayerns beste Musik zum Wachwerden, Olivia Rodrigo.
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0: Good for you, Antenne Bayern 642. So, guten Morgen.
2: Guten Morgen.
0: Wo sind die Gummistiefel? Zusammen erleben wir ja diesen unvergesslichen Sommer, denn wir alle haben Bock auf Bayern. Klickt mal antenne.de und sagt uns, was ihr unbedingt machen wollt. Ja, Indra schnuppert heute mal ein bisschen Landluft. Sie ist heute Morgen mit vielen von euch auf dem Bauernhof in Fischbachau. Reiten lernen, Bulldog fahren. Richtig cool für die ganze Family, speziell für die Kids. Aber jetzt ist erstmal um kurz vor sieben Zeit für einen Kaffee mit frisch gezapfter Milch, gell?
1: So, wir sind jetzt hier im Kuhstall und hier fliegen die Schwalben. Zwei, drei Kätzchen sind hier auch schon am Start. Ziegen, hier gibt es auch Häschen, die hier sitzen, total nett. Und wir fangen jetzt hier gleich an zu melken. Mhm. Ich bin schon sehr aufgeregt. Die Kühe laufen jetzt gerade von der Weide hier in den Kuhstall. Und ja, gleich geht's dann los. Ich bin gespannt.
0: Wir auch. Nicht, dass der Kaffee schwarz bleibt. Und bis da was kommt, Bayerns beste Musik auf Antenne Bayern, gleich die aktuelle von Callum Scott. Der Wahnsinnshit, I Wanna Dance With Somebody, und davor

0: Dienstag, der darf heute genauso epochal werden wie dieser Hit von Callum Scott und Whitney Houston. Update aus dem Antennebahn-Verkehrszentrum betrifft die A7 in Mittelfranken.
1: Ja, und zwar von Würzburg Richtung Ulm. Zwischen Gollhofen und Uffenheim Langensteinach ist ein Lastwagen auf Auto draufgefahren. Es staut sich und es bleibt eine Weile voll gesperrt. Die Polizei sagt, es ist ein riesen Trümmerfeld. Es wird nur dauern. Umleitung ist eingerichtet und geht über Gollhofen, Uffenheim, also die B13 entlang und dann über Weilpausen wieder zurück auf die A7. Bei Uffenheim geht es dann wieder drauf. Ja, es wird nur ein bisschen dauern. Brauchst du Geduld.
0: Ja, das ist auf jeden Fall ein bisschen was Größeres. 6:49 Uhr. Das ist wirklich grenzgenial. Kein Stau im Berufsverkehr, keine Parkplatzsuche, kein teures Tanken. Daniel aus Hofkirchen, das ist in der Nähe von Passau, Niederbayern, fährt jeden Tag mit seinem Kajak in die Arbeit. Erzähl.
2: Ja, das ist bei mir eigentlich ideal, weil ich wohne quasi genau gegenüber auf der anderen Seite von der Donau, Aha. Wo mein Arbeitsplatz ist. Und anders hätte ich 20 Minuten ungefähr in der Arbeit. Und also mit dem Kajak fahre ich gerade, sagen wir mal, die Hälfte, also um die 10 Minuten.
0: Also während die anderen Kilometer zählen, zählst du das in Paddelschlägen, oder?
2: Ja, genau so ist es.
1: Du, die einzige Ausrede, die du halt nicht bringen kannst, ist irgendwie viel Verkehr oder so. Das ist
2: wirklich außer wenn einmal ein Dampfer oder was kommt. Also da muss man wirklich, man möchte es nicht glauben, 10 Minuten warten oder was, bis der vorbeifährt.
0: Also da zählt, der Größere schlägt den Kleineren. Also bitte rechts ranfahren, warten, bis die Gefahr vorüber ist, gell?
2: Das stimmt, genau so ist es, ja.
0: Und du bist mittlerweile eine Lokalgröße. Ich kann mir vorstellen, das halbe Dorf lacht, oder? Wenn er dich sieht.
2: Überall, weil ich muss in der Früh noch genau über den Marktplatz laufen, wo der Bäcker ist und Bank und alles. Und die senken wir natürlich in der Früh. Dann schaut schon
0: mal. Zum Bäcker mit dem Kajak und am Arm, super.
2: Ja. Und halt auch gerade durch den Marktplatz, gell? Also da haben, sag ich mal, schaut 10, 15 Leute in der Früh unten und schaut natürlich, was treiben die da.
0: Großartig. Basti?
1: Ja.
0: Wohnst du eigentlich an einem Fluss? Ich hätte da so eine Idee.
1: Zum Glück nicht. Das kann ich vergessen. Erst schickst du mich mit dem Radl und dann mit dem Kajak, um Gottes Willen. Nein, zum Glück nicht.
0: Ah, Schatz. Sei heute nicht so eine Schissi-Lissi. Ich hätte auch statt einer Pendlerpauschale eine Paddlerpauschale gezahlt.
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7: 7 Uhr. Indra ist ja Rindviecher gewöhnt. Basti und mich. Heute sind es ausnahmsweise mal ein paar mehr. Sie ist gerade auf einem Bauernhof in Fischbachau und viele von euch sind mit dabei. Unsere Ferienaktion. Wir machen uns zusammen einen unvergesslichen Sommer bei uns im Freistaat. Wir haben Bock auf Bayern.
8: Einen wunderschönen guten Morgen. Viele von euch sind gerade am Durchlüften. Ja, Bayern heute bewölkt, die Luft ein bisschen feucht. Einige Schauer ziehen durch. Die Höchstwerte 17 bis 22 Grad und wir sind jetzt hier direkt an den Alpen und ich habe es vorhin schon gesagt, was ganz besonders ist, ist die Luft. Die Luft ist so frisch und hier ist die Landschaft tatsächlich auch noch grün, weil es eben direkt am Alpenrand eben doch noch deutlich mehr jetzt auch regnet und geregnet hat. Genau, nachdem das jetzt gerade mit dem Melken ja so semi geklappt hat, freuen wir uns trotzdem über unsere selbst gemolkene Milch und jetzt gibt es erstmal Frühstück und dann geht es auf den Traktor und dann geht zum Reiten. Bis gleich.
7: Glück für die Ponys, die kann man nicht melken.
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7: Dass unsere Schiffe bei dem Niedrigwasser in den Flüssen aktuell nur schwer fahren können, das ist das eine Problem. Das andere ist, was da alles jetzt so auftaucht, wenn das Wasser weg ist. Bei Neu-Ulm, Deggendorf und Kelheim wurde in den letzten Tagen zum Beispiel wieder alte Weltkriegsmunition freigelegt. Juliette Marischka.
10: Da ist natürlich sofort der Kampfmittelräumdienst angerückt. Gefahr für die Anwohner bestand laut Polizei aber nicht. Das Thema haben wir ja auch ohne Niedrigwasser immer wieder. Allein vergangenes Jahr haben Experten in Bayern über 100 Tonnen alte Bomben und Munition entschärft, vor allem rund um München, Nürnberg, Würzburg und Augsburg. Innenminister Herrmann betont auch nochmal, wer was Verdächtiges findet, bitte nicht anfassen, sondern sofort die Polizei anrufen unter der 110. Und das sollten auch Kinder ihren Eltern, sowohl als auch,
7: genau,
10: unbedingt erklären, wenn die in solchen Gebieten unterwegs sind und spielen. Ja.
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10: In Kochstedt in Sachsen-Anhalt eröffnet am Vormittag ein neues Forschungszentrum zur Drohnenabwehr. Es gehört zum Deutschen Zentrum für Luft- und Raumfahrt. Forschende testen dort neue Sicherheitstechnologien gegen Drohnen, getestet im realen Betrieb. Wie aktuell das Thema ist, das hat sich ja zuletzt am Flughafen Leipzig gezeigt. Dort war eine umgebaute und mit Sprengstoff bestückte Drohne entdeckt worden. Der Deutsche Bauernverband stellt heute eine erste Bilanz der Ernte in diesem Sommer vor. Wegen der Hitze und der Trockenheit zeichnet sich bereits ab, dass es deutliche Einbußen geben wird beim Getreide und beim Raps. Und auch beim Tierfutter gibt es Engpässe. Die Ernte dürfte dieses Jahr also unterdurchschnittlich ausfallen, heißt es vorab vom Bauernverband. Vor allem in Süddeutschland, da rechnet er sogar zum Teil mit Totalausfall. Zum ersten Mal seit 10 Jahren spielt die deutsche Fußballnationalmannschaft wieder in Augsburg. Am 27. September geht es in der Nations League gegen Griechenland und ab heute gibt es dafür Tickets. Bayern-Reporter Markus Pöpperl in Schwaben.
11: Der Kartenvorverkauf für die Partie in der Augsburger Arena startet um 10. Für Jürgen Klopp ist es das erste Heimspiel als Bundestrainer und es gibt eine weitere Premiere. Zum ersten Mal seit langer Zeit sind bei einem Länderspiel wieder Stehplätze erlaubt. Auch für das zweite Nations League Heimspiel gegen Serbien in München können Fans ab heute Tickets kaufen und zwar ab 14 Uhr.
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10: Ja, und unser Ferienreporter Franz aus der Oberpfalz hat, glaube ich, einen neuen Superhelden gefunden, von dem er uns jetzt erzählen will.
12: Amores Bayern hat was richtig Krasses geschafft. Der heißt Hubert Kadel, ist 68 Jahre alt und kommt aus Unterfranken. Beim Last Soul Ultramarathon ist er über 300 Kilometer weit gelaufen. Das ist so, als würde jemand von München bis auf Hof laufen. Kein Mensch in seinem Alter ist bei dem Wettkampf jemals so weit gelaufen wie er.
7: Boah, da Franz, da kannst du.
13: Franz.
7: Wenn ihr auch Ferienreporter werden wollt, dann schickt uns doch eine Sprachnachricht. 0800 994 1000.
13: Eine Mega-Idee, ich finde es so cool.
7: Lieb, gell?
13: Ja.
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13: Und nach wie vor leider Vollsperre. Auf der A7 Würzburg Richtung Ulm zwischen Gollhofen und Uffenheim Langensteinach hat es einen Unfall zwischen einem Auto und einem Lastwagen gegeben. Es staut sich ordentlich an der Stelle. Die Polizei sagt, es werde noch dauern, bis da alles geräumt ist. Es ist ein großes Trümmerfeld. Ihr werdet umgeleitet über Gollhofen, Uffenheim, die B13 und dann über Welbhausen auf die A7. Und geblitzt wird auch wieder in der Bickenfelder Hauptstraße in Neustadt an der Aisch in Mittelfranken, in Augsburg in der Meraner Straße und in Garmisch-Partenkirchen in der Münchner Straße. Gute Fahrt.
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7: Jetzt braucht's noch eine Millennium-Hit. Hä? Green Day.
13: Nice. So 90er Flashback. Want You Back von NSYNC.
7: Schon lange nicht mehr gehört, gell?
13: Mega.
7: Und ganz viel aktueller Sound zum Frühstückskaffee.

0: beste Musik macht Lust auf den Dienstag mit einem 90er-Flashback. InSync auf Antenne Bayern, 7.12 Uhr. Wir erleben zusammen einen unvergesslichen Sommer bei uns. Haben alle total Bock auf Bayern.
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0: Seit Wochen holen wir uns überall Glückshormone, Adrenalin beim Paragliden über unsere Seen, beruhigendes Dopamin beim Daydrinking in den fränkischen Weinbergen und Kuscheloxytocin auf dem Bauernhof mit ganz vielen Tieren, auf dem Hof Gottenau in Fischbachau, Indra ist gerade beim Melken.
3: Einen wunderschönen guten Morgen Bayern. Hallo Lucky, hallo Basti. Ja, wir sind jetzt hier im Stall, ganz viele Hörer sind dabei und ganz viele Kinder, alle ganz aufgeregt.
4: Ja, ist richtig cool. Also die Kinder gefallen jetzt auch sehr gut und ja, genau wie wir es uns vorgestellt haben.
3: Und die Regina hier vom Hof, die hilft uns jetzt.
5: Sag's einmal, grüß dich.
3: So, grüß dich Elsa. Elsa, die Eiskönigin.
5: Ja.
3: Okay, also ich knie jetzt unter der Kuh. Ich mache es jetzt genauso leicht, wie du es mir erklärt hast.
5: Ja.
3: Also einmal oben drücken.
5: Ja, da machst du wie so Tier am Mund.
3: Ich habe ein bisschen kalte Hände, aber das kriegt sie schon hin.
5: Kriegt sie hin, oder?
3: So, und dann so.
5: Ja, perfekt.
3: Ah, siehst du, das klappt hier auf Anhieb. Ja, also man muss oben einmal schließen und dann...
5: Genau.
3: Jup. So, Freunde, es gibt jetzt Kaffee für alle mit Milch.
0: Ich habe es Indra gestern extra nochmal gezeigt, wie es geht, aber es hat funktioniert. Super. Und ich habe jetzt auch schon wieder Lust auf eine frische, heiße Tasse. Basti, holst mir einen?
6: Jederzeit, aber ich weiß genau, wenn ich jetzt losgehe, kommst du wieder mit und dann stehen wir zu zweit da. Aber sehr gerne. Ich geh los.
0: Weiter mit Bayerns bester Musik. Robbie Williams, Love My Life. Gleich auf Antenne Bayern. Jetzt aber erstmal Tove Lo, To Die.

Stück für Stück kommen die meisten gerade aus dem Standby-Modus. Mit Bayerns bester Musik geht's einfacher. Robbie Williams auf Antenne Bayern, 7.18 Uhr. Michael Bulli Herbeck, ja, unser Bulli. Stück für Stück kommen die meisten gerade aus dem Standby-Modus. Mit Bayerns bester Musik geht's einfacher. Robbie Williams auf Antenne Bayern, 7.18 Uhr. Michael Bulli Herbeck, ja, unser Bulli, der hat eine Wette am Laufen. Deshalb steht er am 10. September.

0: Luiza.
1: Hallo?
0: Guten Morgen. Du, Olli, ich wollte nur fragen, ob du immer noch kein Programm hast.
1: Jetzt rufst du schon wieder an. Also, wir haben doch gestern erst telefoniert.
0: Ja? Ja. Aus gutem Grund.
1: Ja, ja, nein, es gibt, da ist jetzt über Nacht nichts passiert. Es gibt kein Programm.
0: Olli, ich habe dir versprochen, wir werden dich nicht hängen lassen. Es gibt so, so viele, die dir Tipps geben wollen hier in Bayern. Also, ich bin.
1: Ja, ich will keine Tipps. Das habe ich dir gestern schon gesagt.
0: Jetzt sträub dich halt nicht so. Schau mal, ich habe extra für dich jetzt Michael Mittermeier in der Leitung. Michi, schönen
2: nein.
0: guten Morgen.
2: Servus, guten Morgen.
1: Nein. Oh,
2: Michi, ja, Servus.
1: Hi.
0: Michael, du weißt um die Problematik. Bulli will nicht, aber ihm muss geholfen werden.
2: Ja, ich will ja auch nicht. Also, vom Tipp hab ich nicht, aber du stell dir einen Basser auf die Bühne und tust so, als ob du LOL machst.
1: Oh, das ist ein Tipp. Das ist ein Tipp und das ist ein sehr guter Tipp. Aber ich darf keinen Tipp annehmen, Michael. Das Ding heißt Bulli leider live, garantiert ohne Programm. Und das ist ein Versprechen. Aber jetzt warte mal noch, wenn jetzt der Michael schon mal dran ist. Michael, ich finde es so toll, dass du dran bist. Jetzt muss man dazu sagen, ich kenne Michael so lang. Der stand damals im Originaldrehbuch vom Schuh des Manitou vor 25 Jahren. War eine Szene mit Michael da drin. Mhm. Beim Schuh des Manitou solltest du einen Stand-Upper spielen, der
2: im Saloon.
1: Im
2: der ganz schlecht ist
1: ja,
2: und,
1: genau.
2: niemand lacht. Und ich sollte das spielen, was du jetzt machst in der Olympiahalle.
0: Ja. Und so schließt sich der Kreis wieder.
3: 20 Jahre hat er gewartet so. Und jetzt bestelle
0: ich. Aha, jetzt nein, kommst
2: was, denk dran an den Comedian, der im Salon steht und wo keiner lacht. Da haben alle Pistole dabei gehabt. Das deren sie in der Olympiahalle nicht.
1: Pass auf diesen Tipp, dass ich daran an diese Szene denken soll, an diesem Abend, das werde ich auf jeden Fall auf der Bühne erzählen.
0: Michael, dank dir.
3: Das Herz ist fast noch
2: ja, gerne.
1: Ja, genau. Danke, Michael.
0: Michi,
2: alles
0: danke
2: Liebe,
0: dir.
2: Toi, toi, toi.
1: Danke dir, Michi, bis ganz bald.
0: Ciao.
2: Ja, servus.
1: Servus, ciao, ciao.
0: Servus. Ciao, sind wir da schon wieder ein Stück weiter. Morgen rufe ich den Bulli wieder an, hier auf Antenne Bayern.
3: Wir möchten jetzt wirklich jeden Tag
0: ja, klar. Warum muss man die Leute zu ihrem Glück zwingen? Auf Bulli, Herbeck.

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6: 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Wir alle haben mega Bock auf Bayern. Machen uns hier einen unvergesslichen Sommer in unserer Heimat. Heute Morgen sind ganz viele von euch mit Indra auf einem Bauernhof in Fischbach auch.
7: So, ihr müsst jetzt ganz kurz warten mit dem Wetter, weil wir sind jetzt hier gerade live im Kuhstall und neben mir ist die
8: Marlena.
7: Die Marlena. Und Marlena, was machen wir jetzt gerade?
8: Irgendwas mit Kühen.
7: Irgendwas mit Kühen. Genau, wir geben jetzt gerade der Simba, das ist ein Kälbchen, geben wir jetzt gerade ein bisschen Wasser. Also, es gibt das Wetter jetzt hier live aus dem Kuhstall. Heute viele, viele Wolken und es wird teilweise auch etwas regnen. Es wird ein bisschen windig sein. Die Temperaturen heute relativ angenehm. Also T-Shirt bis Sweatshirt-Wetter. Ich persönlich habe heute auch eine lange Hose an. Also es ist mal ganz angenehm. 17 bis 22 Grad. Meine Haare werden gerade aufgefressen. Was macht das Kälbchen mit meinen Haaren?
8: Auffressen.
7: Auffressen. Meine Haare, die sehen auch ein bisschen aus wie Stroh, gell?
8: Ja.
7: Bin ich auch.
6: Lecker. Süß. Das Kälbchen kaut die Haare ab, wie euch die Ohren.
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6: Ich sag's euch, wie es ist. Ohne Ausbildung einen Job zu finden, ist sauschwer. Noch ist Zeit, das zu ändern. Es gibt noch freie Lehrstellen bei uns, Juliet Marischka.
9: Ja, und noch kann man sich auch die Stellen aussuchen. In Nürnberg zum Beispiel, da sind aktuell 977 Ausbildungsplätze frei. Im Baugewerbe zum Beispiel sind 26. Da werden Maler- und Lackiererbetriebe suchen Leute, sowie Dachdecker. Alle suchen sie noch Azubis. Viele Ausbildungen starten ja normalerweise jetzt im August und im September, aber einige Betriebe stellen auch noch im Oktober ein. Also man kann noch suchen. Wer nicht weiß, wo er überall schauen soll und wo man anfangen soll, der bekommt Hilfe bei den Arbeitsagenturen in ganz Bayern.
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9: Ein schwerer LKW-Unfall sorgt gerade in Mittelfranken auf der A7 bei Uffenheim im Kreis Neustadt an der Aisch für einen langen Stau. Ein LKW war auf einen Pannen-PKW aufgefahren, der auf der rechten Spur gestanden hatte. Der Autofahrer hat den Unfall leider nicht überlebt. Der LKW-Fahrer hat einen Schock erlitten. Die Polizei spricht von einem Trümmerfeld auf der Autobahn. Das Ganze ist heute früh gegen kurz vor 5 passiert und noch immer ist die Strecke voll gesperrt. Aktuell ist ein Gutachter vor Ort, die Sperrung wird sich also auch noch hinziehen. Wie ihr da drumherum kommt, das sagt euch gleich der Basti aus unserem Verkehrszentrum. Die Niedrigwasser in unseren bayerischen Flüssen und Seen legen immer wieder Kriegsmunition frei, wie jetzt aktuell an der Donau bei Deggendorf und Kelheim. Bayern-Reporter Sascha Roos in Oberbayern. Jetzt warnt das Innenministerium.
10: Und das aus gutem Grund. Grundsätzlich gilt, solche Sprengkörper, Granaten und Munitionsreste aus dem Zweiten Weltkrieg können extrem gefährlich sein, gerade wenn sie jahrzehntelang im Wasser lagen und Zünder oder Chemie instabil sind. Deshalb niemals anfassen oder bewegen. Abstand halten und andere warnen und sofort über den Notruf 110 die Polizei informieren. Die schaltet dann den Kampfmittelräumdienst ein.
9: Weil er FIFA-Chef Infantino kritisiert hat, hat die FIFA jetzt ihren Betriebsdirektor Kevin Lamour gefeuert. Der hatte Infantinos Pläne, die WM an private Investoren zu verkaufen, scharf verurteilt. Infantino habe Mitarbeiter hintergangen, heißt es da in einem Schreiben. Der Fußball-Weltverband bestätigte jetzt das Ende der Zusammenarbeit, bedankte sich offiziell für Lamours Dienste. Ansonsten werde man aber keine weiteren Kommentare abgeben, heißt es.
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9: Und der Ferienreporter Benjamin aus Franken hat einen recht komplizierten Fall ausgegraben. Eine ganz knifflige rechtliche Sache.
12: Ein gestohlener Kirschweihbaum muss ausgelöst werden, so will es die Tradition. Im Zweifel gibt es sogar ein Gericht, das in Feucht jetzt zum ersten Mal seit über 200 Jahren zusammengekommen ist. Die Kirchweihburschen in Feucht hatten ihren Kefferbaum gerade erst geschlagen, als er über Nacht im Wald verschwunden ist. Sie holten gleich Ersatz. Dabei hatten die Jungs aus dem Nachbarort ihn gestohlen. Echt blöd gelaufen, fand auch das Gericht. Alle zusammen sollen deshalb ein Friedensfest feiern.
6: Oh ja, das ist ein guter Vorschlag. Ist aber auch ein schwieriger Fall. Wenn ihr auch Fernreporter werden wollt, schickt uns doch eine Sprachnachricht unter der 0800 994 1000. Damit sind wir schon bei Azubi Basti, im Antenne Bayern Verkehrszentrum und dem schweren Unfall auf der A7.
13: Ja, wie Juliet schon gesagt hat, immer noch Vollsperre auf der A7 Würzburg Richtung Ulm zwischen Gollhofen und Uffenheim-Langensteinach. Ihr werdet bei Gollhofen abgeleitet und dann geht's auf der B13 nach Uffenheim und über Weibhausen dann wieder auf die Auffahrt Uffenheim-Langensteinach zurück auf die A7. Dann habe ich noch was von der 92 Deggendorf Richtung München. In der Einfahrt Landshut-Essenbach steht ein kaputter Lastwagen, also da bitte aufpassen. Und geblitzt wird in Breiten-Güßbach auf der B4 in Oberfranken, am Stadion in Moosburg an der Isar und auf der B85 in Kümmersbrook in der Oberpfalz. Gute Fahrt.
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6: So, mit dem Millennium-Hit schmeißen wir die Letzten aus dem Bett.
14: It's my
6: Bon Jovi. Oh,
13: nice. Mainzka Flashback. Oh, that she wants.
6: Nicht singen.
15: Bis Tisch für Single.
6: Und dazu viel Frisches auf der Playlist.

0: Kein Wunder bei dem Sound. Ja? Basti googelt hier gerade nach neuen Cowboy-Stiefeln.
1: Hast du keine?
2: Du, die sind vielleicht echt wieder modern, gell?
0: Die waren nie unmodern. Absolutes Must-Have. Dasher mit Austin auf Antenne Bayern 7.41. Wir grillen zusammen am Lagerfeuer Würstel, hängen gemeinsam in einem Heißluftballon, schweben in den bayerischen Himmel und wir stürmen die höchsten Berge und machen schön Gipfel-Selfies.
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0: Ah, und laden euch ein. Sarah aus Gunzenhausen, Mittelfranken, du hast Bock auf
4: eine Isar-Flussfahrt.
0: Ihr seid dabei. Ihr macht eine Flussfahrt. Jawohl.
4: Mega.
0: Weißt du, was da auf euch zukommt? Das ist etwas, das gibt's nur bei uns in Bayern.
4: Also ich habe schon ein paar Mal auf TikTok gesehen gehabt tatsächlich, dass sie da mit einem Floß schön die Isar runterfahren. Aha. Mit Blasmusik, Getränke, alles Mögliche.
0: 30 Kilometer lang ist die Strecke. Ihr braucht mindestens 4,5 bis 6 Stunden. Dixi-Klo steht auch eins auf dem Floß.
4: Richtig.
0: Viel Spaß, bis dann.
4: Supi, danke euch.
0: Und worauf habt ihr Bock? Sagt's uns und klickt antenne.de. Jetzt ein 90er Flashback von der Ace of Base, Antenne Bayern. Aber hier Maroon 5 mit wunderschönen Memories. Hier.

0: 90er Flashback. Ace of Base auf Antenne Bayern. Wachhormone für euren Dienstag gleich mit einem Millennium-Hit von Avril Lavigne und der aktuellen von Lil Nas X. 7.48 Uhr. Jetzt gerade beim Bäcker zahlen viele von euch schon mit Karte um die Uhrzeit. Basti, du auch.
1: Ja, und ich finde es irgendwie komisch. Dieses kartenlose Gerät, diese neuen, die da diese automatischen Trinkgeld-Button haben, also wo man dann sich aussuchen kann, ob man jetzt 20%, 15%, 10% Trinkgeld geben kann. Mhm. Also manche finden das ganz praktisch, wenn man kein Klargeld dabei hat und ein Trinkgeld mag, aber ich finde es stressig. Ja. Weil ich komme mir ja blöd vor, wenn ich in Anführungsstrichen nur irgendwie 10% Trinkgeld gebe.
0: Ja, ich finde es auch ein bisschen grenzwertig. Kostenlose Studio-Hotline habt ihr 0800 994 1000. Das Kartenlesegerät fordert Trinkgeld. Die einen finden es praktisch, die anderen aufdringlich. So, hier ist der Trinkgeldmoser. Wer ist dran? Guten Morgen.
2: Micha aus dem Taxi mal wieder.
0: Hi, Micha.
2: Hi. Wenn ich jetzt irgendwo ranfahre und hole mir einen Kaffee und eine Brezel oder so, dann Tanko oder sowas, da runde ich automatisch auf. Aha. Wenn ich vorgeschriebene Prozentzahlen habe, finde ich dann irgendwo den Zwang, ich habe nicht mehr die freie Entscheidung, wie viel ich gebe, weil ich habe ja nur dann 2 oder 3 Auswahlmöglichkeiten.
0: Ja.
2: Dann auch, wenn ich im Restaurant oder so bin und würde Trinkgeld geben, gibt man ja normalerweise entweder für die Bedienung oder man legt nochmal was dazu und sagt für die Küche, weil es besonders gut war.
0: Genau.
2: Das fällt nachher auch weg, weil das Trinkgeld wird ja einfach nur pauschal ausgewiesen.
0: Ja. Also was ich, abgesehen davon, ziemlich spooky finde, dass ein Basti das ja beim Bäcker unter die Nase gerieben wurde, gell?
2: Ja. Es ist ja immer noch deine freie Entscheidung, ob du mit Karte zahlst oder Bar zahlst. Ich zahle generell nur Bar.
0: Du auch, ja, ich auch. Ja, ich auch.
1: Das stimmt natürlich.
0: Ich sage euch, nur Bares ist Wahres.
2: Das sehe ich genauso.
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6: 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Wir haben Bock auf Bayern und deshalb machen wir uns einen unvergesslichen Sommer. Heute sind wir zusammen mit Indra auf einem Bauernhof in Fischbachau.
7: Ich bin natürlich nicht alleine hier auf dem Bauernhof, sondern mit ganz vielen Hörerinnen und Hörern und unseren Ferienkindern. Einen wunderschönen guten Morgen.
8: Guten Morgen.
7: So, bevor es jetzt das Wetter für Bayern gibt, machen wir jetzt hier ein kleines Kettgarrennen. Ihr müsst euch vorstellen, wir stehen jetzt hier auf dem Hof. Links der Kuhstall, rechts der Heustall und die Kinder alle auf unterschiedlichen Kettgas, weil hier gibt es nichts, was es nicht gibt. Es gibt ein Traktor-Kettgarrennen, gibt es einen kleinen, einen großen. So, alle in einer Reihe und ich sage, auf die Plätze. Fertig und los! So, während die Kinder jetzt ihr Rennen fahren, gibt es von mir kurz das Wetter. Heute viele Wolken über Bayern, Schauer ziehen durch, 17 bis 22 Grad. Ich glaube, die Abkühlung tut uns allen ganz gut.
9: Oh ja.
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6: Mit unserem neuen Bundestrainer Jürgen Klopp soll es für die Nationalmannschaft ja nach dem Desaster bei der WM wieder aufwärts gehen. Die ersten beiden Heimspiele unter Klopp steigen bei uns im Freistaat und dafür gibt's ab heute Tickets. Juliette Marischka.
11: Zuerst spielt die DFB-Elf am 27. September in Augsburg gegen Griechenland und dann am 1. Oktober in München gegen Serbien. Der Vorverkauf startet heute für das Spiel in Augsburg um 10 Uhr, also in 2 Stunden, und für München dann um 14 Uhr. Zum ersten Mal seit über 25 Jahren gibt es bei Länderspielen übrigens wieder Stehplatztickets.
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11: Junge Menschen ohne Berufsabschluss trifft Arbeitslosigkeit deutlich häufiger als mit abgeschlossener Ausbildung. Aber da geht noch was. Nach Angaben der IG Bau gibt es noch freie Lehrstellen. Bayern-Reporterin Birgit Behringer in Mittelfranken.
12: Ja, allein hier in Nürnberg sind aktuell noch fast 1000 Ausbildungsplätze unbesetzt. Im Baugewerbe sind es noch 26 Stellen, vor allem in Maler- und Lackiererbetrieben. Oder wer hoch hinaus will, der kann zum Beispiel auch noch als Dachdeckerlehrling anfangen. Wer eine Ausbildungsstelle sucht, bekommt über die Arbeitsagenturen in ganz Bayern Unterstützung.
11: Bayerns Innenminister Herrmann hält nicht viel von der Idee, den Klimaschutz im Grundgesetz zu verankern. Im Moment müsse jede Behörde in ihrem Zuständigkeitsbereich schnell und konkret handeln. Den Klimaschutz zu einer gemeinsamen Sache von Bund und Kommunen zu machen, das sei der völlig falsche Weg, so Herrmann. Das würde zum Beispiel zu Streitereien über die Zuständigkeit führen. Wie lassen sich gefährliche Drohnen besser erkennen und dann auch besser abwehren? In Sachsen-Anhalt wird heute am Vormittag ein neues Forschungszentrum für Drohnensicherheit eröffnet. Unter realistischen Bedingungen sollen da Technologien zur Drohnenabwehr getestet werden. Vor etwa 2 Wochen war ja am Flughafen Leipzig eine Sprengstoffdrohne entdeckt worden. Nur durch sehr viel Glück konnte sie rechtzeitig vom Himmel geholt werden, ohne dass etwas passiert ist.
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11: Ferienreporterin Marina aus Oberbayern ist eine große Tierfreundin und deshalb hat sie sich auch dieses Thema rausgesucht.
13: Stellt euch vor, ihr sitzt im Flugzeug und auf einmal schaut euch voll die riesengroße Dogge an. Das kann jetzt echt passieren, denn bei ITA Airways aus Italien dürfen nämlich jetzt Hunde mitfliegen. 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Voll cool, denn dann hat man ein paar flauschige Freunde im Flugzeug und es wird nicht langweilig.
6: Denke ich mir, ja, aber Tomatensaft schlabbern die nicht. Wenn ihr auch Fernreporter werden wollt, schickt uns noch eine Sprachnachricht unter der 0800 994 1000. Und jetzt weiter zu Basti, Antenne Bayern Verkehrszentrum. Update vom schweren Unfall auf der A7.
9: Yes, die Vollsperre auf der A7 Würzburg Richtung Ulm ist wieder aufgekommen. Es geht zwischen Gollhofen und Uffenheim-Langensteinach auf der linken Spur am Unfall vorbei. Umleitung ist immer noch eingerichtet und trotzdem haben wir weiterhin 7 Kilometer Stau an der Stelle. Antenne Bayern Echtzeitmessung aktuell 53 Minuten, braucht es länger. Und auf der A95 Garmisch-Partenkirchen Richtung München ist zwischen Seeshaupt und Wolfratshausen ein Unfall passiert. Janik, was ist da los?
14: Der Grund von Aquaplaning hat sich da ein Porsche gedreht und steht auf der rechten Spur. Allerdings ist die Verkehrsstelle noch nicht abgesichert, also langsames Vorbeifahren bitte.
9: Danke dir fürs Melden. Geblitzt wird gerade auf der B303 in Riedbach in Unterfranken und beim Florian steht auch noch einer.
15: Auf der B8 Ringsburg Richtung Straubing an der Ortsumfahrung Rhein im 70er Bereich steht nach der Ampel ein Blitzer.
9: Servus. Oh, der Florian hört sich so aus, war er erwischt worden. Danke dir fürs Melden.
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6: So, damit sich keiner dreht wegen Aquaplaning, ein Millennium ist. Erhöht die Bodenhaftung.
9: Oh, das ist Wahnsinn. Und 90er Flashback. Hey now, you're an All-Star.
6: Hey, Ton getroffen, super. Und die aktuellen Songs, jetzt Taylor Swift.
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Ja, das goldene Komponistenhändchen gerade. Balladenkönig Michael Schulte auf Antenne Bayern, 8.11 Uhr. Bayerns beste Musik. Jede Menge Abwechslung für euch. Und jetzt drehen wir mal richtig auf hier. Ein Hit, der schon vor 15 Jahren rauskam, aber jetzt erst so richtig durch die Decke geht. Ein TikTok-Trend hat ihn weltweit groß gemacht.

0: perfekter Lagerfeuersong, passt aber auch perfekt unter der Dusche. Bayerns beste Musik mit Mark Amber auf Antenne Bayern. Oder Kuhstall würde auch passen. Oder ja, auf dem Bulldog, auf dem Bauernhof. Da ist Indra heute.
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0: 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Oder

0: ausgemistet. Jetzt darfst du die Pferde, glaube ich, gerade auf die Weide bringen.
1: Gut.
0: Und dann schauen wir mal, was noch kommt. Wir freuen uns schon. Es ist echt total nett. Vielen Dank.
2: Das war auch cool, das Ausmisten und das Melken. Ja, ich habe mich rausgekriegt. Also man muss so die erstmal ein bisschen streicheln und dann so ganz leicht mit den ganzen Finger umklammern und dann ganz vorsichtig ziehen, dann kommt die Milch raus.
3: Also ihr hört, wir haben hier mega viel Spaß und das Schöne ist, dieser Hof ist auch so märchenhaft. Man hat wirklich das Gefühl, man ist hier im Märchen. Die Landschaft hier an den Alpen ist auch noch total grün, die Luft heute Morgen total frisch, also es könnte nicht schöner sein. So, ich habe jetzt auch nicht mehr viel Zeit, weil wir müssen jetzt gleich hier auf die Pferde. Wir reiten gleich und wir fahren gleich Traktor.
4: 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Könnt ihr auch einfach auf antenne.de klicken und schreiben, worauf ihr Bock habt.
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4: Bill Medley und Jennifer Warnes. Gleich mit einem der kultigsten 80er Flashbacks und davor eine Runde E-Gitarre für alle. Ray Garvey.

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5: Heute war um 8:30. 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Indra frühstückt gerade auf dem Bauernhof zwischen Bulldog und Kuhstall.
6: Guten Morgen alle.
7: Morgen.
6: So, ich setze mich jetzt mal neben den Corbinian. Wetter gibt's gleich. Ihr müsst euch noch einen kleinen Moment gedulden. Corbinian ist quasi der Bauernhofchef sozusagen. Kann man das so sagen?
8: Ja, so ein bisschen. Aber die Chefin ist eigentlich meine Frau, die Regina.
6: Ja, wir haben gerade super lecker gefrühstückt, unsere selbstgemolkene Milch getrunken, dann selbstgemachte Erdbeermarmelade. Wir sind alle ganz happy. Haben wir uns so einigermaßen benommen, so bisher?
8: Also ich habe es jetzt eigentlich richtig gut gemacht, das Ganze. Und vor allem, du brauchst jetzt wahrscheinlich einen neuen Friseur, oder? Simba heißt der, oder?
6: Ja, mir hat das Kälbchen ein bisschen die Haare abgekaut. Aber die waren jetzt eh vom Sommer so strohig, das passt schon. So, wir schauen uns kurz das Wetter an. Ihr hört es im Hintergrund, bei uns regnet es hier gerade. In vielen Teilen Bayerns heute Morgen bewölkt, teilweise ziehen eben Schauer durch. Temperaturen heute überschaubar, 17 bis 22 Grad. Aber wer hier motzt einer? Weil vor ein paar Tagen haben alle noch gesagt, oh, ist das heiß. Also wir melden uns gleich wieder zurück vom Bauernhof und frühstücken jetzt noch ein bisschen weiter.
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5: Das Gäubodenvolksfest, eins der größten, das wir hier im Freistaat haben, ist gestern Abend zu Ende gegangen. Juliette, aber Leben geht weiter. Gell?
9: Ja, allerdings war Straubing 11 Tage im Ausnahmezustand. Rund 1,25 Millionen Besucher sind gekommen, haben da mitgefeiert. Alles war sicher und entspannt, heißt Schön. Es in einer ersten Bilanz. Also alles gut gegangen. Interessanterweise wurde schon wieder weniger Bier getrunken als im Jahr davor. Was denn da los? Mhm. Und es gab einen kuriosen Diebstahl gleich zu Beginn. Da haben ein paar Betrunkene ein 3 Meter langes Krokodil aus einer Geisterbahn geklaut. Weit sind sie damit nicht gekommen, das ist dann doch irgendwie aufgefallen und die Ausrede, das hätten sie gefunden, ja. Die hat ihnen auch niemand geklaut.
5: Was, ist euch das noch nie in Niederbayern passiert? Krokodile ohne Ende.
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9: Bundeslandwirtschaftsminister Rainer hat den Bauern in Deutschland Hilfen versprochen. Wegen der Trockenheit und Dürre wird ihre Ernte ja dieses Jahr ziemlich schlecht ausfallen. Auch Gras und Heu für die Viehbauern gibt es inzwischen kaum noch. In der ARD sagte Rainer, die Bundesregierung arbeite gerade an Lösungen für die Landwirte. Am Vormittag wird der Bauernverband eine erste Erntebilanz vorstellen. Im belgischen Hohenfennen an der Grenze zu Nordrhein-Westfalen kämpfen Einsatzkräfte weiter gegen den riesigen Waldbrand. Bisher sind die Flammen noch nicht auf die deutsche Seite übergesprungen. Die Lage sei da recht stabil, heißt es. Jetzt hoffen alle auf den Regen. Noch nieselt es nur, aber es soll im Laufe des Tages stärker werden. Trotzdem bleibt der Waldbrand unberechenbar. Die Glutnester liegen tief im Torfboden und dort können sie Wochen, sogar Monate später wieder neue Brände auslösen. In Süditalien hat eine Urlauberin am Strand einen recht makabren Fund gemacht. Sie hat eine Urne mit der Asche eines Mannes gefunden. Laut Inschrift stammt die Urne aus einem deutschen Krematorium. Ob sie nach einer Seebestattung am Strand angeschwemmt wurde oder ob sie jemand absichtlich dorthin gebracht hat, das alles müssen jetzt die Ermittler klären.
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9: Ferienreporter Johnny ist erklärter Fußballfan und er freut sich heute auf ein ganz besonderes Spiel.
7: Der FC Bayern bereitet sich ja im Moment weiter auf die neue Saison vor. Und heute gibt es zum letzten Mal ein Testspiel, bevor es so richtig losgeht. Heute spielen die Bayern gegen den FC Heidenheim und wollen testen, wie gut die Mannschaft so kurz vor der Saison in Form ist. Anschluss ist um 18 Uhr und die Bayern-Fans freuen sich. Am Samstag steht dann das erste Pflichtspiel an, der Supercup gegen den BVB.
5: Also wenn ihr auch Ferienreporter werden wollt, einfach kurz eine Sprachnachricht schicken unter der 0800 994 1000. Die nächste Sprachnachricht kommt aus dem Autoradio. 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
10: Sogar live eingesprochen. Guten Morgen. Auf der A7 Würzburg Richtung Ulm zwischen Gollhofen und Uffenheim Langensteinach ist weiterhin der nach dem Unfall die rechte und die mittlere Spur blockiert. Links geht's vorbei. Umleitung ist eingerichtet, aber weiterhin 8 Kilometer Stauantenne bei einer Echtzeitmessung. 33 Minuten kommen wir oben drauf. Und auf der A95 Garmisch-Partenkirchen Richtung München hat sich zwischen Seeshaupt und Wolfratshausen ein Porsche wegen Aquaplaning gedreht. Michael, du bist vor Ort.
11: Da stehen noch mal zwei davor. Also sprich, es haben sich mittlerweile 3 Unfälle ereignet.
10: Alles klar, danke dir fürs Melden. Fahrt da bitte langsam, dass nicht noch was passiert. Geblitzt wird auch wieder auf der B22 in Irchenried in der Oberpfalz, in Unterfranken.
5: Bitte wie für die alle Zugrosten Eichenried.
10: Irchenried steht
5: Irchenried.
10: Ja, es tut mir, also okay. Ich mache nur, was mir aufgesetzt wurde. Darf ich weitermachen?
5: Ja, gerne.
10: Okay, in Unterfranken wird geblitzt. Wird am Main auf der B469 und auf der B300 in Krumbach in Schwaben. Gute Fahrt.
5: Bitte hör auf, Hochdeutsch zu sprechen.
10: Okay.
5: Das ist spooky.
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5: Und ordentlich im Millennium Rock.
10: Machst immer ohne Recht, oder? 90er Flashback, Bittersweet Symphony.
5: Und jetzt fehlt noch was Aktuelles.

0: Kartenlesegerät fordert Trinkgeld. Das erleben wir immer öfter, nicht nur im Restaurant.
1: Ja, gibt es mittlerweile sogar beim Bäcker zum Beispiel. Also da gibt es dann so ein Kartenlesegerät und dann steht da 15%, 10%, 20% Trinkgeld oder kein Trinkgeld. Und ich fühle mich da ehrlich gesagt gestresst.
0: Also ich fühle mich da regelrecht an die Wand gedrückt.
1: Ja, wirklich.
0: Also wirklich erpresst, ja. Aber da sind wir mal einer Meinung. 0800 994 1000, kostenlose Antenne Bayern Studio Hotline. So, hier ist der Trinkgeldmoser. Wer ist denn jetzt dran? Hi.
2: Morgen, hier ist die Britta.
0: Hallo, hi, Britta.
2: Ich finde das auch aufdringlich, weil wenn ich Trinkgeld geben will, dann sage ich hier, mach das draus oder mach den Betrag voll, aber noch nicht, wenn mit dem Auto mal hingehalten wird. Hier, wollen Sie 10% Trinkgeld draufgeben?
0: Irgendwann müssen wir auch noch Trinkgeld geben, nur weil Basti seinen Verkehrsservice macht.
1: Ja, das fand ich aber gar nicht so schlecht, ehrlich gesagt. Das machen wir jetzt, jede Runden leicht.
0: Ich halte Britta jetzt gleich das Kartenlesegerät unter die Nase.

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10: Das Antenne Bayern Wetter. Das Bewässerungssystem, das startet heute in Franken, schwappt dann bis an die Alpen runter. Ab dem Mittag wird der Westwind böiger, 17 Grad in der Spitze so Richtung Hoferland, Richtung Bodensee, bis 25 Grad. Stadtsteinach, Oberfranken, aktuell 14. Johanneskirchen, Niederbayern 16 und Eusenheim in Unterfranken 17 Grad. Morgen im nördlichen Franken Wolken und auch nochmal Schauer. Super schön wird's im Süden bei knapp 30 Grad.
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10: 9 Uhr. Ohne Ausbildung einen Job finden. Good News, es gibt noch freie Lehrstellen. Juliette Marischka aus dem Antenne Bayern Nachrichtenteam.
11: Ja, das heißt, man kann sich auch noch die Stellen aussuchen. In Nürnberg sind aktuell zum Beispiel 977 Ausbildungsplätze noch frei. Im Baugewerbe allein 26. Außerdem suchen Maler- und Lackiererbetriebe sowie Dachdecker noch Azubis. Viele Ausbildungen starten ja normalerweise jetzt im August oder dann im September. Einige Betriebe stellen sogar noch im Oktober ein. Also da geht überall noch was. Wer eine Lehrstelle sucht und nicht weiß, wo er anfangen soll, der bekommt Hilfe bei den Arbeitsagenturen in ganz Bayern.
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11: In Sachsen-Anhalt wird in 1,5 Stunden ein neues Forschungszentrum zur Drohnensicherheit eröffnet. Unter realistischen Bedingungen sollen dort Techniken entwickelt werden, wie man Drohnen rechtzeitig erkennt und sie dann auch rechtzeitig vom Himmel holt. Wie wichtig das ist, das hat sich zuletzt am Flughafen Leipzig gezeigt, als dort vor etwa 2 Wochen nur durch Zufall eine Sprengstoffdrohne entdeckt worden war. Die FIFA hat einen hochrangigen Mitarbeiter gefeuert, ihren Betriebsdirektor Kevin Lamour. Der hatte zuvor FIFA-Chef Infantino scharf kritisiert wegen seiner Pläne, die WM an private Investoren zu verkaufen. Infantino habe Mitarbeiter hintergangen, hatte Lamour gesagt, und auch von Einschüchterung gesprochen. Der Fußball-Weltverband bestätigte jetzt das Ende der Zusammenarbeit, bedankte sich offiziell bei Lamour. Ansonsten werde man aber keinen weiteren Kommentar abgeben, heißt es. In Straubing hat die 5. Jahreszeit ein Ende. Das Gäubodenvolksfest ist gestern Abend zu Ende gegangen. Die Bilanz der Veranstalter und Einsatzkräfte ist sehr positiv. Bayern-Reporterin Tanja Nowak in Niederbayern.
12: Alles lief sicher und entspannt, sagen die Verantwortlichen. Es wurde auch dieses Jahr wieder weniger Bier getrunken als früher. Und ganze 29 Ochsen landeten auf den Tellern. Allerdings waren Händel beliebter. Einen echt kuriosen Diebstahl gab es gleich am Anfang des Festes. Betrunkene haben einfach ein drei Meter langes Krokodil aus einer Geisterbahn geklaut.
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11: Und der Ferienreporter Franz aus der Oberpfalz hat, glaube ich, einen neuen Superhelden gefunden, von dem er uns jetzt erzählen will.
13: Am Moor aus Bayern hat es richtig krasses geschafft. Der heißt Hubert Kadel, ist 68 Jahre alt und kommt aus Unterfranken. Beim Last Soul Ultramarathon ist er über 300 Kilometer weit gelaufen. Das ist so, als wird jemand von München bis auf Hoflaffer. Kein Mensch in sein Alter ist bei dem Wettkampf jemals so weit gelaufen wie er.
11: Oh Gott. Ich bin wirklich, also wenn ich diese unsere Ferienreporter höre, ich bin voll mit Schokolade in der Sonne, ohne Schmelze.
14: Das ist so süß.
11: So bezaubernd.
14: Franz, du unfassbar geiler
11: Wahnsinn.
14: Typ.
11: Wahnsinn. Also, ihr Lieben, wenn ihr auch Ferienreporter werden wollt, dann schickt uns super gerne Sprachnachricht. Das ist so schön. 0800 994 1000. Ja, die Brücke jetzt zu dir zu bauen von super süß
15: ist schwer.
14: Ist einfach.
11: Das nicht möglich.
14: Auch super süß, Basti.
11: Ja, also, ja, einfach ja. Nur ein Wort, Juliette. Auch super süß, der Basti.
14: Ah, ja, war es jetzt so schwer, oder was? Ja. Juliette, ganz ehrlich.
11: Wenn es sein muss.
14: Wir sprechen uns gleich. Auf der A7 Würzburg Richtung Ulm zwischen Gollhofen und Offenheim-Langensteinach weiterhin zwei Spuren gesperrt, haben wir 4 Kilometer Stau. Auf der A95 Garmisch-Partenkirchen Richtung München haben sich zwischen Seeshaupt und Wolfratshausen wegen arg Verplaning 3 Autos gedreht, also da bitte auch Vorsicht. Und haben wir noch Stau auf der A96 München Richtung Lindau zwischen Wörze und Greifenberg, braucht sie aktuell 50 Minuten länger. Geblitzt wird auch wieder in Feuchtwangen in Mittelfranken auf der B25, in der Brückenstraße in Marktoberdorf und auf der B300 bei Waldhofer, also Weidhofen. Genau, wünsche euch gute Fahrt.
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11: Have a nice day, Millennium Hit kommt von Nelly Furtado. Posh, Baby, Sporty, Ginger, Scary. Yes! Und wen hätte Alvaro Soler jetzt gern?
16: Also Shakira wäre richtig geil. Ja, das wäre super. Geil.

0: Harry Styles für euch bei der Arbeit auf Antenne Bayern. Endlich mal Regen. Von Franken breiten sich die Schauer bayernweit aus. Morgen südlich der Donau schon wieder fetzenblauer Himmel und Sommervibes. Lorenz aus Ungerhausen im Allgäu, der hat's Herzerl für Outdoor-Möbel. Lorenz, Trendstück 2026, also Must-Have im Garten?
1: Ja, ein Planscher ist eine Grillplatte, die auf einer Höhe ist 90 cm. Und innen drin hast du praktisch, jetzt drunten hast du Feuer. Also du hast praktisch einen Feuerraum und dann erwärmst du praktisch diese Platte und auf dieser Platte machst du praktisch dann Würstchen, du machst Steaks, du kannst sogar, wenn du willst, irgendeine Pfanne drauf machen, was eben noch richtig cool ist, ist, dass du zusätzlich natürlich im Winter eine Stelle hast, wo die Leute drum rumstehen können. Es ist warm, du hast eine Feuerstelle, die Wärme erzeugt und die dir aber auch ein Würstchen grillt oder einen Steak macht.
0: Das ist echt lässig. Also morgen im Süden ja schon wieder grilltauglich und dann sind wir auch noch lang nicht im Sommerende. Bayerns beste Musik für euch, aktueller Hit von Mark Forster, gleich ein Lied. 80er Flashback, der kommt von Kenny Loggins und den setze ich hier noch davor, Linkin Park. Final Masquerade. Für euch bei der Arbeit klingelt der mal durch, was ihr macht. 0800 994 1000. Schönen Dienstagvormittag mit

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20: Servus, ein Update von der A7 Würzburg Richtung Ulm zwischen Gollhofen und Uffenheim-Langensteinach. Da hatten wir ja heute Morgen den sehr, sehr schweren LKW-Unfall mit der Vollsperre und dem langen Stau. Die Autobahn sah auch zeitweise aus wie ein Trümmerfeld. Jetzt aber sind die Reinigungsarbeiten endlich abgeschlossen. Es gibt hier keine Probleme mehr und ihr kommt wieder staufrei durch. Die neuesten Blitzer bayernweit, nur bei uns. Uwe.
21: A3 Frankfurt Richtung Würzburg, direkt an der Ausfahrt Goldbach, Aschaffenburg, wird gerade Blitzeranhänger positioniert.
20: 60 sind da erlaubt. Danke Uwe fürs Melden. Noch ein Blitzer in Neustadt an der Aisch in der Birkenfelder Hauptstraße und in Schwaben auf der B8 bei Rhein. 70 dürft ihr hier fahren. Und wenn ihr noch was gesehen habt, Staus oder Blitzer, dann sagt uns gerne kostenlos Bescheid. Einfach anrufen 0800 994 9000.

Dienstagvormittag mit Antenne Bayern. Frischer Hit von Nico Santos gleich für euch. Mega schöner Millennium-Hit von Dido, White Flag. Ganz, ganz leichter Sound so für euren Vormittag. Vom Gewicht wie so eine Luftmatratze auf dem Ammersee. Und 90er-Flashbacks, weil wir sie mit euch zusammen so lieben. Beim Film Robin Hood, König der Diebe mit Kevin Costner, lief der Sound ganz am Ende im Abspann. Und da war Bryan Adams so ein bisschen okay. Einfach nur der Abspann. Aber dadurch gingen die Verkaufszahlen nochmal nach oben. Super schöner Sound für euren Vormittag. Everything I do it for you. Auf Antenne Bayern.

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8: Das Antenne Bayern-Wetter, kräftige Schauer, wie wenn wir so die Gießkanne drüber schütten in Franken und der Oberpfalz. Ab dem frühen Nachmittag dann auch südlich der Donau immer nasser. Wind wird auch ein bisschen mehr. Temperaturen ziehen sich im Regen erstmal so ein bisschen zurück. Hohenrot, Unterfranken 15 Grad, Stadlern in der Oberpfalz auch und Friedolfing in Oberbayern 17 Grad. Morgen im südlichen Franken wolkig und auch letzte Schauer, im Süden sehr sonnig und auch bis 27 Grad warm.
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8: 10 Uhr mit unserem neuen Bundestrainer Jürgen Klopp soll's für die Fußballnationalmannschaft wieder aufwärts gehen. Die ersten beiden Heimspiele unter Kloppo steigen bei uns im Freistaat. Jutta Riprock aus dem Antenne Bayern Nachrichtenteam. Und dafür gibt's ab heute Tickets.
9: Ja, zuerst spielt die DFB-Elf am 27. September in Augsburg gegen Griechenland und dann am 1. Oktober in München gegen Serbien. Der Vorverkauf startet heute, genauer gesagt in diesen Minuten, für das Spiel in Augsburg um 10 und für München um 14 Uhr. Zum ersten Mal seit über 25 Jahren gibt es bei Länderspielen übrigens auch wieder Stehplatztickets. Und alle Infos dazu auch bei uns auf antenne.de.
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9: Bundeslandwirtschaftsminister Reiner hat den Landwirten Hilfe zugesagt, falls sie durch die Trockenheit massive Einbußen haben. Zunächst brauche es aber verlässliche Erntezahlen, das sagte Reiner in der ARD. Durch die Dürre fällt die Ernte in diesem Jahr voraussichtlich eher mager aus. Der Deutsche Bauernverband stellt in einer halben Stunde eine erste Bilanz vor. Die Landarztquote in Bayern steht auf dem Prüfstand. Beim Verwaltungsgericht Ansbach laufen 4 Klagen. Durch diese sogenannte Landarztquote können auch Abiturienten ohne Einserschnitt Medizin studieren. Sie müssen sich aber verpflichten, danach 10 Jahre lang auf dem Land zu arbeiten. Bayern-Reporterin Birgit Behringer in Mittelfranken.
10: Es geht vor allem um die hohe Vertragsstrafe von 250.000 Euro für Ärzte, die dann doch nicht am Land arbeiten. Keiner der Fälle wurde bis jetzt aber verhandelt. Das Gesundheitsministerium hält an der Quote fest. Sie ermöglicht es auch Abiturienten ohne Einserschnitt Medizin zu studieren, wenn sie danach in ländlichen Regionen arbeiten, wo Ärzte oft fehlen.
9: Im deutschen Wohnungsbau geht's weiter bergauf. Auch im Juni wurden deutlich mehr Wohnungen genehmigt, sowohl Neubauten als auch Umbauten. Im gesamten ersten Halbjahr stieg die Zahl der Wohnungsbaugenehmigungen um gut 15%. Das ist der stärkste Anstieg in einem ersten Halbjahr seit 10 Jahren. So das Statistische Bundesamt. Und das trendet gerade online. Bei Google suchen gerade sehr viele nach den Begriffen Polen und Spritpreis. Denn bei unseren Nachbarn ist Tanken gerade deutlich billiger. Die Regierung senkt die Mehrwertsteuer auf Kraftstoff bis Ende August auf 8%. Diesel liegt damit etwas über 1,70, Benzin bei rund 1,50 Euro pro Liter. Entsprechend lang sind die Schlangen an den Tankstellen nahe der Grenze.
8: Ja, ich habe, wo du die Preise gerade gesagt hast, mir echt gerade, ach, wie schön, Schlaraffenland.
10: Ja.
8: 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Markus Lukas.
11: Servus und Vorsicht auf der A3 Würzburg Richtung Frankfurt zwischen Helmstadt und Wertheim-Lenkfurt. Hier liegt eine Metallplatte auf der Autobahn. Passt hier bitte auf. Dann haben wir die A8 München Richtung Salzburg zwischen Rosenheim West und Rohrdorf. 5 Kilometer Stau sind es hier aktuell. 12 Minuten müsst ihr mehr einplanen, sagt unsere Antenne Bayern Echtzeitmessung. Und ein bisschen Geduld braucht ihr gerade auch auf der B16 Regensburg Richtung Roding. In beiden Richtungen hakt es hier zwischen Hautzendorf und Nittenau. Plant hier lieber mal 20 Minuten mehr ein, wenn das euer Weg ist. Die neuesten Blitzer bayernweit, nur bei uns.
12: Hallo, hier ist der Thorsten.
11: Servus.
12: Ich wollte einen Blitzer melden in Moosburg zwischen Eisstadion und Jugendzentrum.
11: Danke, Thorsten, fürs Melden. Noch ein Blitzer in Markt Oberdorf in der Brückenstraße und in Unterfranken auf der B469 bei Wörth am Main in der 120er-Zone. Und wenn ihr noch was gesehen habt, Staus oder Blitzer, dann sagt uns gerne kostenlos Bescheid. Einfach anrufen 0800 994 9000.
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8: Ja, ob Outdoor oder Indoor bei Regen, Millennium-Hits, die gehen immer, die All-American Rejects. 90er Flashback kriegt ihr mit den Goo Goo Dolls. Und aktuelle Hits sind sowieso immer drin. Hier ist Miles Smith.
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0: Joe, End of Beginning, Antenne Bayern bei der Arbeit. Habt ihr beim Zahlen vielleicht auch schon mal gesehen, beim Bäcker zum Beispiel oder so, das Kartenlesegerät fordert Trinkgeld. Praktisch oder aufdringlich? Klare Meinung von Jens aus Altersbach in Niederbayern.
1: Also ich bin ja jemand, der gerne Trinkgeld gibt und auch reichlich, wenn es verdient ist, ist überhaupt kein Problem. Aber das, was jetzt da passiert, nennt sich im Englischen wohl Shakedown. Man soll ein schlechtes Gefühl bekommen, wenn man kein Trinkgeld gibt. Für mich ist es einfach so, wenn mir das beim Bäcker oder beim Fleischer oder sonst irgendwo vorgehalten wird, dann ist das letzte Mal gewesen, dass ich in dem Laden gewesen bin.
0: Vielleicht ist die Trinkgeldtaste auf dem Gerät aber auch so ein kleiner Reminder. Hey, lass ein bisschen Wertschätzung da. Wir nehmen dir das Kopfrechnen ab. Und wenn immer mehr Menschen mit Karte zahlen, wo bleibt das Trinkgeld? Sabine aus Neustadt an der Aisch in Mittelfranken, was denkst denn du?
2: Also ich als Verbraucher sehe dann nicht, ob dieses Trinkgeld, was ich tatsächlich dann gern der Person übermitteln möchte oder dem Team, das dann gerade vor mir steht, bei denen auch ankommt. Dadurch, dass es ja über das Kassensystem läuft, ist es für mich als Laie so, als würde man sagen, okay, es läuft dann halt einfach auf den Betreiber und gibt er das dann auch wirklich an seine Angestellten ab oder kann das extra rausgebucht werden? Das erschließt sich mir als Verbraucher ja gar nicht. Und ich persönlich würde es halt schöner finden, wenn man denen die Box aufstellen würde oder eine Spardose, wo man einfach was reingeben kann und die nach Schichtende dann als Team gemeinsam das für sich an die Seite packen können, was Schönes zusammen machen. Das würde sich mir mehr erschließen und ich glaube, dann würden die auch vielleicht mehr Trinkgeld bekommen.
0: Eure Meinung gerne über die 0800 994 1000, Beyoncé und Alvaro Soler. Gleich in Bayerns beste Musik auf Antenne Bayern.

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5: Halb elf, wir wollen, dass ihr gut ankommt. Hier ist das Antenne Bayern Verkehrszentrum mit Markus Lukas.
6: Servus und Vorsicht an alle, die auf der A8 München Richtung Stuttgart unterwegs sind. Zwischen Sulzemoos und Odelshausen, passt bitte auf, hier liegt eine große Metallstange auf der Autobahn. Wir bleiben auf der A8, diesmal der Abschnitt München Richtung Stuttgart, aber zwischen Rosenheim West und Rohrdorf, hier 6 Kilometer Stau, 12 Minuten kommen oben drauf, laut unserer Antenne Bayern Echtzeitmessung. Die neuesten Blitzer bayernweit nur bei uns. Auf der A93 wird geblitzt, bei Weiden in der Oberpfalz Tempo 120, außerdem in Gräfenberg in der Bayreuther Straße und in Oberbayern auf der B2 kurz vor Wielenbach im 70er-Bereich. Und wenn ihr noch was gesehen habt, Staus oder Blitzer, dann immer her damit, kostenlos 0800 994 9000.
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1: Taylor Swift, Blank Space. Gleich J-Lo mit David Guetta und 90er Flashback mit Michael Jackson für euren Vormittag in den Sommerferien. Wir sind ja noch nicht mal bei der Hälfte.
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1: Heißluftballon fahren, Wildwasserrafting, Sandskiing, nachts heimlich so schön ins Freibad ansteigen, Paragliding. Auf was habt ihr diesen Sommer Bock? Klickt antenne.de und sagt auf uns, was auf eurer bayerischen Bucketlist steht. Also Indras Liste hat auf jeden Fall schönes Fell. Sie hat sich für den Bauernhofbesuch eingetragen. Und deshalb sind wir heute auf dem Hof Gottenau in Fischbachau bei Regina und Corbinian. Zusammen mit ganz vielen von euch, die das auch erleben möchten. Vorhin wurde ja schon eine Kuh gemolken. Dann, das fand ich herrlich, eine Ziege hat Indras Haare angeknabbert. Seht ihr übrigens alles auch bei uns auf Instagram. Und jetzt gerade liegt das Glück dieser Erde auf dem Rücken der Pferde.
3: Also, wer ist alles heute beim Reiten dabei?
4: Kann ich das schwarz-weiße Pferd reiten?
3: Das schwarz-weiße?
4: Ja.
3: Let's go. Wir putzen gemeinsam die Pferde, wir satteln die gemeinsam und dann gehen wir raus, kleine Runden gehen. Helm haben wir zum Verleihen dort. Also wer das Korallenhelm dabei hat, darf gern unsere Helme haben. Und genau.
5: So, ich sitze jetzt auf einem schwarzen Kaltblut mit einer ganz langen schwarzen Mähne. Alle Kinder vor mir auf Ponys und kleinen Pferden, total süß. Und jetzt reiten wir so eine Straße entlang im alten Vorland. Grüne Wiesen, es regnet ein bisschen. Egal, alle sind happy.
1: Das klingt nach ganz viel Spaß und irgendwie auch ein bisschen romantisch. Also worauf habt ihr Bock? Was wolltet ihr schon immer mal machen? Wir machen's zusammen. Klickt einfach antenne.de und dann laden wir euch ein.
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0: Antenne Bayern Wetter, Berngau, Oberpfalz bei 16 Grad, Selbitz in Oberfranken 15, Eichendorf, Niederbayern auch 15 Grad. Also fette Regenklatsche für Franken und die Oberpfalz. Keine Sorge, das trifft heute fast alle. Ab dem Nachmittag dann auch mit Bögen, Westwind auch im Süden, trockener bleibt's Richtung Allgäu und Schwaben. Morgen in Nordfranken, letzter Regen im Süden, da stehen dann schon wieder 12 Stunden Sonne auf dem Plan, bis 27 Grad.
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0: 11 Uhr ist es. Mit einer sehr besonderen Sammelaktion sorgen die Menschen in Pocking in Niederbayern für ganz besondere Brillen, denn die entstehen aus weggeworfenen Zigarettenkippen. Jutta Ripprock aus dem Antenne Bayern Nachrichtenteam.
2: Ja, ein Optiker hat diese Aktion ins Leben gerufen. Ein Brillenhersteller aus Kinsau in Oberbayern recycelt die Filter und macht daraus hochwertige, nachhaltige Brillenfassungen. Dafür stehen in Pocking verteilt über die ganze Stadt 20 Sammelbehälter. Jeder kann mitmachen, einfach die Kippen aufheben und reinwerfen. Und die Aktion geht noch bis Weihnachten.
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2: Hitze und Trockenheit sorgen in diesem Jahr für eine eher unterdurchschnittliche Getreideernte. Der Deutsche Bauernverband rechnet mit 7% weniger Ertrag als im vergangenen Jahr. Auch die Tierhalter machen sich Sorgen, so Bauernpräsident Ruckwied bei der Vorstellung einer ersten Erntebilanz. In besonders trockenen Regionen wächst kaum noch Gras für die Fütterung. Ruckwied fordert, die Direktzahlungen an die Landwirte großenteils schon vorzeitig im Oktober auszuzahlen. In Augsburg gibt es am Wochenende einen neuen Safe Space für junge Leute im Nachtleben, mitten im Partyzentrum. Bayern-Reporter Markus Pöpperl in Schwaben.
3: Am kommenden Samstag öffnet der Moritzpunkt hier an der Augsburger Maximilianstraße von 22 bis 2 Uhr zum ersten Mal als Anlaufstelle, wenn eine Partysituation kippt oder sich jemand unsicher fühlt. Dort gibt es einen geschützten Raum zum Durchatmen, Ruhe und Menschen, die zuhören und unterstützen. Wenn das Angebot gut angenommen wird, soll es fortgesetzt werden. Der Moritzpunkt ist eine Anlaufstelle der katholischen City-Seelsorge.
2: In Neustadt bei Coburg in Oberfranken sind 4 mutmaßliche Paketdiebe festgenommen worden. Bei der Arbeit in einem Logistikzentrum sollen sie Pakete mitgehen lassen haben. Nach einem Tipp hat die Polizei die Wohnungen durchsucht und Diebesgut im Wert von mehreren tausend Euro sichergestellt. Und das trendet gerade online. Menschenschlangen vor dem KDW in Berlin. Für was? Für Kuscheltiere, und zwar für Volksfest-Kuscheltiere. Da gibt's Plüschwürstel mit Hut mit dem Namen Wilhelm von Bratwurst, Plüschbrezen, Plüschzuckerwatte und sogar ein gebrannte Mandeln-Kuscheltier. Die Londoner Stofftiermarke Jellycat hat offenbar absolut den Nerv der kleinen und großen Sammler getroffen. Aber Ivi, jetzt mal ehrlich, also bei uns hier in Bayern gibt's das doch auf jedem Volksfest in echt.
0: Ja, das schmeckt viel besser, aber du wirst lachen. Ich habe gerade gestern beim Einkaufen eine Gummibärchentüte mit einzelnen Gummibärchen als Stofftier gesehen. Süß. 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Markus Lukas.
4: Servus, und wir haben einen Unfall auf der A7 Würzburg Richtung Fulda zwischen Hammelburg und Bad Kissingen Obertulba. Die rechte Spur ist hier gerade gesperrt, dadurch 8 Kilometer zäh. 11 Minuten gibt's extra, sagt unsere Antenne Bayern Echtzeitmessung. Wir bleiben auf der A7, diesmal der Abschnitt Ulm Richtung Füssenreute zwischen Dettingen an der Iller und dem Kreuz Memmingen. Hier 5 Kilometer Stau, eine Viertelstunde euer Zeitverlust im Moment. Unfall auf der A8 Salzburg Richtung München zwischen Fraßdorf und Rosenheim. Hier 6 Kilometer Stau, 22 Minuten. Dauert es länger. Und wir schauen noch auf die A99 Autobahnring München zwischen dem Dreieck München Südwest und Lochhausen. Im Moment hier 5 Kilometer Stau, 20 Minuten on top. Die neuesten Blitzer bayernweit nur bei uns. Auf der A70 wird geblitzt, kurz vor Schweinfurt im 90er-Bereich. Außerdem in Obertraubling an der Kreuzung. Und Peter, wo noch?
5: In München auf der Hansastraße beim Feuerwerk statt einwärts zur Grauer Kette.
4: Danke dir fürs Melden. Und wenn ihr noch was gesehen habt, Staus oder Blitzer, macht's wieder Peter Kosmos durchklingeln. 0800 994 9000.
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0: Melody mit Lady Gaga. Flashback kommt mit Lenny Kravitz.

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1: Ist der Hit vielleicht noch ein bisschen besser, wenn man weiß, dass Nina Tschuber überhaupt keinen Alkohol mag. Wildberry Lilly auf Antenne Bayern. 80er Liebe gleich mit Queen für euch. Aktueller Hit von Alex Warren, Eternity. Das ist Bayerns beste Musik, bei dem wir heute alle mal so richtig durchlüften. Also Zimmer und Kinder einfach kurz rausstellen. Die kommen schon wieder selber rein. Endlich die Regenjacke vom Bügel nehmen und ausführen. Und wie ging das nochmal mit dem Regenschirm? Wo drückt man da drauf?

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1: Kurz nach 12, wir wollen, dass ihr gut ankommt. Hier ist das Antenne Bayern Verkehrszentrum und hier ist Markus Lukas.
8: Servus und los geht's auf der A3 Passau Richtung Nürnberg. Zwischen Iggensbach und dem Kreuz Deggendorf hier im Moment 9 Kilometer zähfließender Verkehr. 13 Minuten dauert's länger, sagt unsere Antenne Bayern Echtzeitmessung. Dann haben wir die A7 Ulm Richtung Füssenreute zwischen Dettingen an der Iller und dem Kreuz Memmingen. 8 Kilometer Stau hier, 27 Minuten euer Zeitverlust. Unfall auf der A8 Salzburg Richtung München zwischen Fraßdorf und Rosenheim. Hier 10 Kilometer Stau, 26 Minuten gibt es obendrauf. Und der Blick auf die A99 Autobahnring München zwischen dem Dreieck München Südwest und Lochhausen. 5 Kilometer Stau hier, 18 Minuten dauert es länger. Die neuesten Blitzer bayernweit, nur bei uns, Julia.
9: In Pilsting wird geblitzt bei der früheren Edeka, wenn man aus dem Pilsting rausfährt.
8: Also schön langsam in Pilsting, außerdem wird geblitzt in Nittenau in der Puckerstraße und auf der B11 bei Königsdorf 80 dürft ihr hier fahren. Und wenn ihr noch was gesehen habt, Stause der Blitzer, dann immer her damit, kostenlos 0800 994 9000.

0: Morgen in 4 Wochen geht in Bayern erst die Schule wieder los. Träumchen. Antenne Bayern am Dienstagvormittag mit Effi Ott. Liebe Grüße an alle Schülerinnen und Schüler. Sollte euch, also nur sollte euch bei diesem Wetter bums langweilig sein, dann könntet ihr vielleicht auch schon mal so die paar Basics besorgen, die safe auf der Schulmaterialliste stehen werden. Tina aus Bruck in der Oberpfalz, seid ihr bereit?
1: Wir haben schon alles aufgestockt. Also wir stehen in den Startlöchern, weil die ersten kommen schon. Mhm. Zum Schulstart sind wir schon parat.
0: So ihr Lieben, und wenn ihr das macht, also so ein paar Schulbasics kaufen, dann geht ihr aus dem Laden, probiert das mal aus. Und dann denkt ihr euch bitte ganz bewusst, ich habe noch nicht mal die Hälfte der Sommerferien. Ich habe noch nicht mal die Hälfte der Sommerferien. Ein Mega-Gefühl, ganz sicher.

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9: Das Antenne Bayern-Wetter, das Bewässerungssystem, das liegt heute in Franken, schwappt dann über die Oberpfalz und Niederbayern runter an die Alpen. Der Westwind wird böiger, 17 Grad so in der Spitze Richtung Hoferland, Richtung Bodensee bis 24 Grad, da kommt nämlich öfter die Sonne raus. Morgen im nördlichen Franken Wolken und auch nochmal Schauer. Super schön wird's im Süden mit 12 Stunden Sonnenschein bei knapp 30 Grad.
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11: Um 12 Uhr mit Jutta Ribrock für euch.
12: Hallo, in Niederbayern könnten Kinder schon bald ganz ohne Kabel und Elektroden im Schlaflabor untersucht werden. Die Kinderklinik und die Hochschule in Landshut haben sich zusammengetan und forschen gemeinsam an einer sanfteren Methode gegen Schlafstörungen. Bisher haben Kinder im Schlaflabor Elektroden am Kopf, Sensoren an Brust, Bauch und Nase und das soll sich ändern. Ein Radarsensor misst aus der Entfernung Atmung und Herzschlag. Ein Tiefensensor erkennt Körperhaltung und Bewegung, alles ohne Kabel und Sensoren. Und eine künstliche Intelligenz wertet die Daten dann aus.
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12: Ein junger Ukrainer ist wegen Agententätigkeit in Deutschland zu einer Haftstrafe verurteilt worden. Er soll laut Anklage im Auftrag Russlands Brandanschläge vorbereitet haben. Demnach verschickte er Pakete mit GPS-Trackern in die Ukraine. Später sollten auf diesem Weg Brandsätze verschickt werden, so die Ermittler. Das Oberlandesgericht Stuttgart verhängte 1 Jahr und 3 Monate Haft. 2 Mitangeklagte wurden freigesprochen. E-Bikes sind auch bei Dieben heiß begehrt. In Vilshofen will die Polizei jetzt gegensteuern. Bayern-Reporterin Tanja Hucker in Niederbayern.
13: Ja, die Beamten empfehlen, dass man den Akku und das Display immer mitnimmt. Dann können die Diebe ja erstmal nichts mit dem Bike anfangen. Auch sei es immer besser, das Radl am Rahmen anzuschließen, heißt es. Auf dem Volksfest hier in Almbach hat die Polizei heute noch mehr Tipps. Sie bauen extra einen Infostand auf.
12: Die Nürnberg Ice Tigers haben rund einen Monat vor Beginn der Eishockeysaison immer noch keinen neuen Hauptsponsor. Immerhin ist jetzt eine Lösung für die Helme gefunden. Das Bauunternehmen Max Bögel hat sein Engagement ausgebaut und neue Helme finanziert. Erstes Spiel der Ice Tigers ist am 18. September gegen die Augsburg Panther. Und das trendet gerade online. Wladimir Klitschko hat sich zum Tod seiner Ex-Verlobten Hayden Panettiere geäußert. Auf Instagram schreibt der ehemalige Boxweltmeister: Ihr tragischer Tod macht mich tief traurig. Dazu hat er ein Foto gepostet. Darauf ist er mit Hayden und der gemeinsamen Tochter zu sehen. Die Schauspielerin wurde tot in ihrer Wohnung gefunden. Hayden Panettiere wurde nur 36 Jahre alt. Die Umstände sind noch nicht geklärt.
14: Das Antenne Bayern Verkehrszentrum. Wir wollen, dass ihr gut ankommt und los geht's mit der A3 Nürnberg Richtung Linz zwischen Passau Nord und Passau Süd. Hier im Moment 6 Kilometer Stau, 17 Minuten müsst ihr mehr einplanen laut unserer Antenne Bayern Echtzeitmessung. Rüber auf die A7 Ulm Richtung Füssenreute zwischen Dettingen an der Iller und Bergheim. Hier 6 Kilometer Stau, aktuell 11 Minuten dauert's länger. Und wir schauen noch ins Allgäu auf die A96 Lindau Richtung München zwischen Erkheim und dem Kohlbergtunnel. Hier steht momentan ein brennendes Fahrzeug. Passt bitte auf, es kommt zu Sichtbehinderungen durch den Rauch. Die neuesten Blitzer bayernweit, nur bei uns. Tino.
15: B2 Garmisch Richtung Mittenwald. Auf der Höhe des Mazda-Händlers steht auf der rechten Seite stadtauswärts Mittenwald der Caddy und macht schöne Fotos beidseitig.
14: Jetzt wissen wir es ganz genau. Danke, Tino, fürs Melden. Noch ein Blitzer in Gersthofen in der Büchelstraße und auf der B472 bei Ingenried. 80 dürft ihr hier fahren. Und wenn ihr noch was gesehen habt, Staus oder Blitzer, dann sagt uns gerne kostenlos Bescheid. Einfach anrufen 0800 994 9000.
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11: Und allem, was ihr hören wollt. Und wenn ein Song fehlt, einfach dazu bestellen unter 0800 994 1000. Ich bin quasi euer Hitlieferando am Mittag. Und jetzt Bibi, Vollgas Rexa mit New Religion.

0: totale Girlpower hier auf Antenne Bayern. Erst Taylor Swift, gleich Cyndi Lauper und dazwischen schnell Claudia aus Ingolstadt. Da kichert sie schon.
1: Ja, meine Tochter schminkt mich gerade.
0: Das heißt, du hast heute frei.
1: Ja, genau, wir sind gerade in Urlaub.
0: Achso, ich dachte schon, die kommt zu dir in die Arbeit und schminkt dich. Dann hätte ich gesagt, okay, jetzt dreht sie durch. Was macht ihr für einen Urlaub?
1: Ja, wir sitzen jetzt in Italien, in Caorle, am Campingplatz. Aber es hat gerade heute Nacht geregnet und ist gerade nicht schön.
0: Sag mal, Caorle war ich das letzte Mal vor, glaub so, ja, 40 Jahren. Wie schaut's denn da aus jetzt mittlerweile?
1: Ja, schön eigentlich. Also, ja gut, wir sind jetzt hauptsächlich Strand, Meer, Pool. Von der Umgebung kriegen wir jetzt gerade so gar nicht viel mit.
0: Glaubst denn du, dass ich was anderes gemacht habe außer Strand, Pool und Meer? Natürlich nicht. Also ich sage nur, ob das Meer immer noch so schön ist.
1: Ja, auf jeden Fall. Also man kann ewig weit reingehen. Es ist wärmer als früher, glaube ich. Also es ist ziemlich warm. Das ist der einzige Unterschied wahrscheinlich.
0: Absolut. Ja, dann wünschen wir euch noch einen ganz schönen Urlaub und spielen jetzt den Song, den du dir eigentlich für die Arbeit gewünscht hast, weil ihr so eine gute Girlpower da habt, gell?
1: Stimmt, ja. Also wir sind echt eine gute Truppe. Aber meine Mädels daheim hören zu.
0: Das ist super. Dann jetzt für euch in der Arbeit und für dich in Caorle. Girls Just Wanna Have Fun. Super Laune 80er von Cyndi Lauper und dir. Ganz liebe Grüße.
1: Mega.

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13: Und der A3 von Nürnberg Richtung Passau am Kreuz Deckendorf ein Pannenfahrzeug. Auf der A8 geräumte Unfall München Richtung Salzburg. Zwischen Traunstein, Siegsdorf und Anger aber noch 3 Kilometer Stau. A93 Weiden Richtung Holledau zwischen Regenstauf und Kreuz Regensburg. 8 Kilometer Stau, 35 Minuten braucht ihr länger. Und auf der A96 München Lindau zwischen Holzgüns und Stetten momentan 4 Kilometer Stau Richtung München und A96 Richtung München vor dem Kohlbergtunnel. Noch starke Rauchentwicklung bei einem Auto. Die neuesten Blitzer bayernweit. Nur bei uns geblitzt wird auf der B25 bei Feuchtwangen, Obertraubling an der Großen Kreuzung und B472 bei Ingenried. Staus, Blitzer kostenlos melden. 0800 994 9000.
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0: Wir schauen noch kurz auf die Straßen. Eine wichtige Meldung aus dem Antenne Bayern Verkehrszentrum mit Christian Franz.
1: Ja, und bitte Vorsicht auf der A8 München-Stuttgart zwischen Günzburg und Leipheim. Da werfen Kinder einen Tretroller auf die Fahrbahn oder versuchen das. A8 München-Stuttgart zwischen Günzburg und Leipheim. Hier versuchen Kinder einen Tretroller auf die Autobahn zu werfen. Bitte ganz besondere Vorsicht hier.
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Ah, der macht immer noch so viel Spaß, dieser Ed Sheeran-Hit, finde ich. Warte mal, wer sagt es immer? Die Weinverkoster sagen doch immer, oh, der Rosé im Sommer schön gekühlt, der macht richtig Spaß. Ich habe jetzt ein kleines Quiz für euch, für den nächsten Spaßsong hier auf Antenne Bayern. Ihr hört von diesem Lied jetzt mal nur die Solo-Gitarre und ihr müsst raten, welcher Hit das ist. Kleiner Tipp, es geht um ein deutsches Lied und bitte. Na? Schwer, ne? Irgendwie kommt es einem bekannt vor, aber also die Gitarrenspieler unter euch haben es wahrscheinlich erkannt. Das ist die Solo-Gitarre von Applaus, Applaus von den Sportfreunden Stiller. Kommt jetzt mit Gitarre und mit Sing-Refrain auf Antenne Bayern.

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9: Das Antenne Bayern-Wetter. Kräftige Schauer, wie wenn wir die Gießkanne so einmal drüber schütten in Franken und der Oberpfalz. Ab dem frühen Nachmittag dann auch südlich der Donau immer nasser. Der Wind wird auch ein bisschen mehr. Temperaturen ziehen sich im Regen erstmal vornehm zurück. 17 Grad in den Schauern mit bisschen Sonne Richtung Allgäu geht's auf 24 Grad rauf. Morgen im nördlichen Franken wolkig und letzter Regen. Im Süden Sonnenschein hier bis 27 Grad.
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11: In gut einem halben Jahr ist Deutschland Gastgeber der Handball-WM 2027 mit München als Spielort. Auf der großen Bühne ist die Stadt also dabei. Einen eigenen Bundesliga-Club gibt's aber noch nicht. Das will Weltmeister und TV-Experte Dominik Klein ändern. Mit den neu gegründeten Münchner Panthern, einer Fusion aus der Handballgemeinschaft München und dem TuS Fürstenfeldbruck, soll der Weg in die Bundesliga gelingen. Start ist im September in der Regionalliga Bayern. Drei Aufstiege sind bis ganz nach oben nötig. Bayern ist in der Handball-Elite zwar längst vertreten mit dem HC Erlangen als etabliertem Bundesligisten. Dominik Klein will München aber als zweiten starken Standort auf der Bundesliga-Landkarte etablieren. Wenn alles klappt, ist das dann frühestens 2029.
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11: Hitze und Trockenheit sorgen in diesem Jahr für eine eher unterdurchschnittliche Getreideernte. Der Deutsche Bauernverband rechnet mit 7% weniger Ertrag als im vergangenen Jahr. Bei Weizen und Raps ist es sogar noch weniger. Außerdem ist der Süden mehr betroffen als der Norden. Hier war es noch heißer und trockener. Bauernverbandspräsident Ruckwied fordert, die Direktzahlungen an die Landwirte großteils schon im Oktober vorzeitig auszuzahlen. Außerdem
12: Reduktion der Steuern auf Diesel bis mindestens Ende November.
11: Im deutschen Wohnungsbau geht es weiter bergauf. Auch im Juni wurden deutlich mehr Wohnungen genehmigt, sowohl Neubauten als auch Umbauten. Im gesamten ersten Halbjahr stieg die Zahl der Baugenehmigungen damit um gut 15%. Überall in Bayern gibt es beliebte Freilichtbühnen. Die Kreuzgangspiele Feuchtwangen haben die Saison jetzt mit einem neuen Besucherrekord beendet. Bayern-Reporterin Birgit Behringer in Mittelfranken.
13: Mehr als 54.000 Zuschauer haben dieses Jahr im Kreuzgang Platz genommen. Das sind noch etwas mehr als im Rekordjahr 2024. Auf dem Programm standen mehr als 180 Vorstellungen. Die Kinder- und Jugendstücke waren wieder sehr gefragt. Vor allem die kleine Hexe verzauberte das Publikum. Die Schauspieler und das ganze Team bedanken sich für so viel Applaus.
11: Und das trendet gerade online. Die Parkscheibe im Auto ist ja immer irgendwie genau dann weg, wenn man sie braucht. Ein Autofahrer wurde da jetzt kreativ. Statt einer Parkscheibe liegt auf seinem Armaturenbrett einfach eine andere Zeitanzeige. 13.45 Uhr, die Zahlen gelegt aus UNO-Karten. Ja, ob das eine gültige Parkscheibe ist oder nicht stattdessen eine C4-Strafkarte im Scheibenwischer klemmt, man weiß es nicht.
14: Das Antenne Bayern Verkehrszentrum. Wir wollen, dass ihr gut ankommt auf der A8 Salzburg Richtung München zwischen Bayern und Hochfoldinger Forst. 7 Kilometer Stau, 15 Minuten braucht ihr länger. Auf der A93 Weiden Richtung Holledau zwischen Regenstauf und Regensburg im Kreuz. 10 Kilometer Stop and Go, 12 Minuten braucht ihr hier momentan länger. A99 Richtung A96 Dreieck München Allach und Germering Nord. 7 Kilometer Stau, 40 Minuten braucht ihr hier momentan länger. Die neuesten Blitzer bayernweit. Nur bei uns geblitzt wird in Erkheim auf der A96 Richtung München, B471 bei Putzbrunnen und Grafing in der Asslinger Straße. Staus, Blitzer kostenlos melden. 0800 994 9000.
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10: Gleich gibt's wieder kostenloses Essen für eine Firma in Bayern. Wenn ihr noch nicht bestellt habt bei uns, kein Stress. Wir machen das ständig. Lunch for free für die ganze Abteilung unter 0800 994 1000. Und jetzt Kato

0: Antenne Bayern macht euch glücklich mit euren Lieblingssongs und satt. Manuela aus Bayreuth ist jetzt dran, die total gut drauf ist.
1: Ich bin schon seit 4 Uhr wach.
0: Warum das denn?
1: Weil ich Montag immer in die Arbeit nach Nürnberg fahre und ein bisschen Anreise habe.
0: Verstehe. Wann hast du denn deine Liebe und Leidenschaft für Zahlen entdeckt? Weil du arbeitest ja beim Landesamt für Steuern, da muss man ja den ganzen Tag irgendwie Zahlen hin und her schieben, oder?
1: Ja, das stimmt. Also Zahlen favorisiere ich. Ich arbeite gerne mit Zahlen, aber tatsächlich bin ich jetzt seit 11 Jahren im Personalreferat. Und ja, kümmere mich um die Personalangelegenheiten von den bayerischen Finanzbeamten.
0: Und führst du daheim auch ein Haushaltsbuch?
1: Also nur für mich persönlich, nicht für die Familie. Für mich persönlich tatsächlich ja.
0: Du hast eins, ich wusste es. Wenn ein Mensch gerne mit Zahlen arbeitet, und ich weiß, wovon ich rede, weil ich war ja mal Buchhalter, bevor ich zum Radio bin, das hört nie ganz auf. Bei mir ist auch so, da wird jeder Kontoauszug wird hinter dem Betrag einen Haken gemacht. Ich muss das machen, ich kann nicht anders.
1: Tatsächlich, ich habe eine Excel-Liste mit allen Einnahmen und Ausgaben. Alle Klischees werden erfüllt.
0: Also, dann spielen wir jetzt für dich gleich einen Sommersong aus dem Jahr übrigens, an dem ich zur Antenne Bayern gekommen bin. Im Sommer 2000 lief überall The Course mit Breathless. Und Futter gibt's auch. Was möchtet ihr denn essen?
1: Pizza, Pasta, Salat, Italien, ja, Sommer. Einfach Sommerfeeling.
0: Prima, Mama, Großbestellung beim Italiener. Für dich und deine ganze Truppe, wie viel seid ihr?
1: Ich glaube, heute sind 15, 16 Personen hier im Haus aus unserem Referat.
0: Da kriegen wir eine saubere Rechnung zusammen, machen wir gerne. Ganz liebe Grüße, Futter kommt.
1: Vielen Dank.

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12: Jawohl, mit der A3 Nürnberg-Passau zwischen Laber und Nittendorf Unfall, mit der vorsieht. A96 München-Lindau, Erkheim-Holzgünz Unfall und A99 Umfahrung München Richtung A96 ab Allach bis Germering 10 Kilometer Stau. Ihr braucht hier 35 Minuten länger Baustelle. Die neuesten Blitzer bayernweit nur bei uns in Stadtbergen, Bürgermeister Ackermannstraße. Staus, Blitzer kostenlos melden 0800 994 9000.
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Gute Laune und stressfreie Zone, euer Mittag hier auf Antenne Bayern. Wer mault, soll einfach später wiederkommen. Mit ganz lieben Grüßen vom Meixner aus dem Radio. Das Video zum nächsten Hit ist wie eine völlig durchgeknallte Daily Soap mit dem Gastauftritt von Hollywood-Star Jessica Alba.

Kleiner Fun Fact zum heutigen Tag. Vor 66 Jahren hatten die legendären Beatles ihren ersten Auftritt in Deutschland. Es war damals in Hamburg. Wie wär's denn, wenn zum Jubiläum der Kaigo mal einen geilen Beatles-Remix macht, bevor ihr jetzt sagt, nein, bitte nicht, der kann das. Der hat schon Donna Summer, Tina Turner und Shakira aufgemotzt und dafür sehr viel Lob eingeheimst. Ein guter Mann. Hier kommt sein neuester Song zusammen mit Khalid und Griffin. Starker Beat, guter Refrain, Save My Love auf Antenne Bayern.

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6: Das Antenne Bayern-Wetter. Am längsten freundlich bleibt's heute in Schwaben und im Allgäu. Kräftiger Regen, der zieht von Franken über die Oberpfalz und Niederbayern dann an den Alpenrand. Der Westwind, der wird ein bisschen mehr. Temperaturen zum Durchlüften bei 17 bis maximal 24 Grad Richtung Bodensee. Da kommt ein bisschen mehr die Sonne durch. Morgen im nördlichen Franken Wolken und nochmal nass. Im Süden schon wieder Sommer- und ferientauglich. Mit viel Sonnenschein und knapp 30 Grad.
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9: Nachdem die deutsche Fußballnationalmannschaft bei der WM so früh ausgeschieden ist, soll es mit dem neuen Bundestrainer Jürgen Klopp jetzt besser laufen. Die ersten beiden Heimspiele unter dem neuen Coach finden bei uns im Freistaat statt. Am 27. September geht's in Augsburg in der Nations League gegen Griechenland. Die Tickets waren am Vormittag aber schon kurz nach Verkaufsstart ausverkauft. Für das Spiel in München am 1. Oktober gegen Serbien startet der Ticketverkauf genau jetzt um 14 Uhr. Zum ersten Mal seit über 25 Jahren gibt es bei Länderspielen auch wieder Stehplätze.
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9: In Bayern gibt es immer weniger Asylunterkünfte. Nach dem Rückgang des starken Flüchtlingszuzugs aus Ländern wie Syrien hat der Freistaat fast 20.000 Plätze in Unterkünften abgebaut. Das betrifft alle Regierungsbezirke. Im Vergleich zum letzten Sommer wurden zum Beispiel in Oberbayern rund 4.200 Plätze gestrichen, in Mittelfranken rund 3.300. Bis Ende nächsten Jahres sollen in Bayern dann noch mal mehr als 22.000 Asylplätze wegfallen. Ein bislang unbekannter Mann soll in Ansbach mit seinem Kleintransporter gezielt auf einen Fußgänger zugefahren sein. Danach soll er den 40-Jährigen auch noch gewürgt haben. Die Polizei ermittelt. Bayern-Reporterin Brigitte Behringer in Mittelfranken.
10: Also passiert ist das Ganze an einer Baustelle in Ansbach. Der 40-jährige Fußgänger wollte gerade die Straßenseite wechseln, als plötzlich der Transporter auf ihn zufuhr. Er hat später dann noch bei der Polizei ausgesagt, dass der Fahrer beschleunigt haben soll und dann auch seine Hand gestreift hat. Danach stieg der Mann aus und griff ihn an. Die Polizei bittet Zeugen, die davon etwas mitbekommen haben, sich zu melden.
9: Der Bayerische Bibliothekspreis geht heuer an die Stadtbücherei Dachau. Den Sonderpreis erhält die Gemeindebücherei Untermeintingen im Landkreis Augsburg. Beide Häuser überzeugten laut Jury durch vorbildlich kulturelle Teilhabe, Leseförderung und digitale Bildung. Und das trendet gerade online. Jetzt ist es fix. Die Erfolgsgeschichte der Kaulitz-Brüder geht weiter in Serie. Nächstes Jahr kommt eine vierte Staffel von Kaulitz und Kaulitz. Um was es geht, ist noch nicht bekannt. Fest steht aber, es gibt viel neues Material. So war Tom als Fan-Experte bei der Fußball-WM für Magenta TV unterwegs. Bild stand für große Werbekampagnen vor der Kamera. Und beide werden ja noch am 5. Dezember Wetten, dass moderieren.
11: Das Antennebahn-Verkehrszentrum. Wir wollen, dass ihr gut ankommt. A3 Passau Nürnberg zwischen Igensbach und Kreuz-Deggendorf. 10 Kilometer Stau, 20 Minuten länger. A99 die Umfahrung München Richtung A96. 5 Kilometer Stau vor Germering Nord. 20 Minuten länger. Die neuesten Blitzer bayernweit nur bei uns. In Strullendorf Ortsdurchfahrt wird geblitzt. Ein Blitzer in Sulzbach-Rosenberg. B85 Stausblitzer. Kostenlos melden. 0800 994 9000.
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8: Ja, ihr macht Mittag und wir machen die Musik dazu oder ihr macht Ferien, da sind wir auch dabei oder ihr macht einfach gar nichts, das ist uns auch recht. Hauptsache, ihr habt Spaß dabei. Jetzt mit Mark Forsters aktuellem Hit, ein Lied, oder? Aber

0: Antenne Bayern holt eure Lieblingssongs in die Playlist. Jetzt gibt's gleich Linkin Park für Daniel aus Donauwörth. Der kommt gerade vom Zelten mit dem Sohn. Wie viele Tage am Stück nicht gewaschen?
1: 4 Tage.
0: Wirklich, ne?
1: Nein, Spaß. Wir hatten eine Außendusche. Also da konnte man schon draußen dann duschen. Okay. Aber 5 Tage waren wir am Stück jetzt zelten, ja.
0: Und also warst mit deinem Sohn, wie alt ist der?
1: Der ist sechs.
0: Und war ein großes Erlebnis für ihn, oder?
1: Ja, sehr. Also wir hatten mega viel Spaß. Leider viele die Mückenstiche abbekommen. Aber haben wir überlebt.
0: Ja. Wo habt ihr denn gezeltet? Einfach so im Wald, oder?
1: Zum Glück bei einem Bekannten im Schrebergarten. Hatten also eine kleine Hütte dann auch dann für uns dann auch alleine. Also war eigentlich schon recht edel. Wir hatten halt auch dann das Glück, halt, dass wir halt auch Strom halt hatten. Dadurch konnten wir dann auch fleißig Antenne Bayern halt auch hören.
0: Das freut uns natürlich sehr. Gott, ich muss gerade dran denken, ich war ja schon

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8: Update für die Straßen kommt jetzt von Christian Franz, direkt aus dem Antenne Bayern Verkehrszentrum.
9: Da bin ich auch schon auf der A3 Pass von Nürnberg zwischen Igensbach und Deggendorf. 10 Kilometer Stau, 15 Minuten länger. A8 Salzburg-München, die Baustelle vor dem Kreuz München Süd. Stau zurück bis Fastholzkirchen, 13 Kilometer, 15 Minuten länger. Und A99, die Eschenrieder Spange nach dem Allacher Tunnel, rauf zum Dreieck München Eschenried, Region Dachau FFB. 4 Kilometer Stau, 15 Minuten braucht ihr hier länger. Die neuesten Blitzer bayernweit. Nur bei uns. Auf der A7 bei Bad Kissingen Obertulber wird geblitzt. Ein Blitzer. Nittenau, Brucker Straße, Staus, Blitzer kostenlos melden. 0800 994 9000.
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1: Er wollte unbedingt immer einer werden und nicht nur drüber singen. Jetzt hat er beides. Malik Harris mit Rockstars auf Antenne Bayern.
2: Mega!
3: Skifahren bei 30 Grad auf Sand, einfach geil.
4: Ja, immer frei.
2: Super. 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
2: Alles war schön. Der Start war schön, die Landung war schön. Perfekt. Es war super geil.
4: Richtig wie im Film gefühlt. Geil.
2: Es macht mega Spaß und ich möchte es gleich nochmal machen.
1: Ja, oder halt beim Wakeboarden auf den Bayerischen Seen oder beim Grillen am Fuße unseres wunderschönen Märchenschlosses Neuschwanstein. Da hatte ich mich für angemeldet. Das hat richtig Spaß gemacht und wir wollen mehr davon.
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0: besten aktuellen Songs im Radio. Platz 7. Jetzt Teddy Swims, Mr. Know-It-All.
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Ja, wirklich eine Wahnsinnsstimme. Live gibt's ihn bei seiner aktuellen Tour nächstes Jahr nur in Köln, Hamburg, Berlin und Wien. Teddy Swims hat wohl keine Halle mehr gekriegt hier bei uns in Bayern. Beim nächsten Mal dann aber, sonst gibt's Ärger, Burschi. Wir lieben deine Songs. Nach Chumba Wamba aus den 90ern übernimmt dann der Nachmittag und wir hören uns morgen wieder Punkt 12 hier auf Antenne.

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9: Das Antenne Bayernwetter mit 21 Grad in Dietmannsried im Allgäu, 21 haben wir in Karlstein am Main in Unterfranken und 16 in Eging am See in Niederbayern. So, es kommt jetzt heute den ganzen Tag noch einiges runter an Regen. Morgen dann der sommerlichste und der heißeste Tag dieser Woche. Nur in Franken noch mal ein bisschen Regen dabei, ansonsten richtig viel Sonnenschein.
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9: 15 Uhr in Niederbayern. Da könnten Kinder schon bald ganz ohne Kabel und Elektroden im Schlaflabor untersucht werden. Cordula Senft.
11: Ja, die Kinderklinik und die Hochschule in Landshut haben sich zusammengetan und forschen gemeinsam an einer sanfteren Methode gegen Schlafstörungen. Bisher haben Kinder im Schlaflabor noch Elektroden am Kopf und Sensoren an Brust, Bauch und Nase. Das soll sich ändern. Ein Radarsensor misst dann aus der Entfernung Atmung und Herzschlag, ein Tiefensensor erkennt Körperhaltung und Bewegungen, alles ohne Kabel. Eine künstliche Intelligenz wertet die Daten dann aus.
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11: Nach dem beinahe Unglück am Münchner Flughafen gibt es erste Hinweise auf ein technisches Problem bei der Vietnam Airlines Maschine. Das zeigt ein vorläufiger Untersuchungsbericht von Vietnams Luftfahrtbehörde. So hatte die Crew schon beim Start Schwierigkeiten. Die Boeing hat zwischendurch nicht richtig beschleunigt. Am Ende musste der Pilot aber trotzdem abheben, weil auf der Startbahn nicht mehr genug Strecke war, um den Start sicher abzubrechen. Im Hohen Venn in Belgien kämpfen Feuerwehrleute weiter gegen das große Feuer und wollen verhindern, dass die Flammen nach Deutschland überspringen. Da verlegen sie Brandschneisen und räumen die oberste Bodenschicht weg. Das Feuer hat seit Freitag schon rund 3000 Hektar zerstört. Der Brandgeruch ist bis nach Köln und Frankfurt wahrnehmbar. Fußball, Basketball, Eishockey. Sportarten, die sich in München seit Jahrzehnten in den Top-Ligen etabliert haben. Jetzt soll eine weitere dazukommen. Bayern-Reporter Sascha Roos in Oberbayern. Welche denn?
12: Handball. Weltmeister und TV-Experte Dominik Klein will diesen Sport in München groß machen. Gemeinsam mit Partnern hat er die Münchner Panther gegründet. Im September geht es in der Regionalliga Bayern los. 3 Aufstiege wären nötig, um die Bundesliga zu erreichen. Dann hoffentlich mit einem Derby gegen den HC Erlangen. Die Franken sind ja schon seit langer Zeit in der Handball-Bundesliga vertreten.
11: Und das trendet gerade online. Wladimir Klitschko hat sich zum Tod seiner Ex-Verlobten Hayden Panettiere geäußert. Auf Instagram schreibt der ehemalige Boxweltmeister: Ihr tragischer Tod macht mich tief traurig. Dazu hat er ein Foto gepostet. Darauf ist er mit Hayden und der gemeinsamen Tochter zu sehen. Die US-Schauspielerin wurde tot in ihrer Wohnung gefunden. Möglicherweise eine Überdosis. Hayden Panettiere wurde nur 36 Jahre alt. Die Umstände sind aber noch nicht genau geklärt.
9: dass ihr gut ankommt. Christian Franz für euch. Der hat alles im Blick, das Antenne Bayern Verkehrszentrum.
13: Ja, mit der A3 Passau Nürnberg zwischen Igensbach und dem Kreuz Deggendorf. Die Baustelle kennen wir momentan 9 Kilometer Stop and Go. Die Antenne Bayern Echtzeitmessung hat errechnet, 15 Minuten braucht ihr momentan hier länger. Kommt gerade auf dem Bildschirm. A8 München Richtung Stuttgart. Zwischen Dasing und Friedberg ist gerade ein Unfall passiert. Bitte Vorsicht. Hier teilweise auch noch Fahrzeugteile auf der Straße. Und die neuesten Blitzer bayernweit. Nur bei uns geblitzt wird in Herrieden am Wasserturm, Nittenau, Bruckerstraße. Daniel.
14: In Feuchtwein-Nürnberg in der Regensburger Straße, Stadt Anwerth.
13: Danke dir, Stausblitzer. Kostenlos melden 0800 994 9000.
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9: Und mit euch allen. Hello, hello. Gleich nach Antenne Bayern Millennium Hit. Der Flashback kommt aus den 90ern.
13: Und was noch, Lisa?
9: Jetzt ein Hit von heute.
13: Danke.
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0: Bombach.
1: Mit Klock-Klock, es ist euer Dienstagnachmittag mit uns, mit Antenne Bayern. Der macht was mit uns, gell? Dieser Regen. Der Großteil von euch, der liebt es so sehr. Besonders die hier.
2: Das Schöne am Regen ist für mich, dass Tropfen kommen.
3: Dass man in Regenpfützen rumspringen kann und ganz viele Tiere entdeckt.
4: Dass man drin sein kann und auch richtig coole Sachen machen kann. Einfach ganz kreativ sein.
5: Wenn die schönen duftenden Regentropfen von den Himmeln runterkullern.
6: Wenn die Blumen dann wieder kräftiger wachsen können.
7: Wenn ich meine Freundinnen mal wieder drinnen besuchen kann und nicht immer draußen spielen muss.
8: Für mich ist das Schönste am Regen, dass man auf den Regen tanzen kann.
0: So nämlich. Und Regen-Sommer-Tanzen-Vibes, die kommen jetzt von Alvarez.

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3: Das Antenne-Wahlwetter. So zum Durchschnaufen, gell? 18 Grad haben wir in Teublitz in der Oberpfalz, 18 in Schesslitz in Oberfranken und 19 sind sie in Rosenheim. Morgen nur in Teilen Frankens nochmal Regen möglich. Also das heißt es nicht, dass da überhaupt was runterkommt. Ansonsten nochmal viel Sonnenschein und heiß. Und heute aber für uns alle nochmal Regen dabei. Ja, wunderbare. Christian, Franz, für euch das. Was denn?
4: Ich freue mich, ach wenn so, du das sagst.
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4: Du machst mich ganz glücklich. Hm. A8 München-Stuttgart zwischen Dasing und Friedberg, Unfall. Die neuesten Blitzer bayernweit, nur bei uns, und zwar Biene.
5: Sachsenstraße melden.
4: Ja?
5: Wenn man vom Schürenbad Richtung Abfallwirtschaftsamt bzw. Bahnunterführung fährt, auf der rechten Seite.
4: In München-Sachsenstraße Stausblitzer kostenlos melden 0800 994 9000.
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0: Hallo, so ist der Eumerer. Ihr hört's mir jetzt mit einem neuen Song mit meiner besseren Hälfte, mit Max Giesinger. Neu und ab sofort auf Antenne Bayern. Großstadt heißt der Song und kehrt jetzt zu Bayerns bester Musik auf Antenne Bayern. Let's go.
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zusammen mit Max Giesinger. Herrlich ist es. Alles haben wir für euch hier auf Antenne Bayern. Und jetzt Bayerns beste Musik mit einem Knaller-Flashback aus den 90ern. Und du brauchst einfach nur diesen Beat hier.

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11: Das Antenne Bayernwetter. Wir haben 22 Grad in Miltenberg, Unterfranken, 20 sind es in Leipheim in Schwaben und 17 in Simbach bei Landau in Niederbayern. So, morgen haben wir nur noch in Franken Regen. Sonst nochmal richtig sommerlich unser Mittwoch, teilweise nochmal an die 30 Grad.
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11: Um 16 Uhr in Bayern, da gibt es jetzt immer weniger Asylbewerberunterkünfte und die sollen auch noch weiter rückgebaut werden. Cordula Senft.
12: Ja, Innenminister Joachim Herrmann hat mitgeteilt, dass seit dem Rückgang der Flüchtlingszahlen aus Syrien schon fast 20.000 Plätze in allen 7 Regierungsbezirken abgebaut wurden. Bis Ende nächsten Jahres sollen weitere gut 22.000 Asylunterkünfte wegfallen. Herrmann spricht von einer breiten Entlastung durch die richtige Migrationspolitik. Migrationsexperten sehen den Hauptgrund allerdings im Machtwechsel in Syrien. Kritik kommt vom Bayerischen Flüchtlingsrat. Die Schließungen seien vorschnell und könnten die nächste Unterbringungskrise vorbereiten.
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12: Zwischen Augsburg, Hochzoll und Dasing müssen Bahnfahrer weiter auf Busse umsteigen. Bayern-Reporter Markus Pöpperl in Schwaben. Das hängt damit zusammen, dass der Friedberger Bahnhof länger als geplant gesperrt bleibt.
13: Ja, die Sperre gilt jetzt bis Mitte November. Der Schienenersatzverkehr mit Bussen wird also rund 2 Monate länger als ursprünglich vorgesehen angeboten. Grund sind schwierige Bodenverhältnisse. Der Untergrund am Friedberger Bahnhof muss stärker stabilisiert und entwässert werden als gedacht. Sobald die Schule wieder losgeht, soll nach Angaben der Bahn die Kapazität der Busse erhöht werden.
12: In Sachsen-Anhalt gibt es jetzt ein neues Technologiezentrum für Drohnensicherheit. Bundesinnenminister Dobrindt hat es heute eröffnet. In Kochstedt werden Techniken entwickelt, die wie Drohnen sicher genutzt, erkannt und abgewehrt werden können. Brände, Verfall, Immobilienspekulation. In Deutschland sind in den vergangenen 2 Jahren mehr als 1.000 Denkmale unwiederbringlich verloren gegangen. Das ist mehr als 1 pro Tag. Das geht aus dem sogenannten Schwarzbuch der Deutschen Stiftung Denkmalschutz hervor. Damit hat sich die Situation weiter verschlechtert. Der Aufwand für den Erhalt der Denkmäler werde oft als zu groß erachtet. Dazu kämen Brände und Vandalismus.
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12: Ja, und da erzählt uns Fußballfan Johnny was über den FC Bayern.
14: Der FC Bayern bereitet sich ja im Moment weiter auf die neue Saison vor. Und heute gibt es zum letzten Mal ein Testspiel, bevor es so richtig losgeht. Heute spielen die Bayern gegen den FC Heidenheim und wollen testen, wie gut die Mannschaft so kurz vor der Saison in Form ist. Anschluss ist um 18 Uhr und die Bayern-Fans freuen sich. Am Samstag steht dann das erste Pflichtspiel an, der Supercup gegen den BVB.
11: 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Wir wollen, dass ihr gut ankommt.
15: Darf ich sagen, wir haben Besuch im Studio und zwar alle Kolleginnen und Kollegen. Macht mal ein bisschen Lärm.
11: Ist ja mal kein Pausenraum, ja?
15: Es ist ja Arbeit und kein Vergnügen, ja? A3 Nürnberg Richtung Passau zwischen Metten und Kreuzdeckendorf. Personen auf der Fahrbahn, die rechte Spur ist gesperrt. Auf der A99 Eschenrieder Spange Richtung München Eschenried zwischen Dreieck-Allach und Eschenried 4 Kilometer Stau, 15 Minuten braucht ihr länger. Die neuesten Blitzer bayernweit. Nur bei uns, und zwar wird geblitzt, einmal auf der A8 München Richtung Salzburg am Irschenberg und ein Blitzer, der steht auf der B299 bei Grafenwöhr. Und noch ein Blitzer darf jetzt vorlesen, wenn er schon da ist, bitte komm zu mir. Und zwar liest du bitte vor, Peter, die unterste.
16: Oder sehe ich Blitzer B303? Ebersdorf hat sich gerade aktualisiert.
15: Ja, es ist unglaublich schwer, gutes Personal zu bekommen. Staus und Blitzer kostenlos melden 0800 994 9000.
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11: Und ich lieb's, dass ihr da draußen alle wegen normal seid. Gleich Menschen in meinem Millennium Hit. Richtig schöner Flashback aus den 90ern.
15: Du musst jetzt fragen, und was noch?
16: Und was noch?
11: Ein Hit von heute.
16: Oh.

0: Musik. Lola Young für euch hier auf Antenne Bayern und dazu gleich ein 2000er von Mark. Und er ist unser Mann für klare Aussagen und klare Vorhersagen. Deutschlands bekanntester Meteorologe, Jörg Kachelmann. Hi Jörg.
1: Servus Lisa, vielen Dank.
0: So, jetzt ist ja so, die Leute, die jetzt gerade aus dem Urlaub heimkommen nach Bayern, die erschrecken ein bisschen, weil es bei uns ausschaut wie im Herbst mit diesen braunen Böden und Bäumen.
1: Das wird schon langsam aber sicher besser. Ich meine, das war schon ein großes Glück in der Südhälfte Bayerns die letzten 24 Stunden. Bernbeuren-Prachtsried. Wer kennt es nicht? Der kleine Ortsteil Prachtsried von Bernbeuren waren 58 Liter pro Quadratmeter. Das ist so gut und gerne die Hälfte, was im ganzen Monat runterkommt, was da in 24 Stunden gefallen ist. Nicht weit davon entfernt Steingarten Lauterbach mit 54,4 Liter pro Quadratmeter. Also das heißt, wir sind auf einem guten Weg. Es hat noch nicht alle gleichermaßen erwischt, aber es wird immer mehr die nächsten Tage und damit kommt auch das Grün zurück. Und das ist ja auch das Gute an der Natur und an den Wiesen und so, deswegen muss man auch den Rasen nicht unbedingt die ganze Zeit grün halten in Dürrezeiten, weil er von selber grün zurückkommen wird. Bäume, die es erwischt hat, die ausgetrocknet, abgetrocknet, verdörrt sind, die werden nicht unbedingt jetzt in diesem Herbst wieder grün werden, aber die kommen dann im Frühling wieder zurück. Also das,
0: was sie sind nicht ganz hinüber?
1: Na, also wenn es ganz verreckt ist, dann sieht man es. Aber die, die noch ein bisschen was wohnen, ein bisschen einen Hauch von Grün sieht und so, die werden zurückkommen. Und deswegen Zuversicht für den nächsten Frühling, wenn jetzt nicht wieder eine weitere Dürre anbricht. Aber im Moment sieht es nicht so aus. Und das hilft natürlich bei der Natur. Die Bäche und Flüsse werden zurückkommen, das Grün wird zurückkommen, die Kühe werden wieder Grünfutter haben. Also von daher, Freude herrscht in Bayern.
0: Ach, das lieben wir doch, diesen Klartext von Kachelmann hier für euch am Nachmittag auf Antenne Bayern.

0: schön. Wow, perfekt.
1: Richtig wie im Film gefühlt.
2: Es geht super.
3: Ja, richtig gut.
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0: So geil, dass ihr sowas macht. Es macht mega Spaß und ich will es gleich nochmal machen.
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3: Da sind deine Weinwetter. Wir haben 17 Grad in Luhe-Wildenau in der Oberpfalz. 17 sind es in Himmelkron, Oberfranken. 19 haben wir in Ottobrunn in Oberbayern. So, es kommt jetzt heute den ganzen Nachmittag und Abend noch einiges an Regen runter. Morgen wird dann der sommerlichste, heißeste Tag der Woche. Und da ist dann nur in Franken nochmal Regen dabei.
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3: So, wir haben die Pumuckl-Ampel in München, die Sams-Ampel in Bamberg und die Kasperles-Ampel in Augsburg. Und jetzt legt Rosenheim mit einer Spezialampel nach. Bayern-Reporter Sascha Roos in Oberbayern.
5: Einem kleinen Männchen in Tracht, dem Rosenheimer Wiesentrommler. Das ist eine echt traditionelle Figur. An zwei Fußgängerampeln leuchtet er ab heute als grünes und rotes Ampelmännchen. Die neuen Figuren sind vor knapp einer Stunde an der Kreuzung Kaiserstraße-Ellmeyerstraße offiziell eingeschaltet worden. Der Wiesentrommler ist seit 1949 das Markenzeichen des Rosenheimer Herbstfestes und führt traditionell den Festeinzug an. Los geht's mit dem Rosenheimer Herbstfest am Samstag, den 29. August.
3: Juhu. Und jetzt noch mehr aus Bayern und der Welt, Cordula Senft.
6: Nach dem beinahe Unglück am Münchner Flughafen hat Vietnams Luftfahrtbehörde einen vorläufigen Untersuchungsbericht veröffentlicht. So hat die Maschine der Vietnam Airlines beim Start am Samstag nicht richtig beschleunigt. Am Ende musste der Pilot aber trotzdem abheben, weil auf der Bahn nicht mehr genug Strecke war, um den Start sicher abzubrechen. Hitze und Trockenheit sorgen in diesem Jahr für eine eher unterdurchschnittliche Getreideernte. Der Deutsche Bauernverband rechnet mit 7% weniger Ertrag als im vergangenen Jahr. Verbandspräsident Ruckwied fordert, die Direktzahlungen an die Landwirte großenteils vorzeitig schon im Oktober auszuzahlen. Der Bayerische Bibliothekspreis geht heuer an die Stadtbücherei Dachau. Den Sonderpreis der Jury erhält diesmal die Gemeindebücherei Untermeitingen im Landkreis Augsburg. Beide Häuser überzeugten, wie es hieß, durch vorbildliche kulturelle Teilhabe, durch Leseförderung und digitale Bildung.
3: 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Wir wollen, dass ihr gut ankommt.
7: Mit der A70 von Bayreuth Richtung Bamberg zwischen Dreieck Bayreuth-Kulmbach und Neudrossenfeld. Unfall, Vorsicht bitte. A99 die Eschenrieder Richtung Augsburg zwischen Dreieck Allach und Eschenried noch 4 Kilometer Stau, 17 Minuten länger. Die neuesten Blitzer bayernweit nur bei uns. Danke dir, Thomas Röttenbach, auswärts Richtung Bayersdorf. Und noch einer.
8: Es scheint ein sehr lukrativer Platz zu sein. Immer noch in Sulzbach, Ortseingang von Obernau kommend. Der Blitzer hat schon Spinnweben dran, solange steht der Sonne und die blitzen immer noch.
7: Danke, Holger. Staus und Blitzer kostenlos melden. 0800 994 9000.

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0: mit John Legend für euch hier auf Antenne Bayern und dazu gleich die ganz neue von Nico Santos. Und jetzt, ja hallo, Viertel vor fünf, da geht's ab.
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0: Also immer super gerne her mit eurem ganz typischen Satz aus eurem Berufsleben. Sagt mir da, da sagt man doch alle immer irgendwas. Sagt ihn mir, ich sag euch, was ihr arbeitet. Und das Tolle ist, alle raten einfach super easy mit. Jetzt machen wir das bei Marc aus Holzkirchen. Marc, dein Satz.
2: Leute, ihr müsst einmal auf eure Körpersprache aufpassen.
0: Paartherapeut.
2: Nein, aber das wäre auch nicht schlecht.
0: Gell, weil da muss man auch schauen, dass man nicht so aggressiv ist und aber sagt, ich mein's doch gar nicht so. Aber
2: ja.
0: Okay, also es ist auf jeden Fall, es geht um ein Miteinander, wenn es Körpersprache ist. Bist du Therapeut irgendwie für Kinder?
2: Nein, aber es geht schon in die Richtung, sagen wir mal so.
0: Ihr müsst auf eure... Ich weiß es. Soll ich dir sagen, warum ich es weiß? Weil das auch schon mal jemand zu mir gesagt hat.
2: Jetzt bin ich gespannt.
0: Und zwar im Umgang mit meinem Labrador Anton. Du bist Hundetrainer.
2: Ja, Wahnsinn. Das
0: hat doch recht.
2: Ja, ziemlich gut.
0: Geil.
2: Ja, und ich arbeite tatsächlich auch mit Problemhunden. Und da sind oft die Menschen das Problem. Und deswegen...
0: Immer, oder?
2: ...muss man auf die Körpersprache achten, genau.
0: Ja, herrlich. So, jetzt bin ich gespannt auf euren Satz. Kriege ich euch auch. Dann gern her damit über den 0800 994 und hinten 1000.
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15: Das Antenne Bayernwetter. 20 Grad haben wir in Mähring in Schwaben, 20 in Hölzbach Unterfranken und 16 in Regen in Niederbayern. Morgen in Teilen Frankens nochmal teilweise regnerisch, aber nicht überall. Und ansonsten dann echt nochmal viel Sonnenschein. Es wird nochmal viel heißer als heute, teilweise an die 30 Grad. Und heute für uns alle nochmal nass.
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15: Um 17 Uhr in gut einem halben Jahr ist Deutschland Gastgeber der Handball-Weltmeisterschaft 2027 mit München als Spielort. Auf der großen Bühne ist die Stadt also dabei, aber einen eigenen Bundesliga-Club gibt es noch nicht. Cordula Senft.
16: Ja, und das will Weltmeister und TV-Experte Dominik Klein ändern. Mit den neu gegründeten Münchner Panthern, einer Fusion aus der Handballgemeinschaft München und dem TuS Fürstenfeldbruck, soll der Weg in die Bundesliga gelingen. Start ist im September in der Regionalliga Bayern. 3 Aufstiege sind dann bis ganz nach oben nötig. Wenn alles klappt, ist das frühestens 2029.
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16: Schon wieder hat es am Münchner Flughafen einen Zwischenfall gegeben. Diesmal hat eine Lufthansa-Maschine aus San Francisco bei der Landung offenbar zu früh aufgesetzt. RTL meldet unter Berufung auf eine Lufthansa-Sprecherin, es sei dabei gestern Abend zu einer Beschädigung der Landebahnbefeuerung gekommen. Der Airbus A380 sei aber sicher in München gelandet. Alle 351 Passagiere konnten die Maschine regulär verlassen. Am Samstag hatte eine Maschine von Vietnam Airlines zu spät abgehoben, erst hinter der Landebahn. Es gibt Ausbildungsplätze, die sind vielen noch gar nicht bekannt. Die integrierte Leitstelle in Würzburg zum Beispiel bildet ab September zum ersten Mal Disponenten aus. Bayern-Reporterin Birgit Behringer in Unterfranken.
17: Die angehenden Disponenten lernen, Notrufe richtig einzuschätzen. Sie lernen auch, Feuerwehr, Rettungsdienst und weitere Einsatzkräfte zu koordinieren, damit alles glatt läuft. Das ist eine sehr verantwortungsvolle Aufgabe. In Unterfranken bildet die Würzburger Leitstelle als erste Disponenten aus. Darüber hinaus können sich Interessierte zum Beispiel auch bei der ILS in Nürnberg bewerben.
16: Im deutschen Wohnungsbau geht's weiter bergauf. Auch im Juni wurden deutlich mehr Wohnungen genehmigt, sowohl Neubauten als auch Umbauten. Im gesamten ersten Halbjahr stieg die Zahl der Baugenehmigungen um gut 15%.
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16: Und da weiß Marina, wie Bewohner eines Altenheims die große weite Welt sehen können.
18: Ab einem bestimmten Alter ist für viele nicht mehr so einfach mit den Urlaub machen. Aber Bewohner in einem Altersheim in Neumarkt können jetzt trotzdem auf Weltreise gehen. Dafür benutzen sie supermoderne VR-Brillen. Sie setzen die großen Brillen auf und dann können sie an einen Ort reisen, wo sie gerne hinwollen.
15: 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Christian Franz für euch, das Antenne Bayern Verkehrszentrum.
19: Mit der A70 Bayreuth Richtung Bamberg zwischen Ausfahrt der Reich Bayreuth-Kulmbach und Nordrossenfeld ist die Standspur blockiert. A94 München Richtung Passau zwischen Feldkirchen-Ost und Markt Schwaben 6 Kilometer Stau, 12 Minuten länger. Und A99 die Eschenrieder Spange Richtung Eschenried zwischen Dreieck Allach und Eschenried 5 Kilometer Stau, 20 Minuten länger. Die neuesten Blitzer bayernweit nur bei uns. B299 bei Grafenwöhr, dann bei Stadt Steinach B303. Staus und Blitzer kostenlos melden 0800 994 9000.
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15: Und ihr kriegt gleich einen Antenne Bayern Millennium Hit. Flashback aus den 90ern.

0: Service für euch hier auf Antenne Bayern und gleich Sauberwumms mit Tayo Cruz. So, die einen von euch, die haben richtig Bock auf dem Sandberg auf Skiern runterzuheizen. Die anderen Camping an unseren bayerischen Seen. Und nochmal andere, die haben Bock auf das hier.
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0: Jawohl. Wir sind heute gemeinsam auf dem Hof Gottenau in Fischbachau. Also beziehungsweise Kollegin Indra, die ist da. Hat sich rechtzeitig dafür angemeldet. Und die sitzt gerade mit Simon aus Berchtesgaden am Traktor. Und da ist die Kacke am Dampfen, Indra.
2: So, was machen wir jetzt hier mit zwei?
3: Also, jetzt da mal grillen. Frische Landluft.
0: Frische Landluft, absolut. Wie fandest du bisher den Tag auf dem Bauernhof hier?
3: Also sehr toll, wir haben verschiedene Sachen gemacht und die haben mir alle sehr gefallen.
0: Was hast du alles gemacht, erzählt? Was haben wir alles gemacht?
3: Geritten.
0: Du bist auch geritten, ne?
3: Ja, ich wollte es noch mal ausprobieren. Wir haben ein Kettka-Rennen gemacht, wir haben gefrühstückt, wir haben Kühe gemolken.
0: Was war das Coolste bis jetzt?
3: Das Reiten.
0: Echt jetzt? Bist du so ein Reiter? Fandest du cool?
3: Also es war cool zum Ausprobieren.
0: Also wir sind ganz happy und wir zwei, wir odeln jetzt.
3: Ja, das machen wir.
0: Magst du mal auf die Hupe drücken? Also Simon und ich, wir gehen ab sofort in die Landwirtschaft. Uns gefällt das, gell? Wir bleiben hier.
3: Können wir machen.
0: Das ist ja auch mega. Und wir? Was machen wir? Wir betreiben dann Daydrinking zusammen. Das ist doch sehr gut in den fränkischen Weinbergen. Ich habe mich da für euch eingetragen. Und ich zähle auf euch, gell? Also, stellen wir uns schön zusammen mal rein. Und worauf habt ihr denn Bock? Klickt doch einfach mal antenne.de und dann erleben wir es gemeinsam. Und, hey, natürlich laden wir euch ein.
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1: Euer Dienstag, Antenne Bayern und gleich 5:30.
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1: Das Antenne Bayern Wetter. Wir haben 20.

0: Dinkelsbühl in Mittelfranken, 17 sind es in Bodenwöhr in der Oberpfalz und 17 auch in Waging am See in Oberbayern. Morgen nur in Franken nochmal Regen möglich und sonst aber ein richtig sommerlicher Tag, viel Sonnenschein dabei und teilweise nochmal knapp 30 Grad.
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0: Also das ist mal eine richtig coole Idee. Bei uns im Freistaat, da liegen ja schon sehr viele Zigarettenkippen auf dem Boden rum. Bahnreporterin Tanja Hunger in Niederbayern in Pocking sammelt man die jetzt für neue Brillen.
2: Ja, denn aus den Filtern kann man Brillenfassungen machen. Eine Firma in Oberbayern hat eine besondere Methode entwickelt. Die gebrauchten Zigarettenfilter werden einfach recycelt. Da wird dann Celion draus gemacht. Das ist ein besonderes Material, mit dem man eben Brillen herstellt. Ja, und die schauen ganz normal aus. Die riechen auch nicht. Das alles hat den Optiker Günther Leubel hier im Pocking so begeistert, dass er eine Sammelaktion für Zigarettenkippen gestartet hat. Jeder kann mitmachen, einfach Kippen aufheben und in einen der vielen Sammelbehälter hier reinwerfen.
0: Das ist doch ein geiler Deal, oder? Weniger Müll und mehr Brillen. Und jetzt haben wir mehr aus Bayern und der Welt. Cordula Senft.
3: In Neustadt bei Coburg in Oberfranken sind 4 mutmaßliche Paketdiebe festgenommen worden. Bei der Arbeit in einem Logistikzentrum sollen sie Pakete geklaut haben. Die Polizei hat in ihrer Wohnung Diebesgut im Wert von mehreren tausend Euro sichergestellt. In Süditalien hat eine Urlauberin am Strand einen eher makabren Fund gemacht, eine Urne mit der Asche eines Menschen. Laut Inschrift stammt die Urne aus einem deutschen Krematorium. Ob sie nach einer Seebestattung am Strand angeschwemmt wurde oder ob sie jemand absichtlich dorthin gebracht hat, das wollen die Ermittler jetzt klären. Die Getreideernte in Deutschland fällt in diesem Jahr besonders mager aus. Laut Erntebilanz des Deutschen Bauernverbandes liegt der Ertrag rund 7% unter Vorjahresniveau. Grund sind Hitze und Trockenheit. Bauernpräsident Ruckwied fordert jetzt 80% der Direkthilfen für die Bauern statt im Dezember schon im Oktober auszuzahlen.
0: 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Da ist auch Christian Franz für euch, das Antenne Bayern Verkehrszentrum.
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5: Hallo, hier ist der Tobi. Hi. Ungesicherte Unfallstelle auf der A70.
4: Wo genau?
5: Vor der Ausfahrt Stadelhofen Richtung Bayreuth.
4: Danke dir. Dann die A99, die Eschnerieder Spange in Richtung Augsburg. Immer noch Stau ab dem Allacher Tunnel bis Raufdachau Fürstenfeldbruck. Eine Baustelle und ein Pannenfahrzeug. Ihr braucht hier fast 30 Minuten, leider länger. Die neuesten Blitzer bayernweit. Nur bei uns ein Blitzer, der steht in Röttenbach, ortsauswärts in der Bayersdorfer Straße. Und ein Blitzer kommt noch vom Andi.
6: In Ingolstadt, Theodor-Heuss-Straße, stadtauswärts, Höhe Schlitzangstelle.
4: Andi, danke dir. Staus und Blitzer kostenlos melden 0800 994 9000.
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0: die eine Power J-Lo für euch zusammen mit David Guetta. Das ist bei uns beste Musik hier auf Antenne Bayern. Dazu gleich ein Flashback aus den 90ern von Sascha. Und er ist Deutschlands bekanntester Meteorologe und er hat immer klare Aussagen, immer klare Vorhersagen. Jörg Kachelmann. Hi Jörg.
1: Servus.
0: Es herbstelt in Bayern, also zumindest optisch. Alles ist braun, alles ist gelb, alles ist knirschig trocken. Wie lange dauert denn das, bis so eine Wiese, die ja jetzt gerade gelb, beige, ocker ist, ein bisschen wieder ins Grüne taucht?
1: Das geht relativ schnell. Es braucht ein paar Tage, bis sie gemerkt hat und bis es dann so nach unten durchsuppt, dass sie wieder, es gibt Wasser. Und dann wird das in einer Woche, sieht man dann schon zwischen dem Gelb das Grüne durchkommen. Und das sehen dann auch die Kühe und die Geißen und so weiter. Die freuen sich dann schon. Und was natürlich ein bisschen störend dabei ist, aber was den Kühen vollkommen wurscht ist, weil für die war es natürlich jetzt auch eine lästige Zeit mit allem stechenden Insektenmaterial, was in der Gegend war, das jetzt in den nächsten Tagen dann auch Richtung Wochenende, wenn es dann nur noch 20 Grad kommende Woche, vielleicht sogar ein bisschen drunter auf den Almen noch kühler, dass es dann wirklich ein angenehmes Grasen wieder ist, das frische Gras und niemand sticht, niemand nervt, man muss nicht die ganze Zeit mit dem Schwanz hin und her, vor und rückwärts. Also wir müssen auch an die Viecher denken und die werden eine gute Zeit haben.
0: Aber sag mal, werden die Mücken nicht jetzt so richtig aktiv, wenn es jetzt einmal Pfützen irgendwo hat?
1: Ich glaube, so spät im Jahr möchte die Mücke meines Wissens nicht mehr brüten. Ich bin jetzt nicht der Entomologe, aber ich glaube, jetzt haben sie es dann auch gesehen. Und die fliegen ja auch nicht gern, wenn es so frischer ist. Aber wenn jetzt der Entomologe oder die Entomologin zuhört, möge sie mich korrigieren. Ich weiß
0: gerne
1: nicht, aber die Mücken können mich mal. Ich weiß, es ist lästig. Aber ich hoffe, die hatten natürlich einen schlechten Sommer, weil wenn wenig Wasser rumsteht, dann wird nicht gut gebrütet.
0: Toi, toi, toi. Also, Klartext mit Kachelmann. Nur für euch hier auf Antenne Bayern. Nächste Runde gibt's um 7:45.
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8: Das Antenne Bayern-Wetter mit 21 Grad in Goldbach in Unterfranken, 20 haben wir in Bad Wörishofen im Allgäu und 17 in Buchhofen, Niederbayern. Es kommt jetzt auch am Abend noch einiges runter an Regen. Morgen, Mittwoch, dann der sommerlichste Tag der Woche, auch der heißeste, teilweise bis zu 30 Grad nochmal. Nur in Franken kann es nochmal nass sein.
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8: Um 18 Uhr in Bayern, da gibt es immer weniger Asylunterkünfte. Der Freistaat, der hat jetzt schon 20.000 Plätze zurückgebaut. Cordula Senft.
10: Ja, innerhalb des letzten Jahres, nach dem Rückgang des starken Flüchtlingszuzugs aus Ländern wie Syrien. Und es betrifft alle Regierungsbezirke. So wurden zum Beispiel in Oberbayern rund 4.200 Plätze gestrichen. In Mittelfranken waren es rund 3.300. Das hat Innenminister Herrmann mitgeteilt. Bis Ende nächsten Jahres sollen in Bayern dann nochmal mehr als 22.000 Asylplätze wegfallen.
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10: Die Kontrollen an den deutschen Außengrenzen werden um ein halbes Jahr verlängert, bis Mitte März. Innenminister Dobrindt hat das offiziell bei der EU angemeldet. Es sei nötig, um illegale Migration einzudämmen, vor allem auch nachdem im Juli tausende Migranten die Grenze von Marokko in die spanische Enklave Ceuta in Nordafrika überquert hatten. Eigentlich sollten die Grenzen innerhalb der EU offen sein, aber seit September 2024 wird wieder kontrolliert. In Augsburg gibt es am Wochenende einen neuen Safe Space für junge Leute im Nachtleben. Mitten im Partyzentrum. Bayern-Reporter Markus Pöpperl in Schwaben.
11: Am kommenden Samstag öffnet der Moritzpunkt hier in der Augsburger Maximilianstraße von 22 bis 2 Uhr zum ersten Mal als Anlaufstelle, wenn eine Partysituation kippt oder sich jemand unsicher fühlt. Dort gibt es einen geschützten Raum zum Durchatmen, Ruhe und Menschen, die zuhören und unterstützen. Wenn das Angebot gut angenommen wird, soll es fortgesetzt werden. Der Moritzpunkt ist eine Anlaufstelle der katholischen City-Seelsorge.
10: Die Rückkehr von Niklas Füllkrug zu Werder Bremen ist perfekt. Der 33-Jährige war heute schon beim Medizincheck in Bremen. Die Grün-Weißen leihen den einstigen Torjäger und Publikumsliebling für ein Jahr vom Premier League-Absteiger West Ham United aus. Füllkrug kennt Werder schon aus seiner Jugendzeit.
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10: Und Antonia aus der Oberpfalz erzählt uns was über ein neues Ampelmännchen.
12: In Sulzbach-Rosenberg gibt es jetzt ein Ampelmännchen, das aussieht wie ein Pfadfinder mit Rucksack und Hut. Total cool. Diese Ampel steht direkt bei einem Kindergarten. Bei grün leuchtet der kleine Pfadfinder auf, so als würde er losrennen. Das sieht lustig aus. Diese besonderen Ampelmännchen gibt es auch woanders in Bayern. In München leuchtet der Pumuckl, in Deggendorf die Knödelwerferin und in Augsburg der Kasper aus der Puppenkiste.
8: dieser wunderbare Christian Franz für euch im Antenne Bayern Verkehrszentrum. 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
13: 0800 994 9000 Manuel.
14: Ich wollte eine Person auf der Autobahn melden.
13: Wo denn?
14: A9 Richtung München, kurz ungefähr 300-400 Meter von Frankfurter Ring.
13: Passt da bitte auf, also auf der A9 bei Frankfurter Ring eine Person auf der Fahrbahn. Auf der A96 München-Lindau zwischen Windach und Schöffelding, ihr Unfall, ihr werdet über die Standspur geleitet. Und A70 Bamberg Richtung Bayreuth zwischen Rossdorf und Stadelhofen, Unfall, linke Spur gesperrt. Die neuesten Blitzer bayernweit nur bei uns, und zwar in Tundenhausen-Aiblinger Straße, in Heinsfahrt auf der B466 und in Ebersdorf B303. Stausblitz kostenlos melden. 0800 994 9000.
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0: den 90ern.
1: Und was noch, Lisa?
0: Jetzt ein aktueller.
1: Danke.
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0: Achtung für euch hier auf Antenne Bayern. Und jetzt ist Maria. Überall in Bayern freut ihr euch wie die Sau, weil die Mäuse sind zurück.
1: The party has arrived.
2: Und wir sind die bekanntesten Zwillinge der Welt, findest du?
1: Nein.
0: Doch. Und das ist raus. 2027 gibt es eine neue Staffel Kaulitz und Kaulitz. Ist dann schon die vierte. Und natürlich geht es wieder um dieses herrliche Luxus-Lifestyle-Leben der beiden. Aber auch ganz viel um die Zwillingsbeziehung. Um Bills Datingleben, um die kleinen und großen Geschwisterstreitigkeiten, die wir auch alle kennen. Und die haben die beiden halt auch, gell? Also einfach sehr gut. Und das lohnt sich tatsächlich auch für die unter uns, die bis jetzt gesagt haben, na, so ein Schmarrn. Wärmste Empfehlung. Also ein bisschen müssen wir noch warten. Obwohl es jetzt heute eigentlich so das perfekte Wetter wäre, gell? Zum einmal komplett durchsuchten.

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9: Das Antenne Bayernwetter. 19 Grad haben wir in Karlsfeld in Oberbayern, 19 in Breitengüßbach in Oberfranken und 17 sind es in Furt im Wald in der Oberpfalz. So, morgen nur in Teilen Frankens nochmal Regen mit dabei. Ansonsten viel Sonne und nochmal heiß bis 30 teilweise. Und heute ist jetzt am Abend auch fast überall nochmal Regen möglich.
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9: Ihr wisst es, die Ferienzeit ist auch Baustellenzeit und Autofahrer, die brauchen in ganz vielen bayerischen Städten gerade wirklich saustarke Nerven. Auch in Nürnberg, da arbeitet die Stadt an aber einer neuen Lösung mit Hilfe von künstlicher Intelligenz. Bahnreporterin Birgit Behringer in Mittelfranken.
10: Ja, die KI soll zum Beispiel Pendlern den aktuell schnellsten Weg zur Arbeit zeigen, möglichst an Baustellen und Staus vorbei. Das System soll außerdem

0: Vergleichen, ob man vielleicht mit dem Fahrrad, mit Bus oder Bahn sogar schneller ans Ziel kommt. Grundlage für das alles ist ein digitaler Zwilling der Stadt mit Daten zum Straßennetz, zum Nahverkehr, Verkehrsströmen und eben den aktuellen Baustellen. Erste Tests sind ab September jetzt geplant, danach soll eine 3-jährige Pilotphase starten.
1: Da bleiben wir natürlich für euch dran. Und jetzt noch mehr aus Bayern und der Welt, Cordula Senft.
2: In München gibt es im Stadtteil Schwabing gerade einen großen Polizeieinsatz, bei dem die Polizei einen Mann angeschossen hat. Anwohner hatten eine verdächtige Person mit einer Waffe oder einem waffenähnlichen Gegenstand gemeldet. Als die Polizei eintraf, kam es dann zum Schusswaffengebrauch gegen diese verdächtige Person, die anschließend ins Krankenhaus kam, teilte ein Sprecher mit. In Bayern gibt es immer weniger Asylunterkünfte. Nach dem Rückzug des starken Flüchtlingszuzugs aus Syrien hat der Freistaat seit letztem Sommer insgesamt fast 20.000 Plätze in Unterkünften abgebaut. Bis Ende nächsten Jahres sollen dann noch mal mehr als 22.000 Asylplätze wegfallen. In Melle bei Osnabrück ist ein Mann beim Füttern seiner Klapperschlange gebissen worden. Der 33-Jährige kam mit einer lebensgefährlichen Vergiftung ins Krankenhaus. Ein Gegengift wurde extra per Hubschrauber gebracht. Inzwischen ist sein Zustand stabil.
0: Ja. Er beißt nicht mehr. Das hat mich aber auch Jahrzehnte gekostet. Christian Franz vom Antenne-Bahn-Verkehrszentrum. 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
3: Absolut. Und zwar auf der A95 München Richtung Garmisch-Partenkirchen zwischen Wolfratshausen und Sieshaupt. Für die Vorsicht. Hier ist gerade ein Unfall passiert, nur eine Spur ist frei. Die neuesten Blitzer bayernweit. Nur bei uns in Ebersdorf bei Coburg, B383-Bereich. In Röttenbach auswärts. Staus und Blitzer kostenlos melden 0800 994 9000.

0: Feierabend mit Bayerns bester Musik hier auf Antenne Bayern. 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
11: Antenne Bayern Wetter. Wir haben 20 Grad in Obernburg am Main, Unterfranken 19 sind es in Langweiler am Lech in Schwaben und 18 haben wir in Minkhofer, Niederbayern. Morgen dann nur noch in Franken Regen möglich, ansonsten echt ein total sonniger, sommerlicher und nochmal heißer Tag. Knapp 30 schaffen wir nochmal.
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11: Um 19 Uhr mit einer Sammelaktion. Da sorgen die Menschen in Pocking, Niederbayern, gerade für eine ganz besondere Brille. Weil die entstehen aus weggeworfenen Zigarettenkippen. Cordula Senft.
12: Ja, ein Optiker hat diese Aktion ins Leben gerufen. Ein Brillenhersteller aus Kinsau in Oberbayern recycelt die Filter und macht daraus hochwertige, nachhaltige Brillenfassungen. Dafür stehen in Pocking verteilt über die ganze Stadt 20 Sammelbehälter. Jeder kann mitmachen, einfach Zigarettenkippen aufheben und reinwerfen. Die Aktion geht noch bis Weihnachten.
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12: In München hat die Polizei eine Person angeschossen. Sie kam schwer verletzt ins Krankenhaus. Nach Angaben der Polizei hatten Anwohner im Stadtteil Schwabing in der Clemens-Ecke Belgradstraße jemand mit einer Schusswaffe oder einem schusswaffenähnlichen Gegenstand gemeldet. Als die Polizei eintraf, fiel von Seiten der Beamten dann mindestens ein Schuss. Näheres ist noch nicht bekannt. Die Gegend ist wegen der Spurensicherung noch abgesperrt. Auch die Straßenbahn fährt dort gerade nicht. In Kochstedt in Sachsen-Anhalt ist ein neues Forschungszentrum zur Drohnenabwehr eröffnet worden. Es gehört zum Deutschen Zentrum für Luft- und Raumfahrt. Forschende testen dort neue Sicherheitstechnologien gegen Drohnen. Fußball, Basketball, Eishockey, alles Sportarten, die sich in München seit Jahrzehnten in den Top-Ligen etabliert haben. Bayern-Reporter Sascha Bruss in Oberbayern, jetzt soll eine weitere dazukommen.
13: Handball, Weltmeister und TV-Experte Dominik Klein will diesen Sport in München groß machen. Gemeinsam mit Partnern hat er die Münchner Panther gegründet. Im September geht es in der Regionalliga Bayern los. 3 Aufstiege wären nötig, um die Bundesliga zu erreichen. Dann hoffentlich mit einem Derby gegen den HC Erlangen. Die Franken sind ja schon seit langer Zeit in der Handball-Bundesliga vertreten.
12: Und das trendet gerade online. Das erste Wort, das Hunter über das Tattoo seiner Mutter tippte, war Mama. Der autistische Junge aus Kanada kann nicht sprechen. Deswegen hat sich seine Mutter eine komplette Tastatur auf den Unterarm tätowieren lassen. Als sie ihrem Sohn das Tattoo gezeigt hat, griff der sofort nach ihrem Arm und tippte die ersten Worte. Es gibt sogar eine Taste mit Ja, Nein oder auch eine Ich-liebe-dich-Taste. Auf Facebook gibt es ein Video der beiden mit über 2 Millionen Aufrufen.
11: Da kriegt man dann mal kurz wieder mit, was alles wichtig ist im Leben und was so gar nicht, ne? Ich habe ihn jetzt nicht gefunden, den Ich-liebe-dich-Button, sorry. Christian Brahn zum Antenne-Weinverkehrszentrum, wir wollen doch, dass ihr gut ankommt.
14: Das wissen wir bei dir doch tief im Herzen. A93 Kiefersfelden, Rosenheim zwischen Oberaudorf, Brandenburg. 500 Meter Stau, Unfall gerade passiert. A95 München, Garmisch-Partenkirchen zwischen Wolfratshausen und Seeshaupt, Unfall hier momentan Sperre. Und A96 München-Lindau zwischen Schöffelding und Landsberg-Ost, Unfall hier wird über die Standspur geleitet, 3 Kilometer Stau. Die neuesten Blitzer Bayern bei nur bei uns B2 bei Mittenwald im 70-Bereich, B303 Stadt Steinach 100-Bereich und der Gregor hat einen.
15: Schöner Blitz steht gerade in Landsham an Kirchheimer Straße. Schöne Grüße.
14: Danke Gregor, Staus und Blitzer kostenlos melden 0800 994 9000.
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11: Haben wir heute schon die, haben wir noch nicht. Hier ist eure kleine Feierabendler, oder? Oh. Zugleich deine Fein Millennium. Flashback, kommt aus den 90ern.
14: Lisa, und was noch?
11: Und jetzt einer von heute.
14: Danke.
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1: Bayerns Bestmusik mit Alex Warren für euch hier auf Antenne Bayern. Und dazu gibt's gleich Avril Lavigne. Nachts ins Freibad einsteigen? Jawohl. Auf dem Wakeboard über den See ballern? Jawohl. Den größten aufgeschütteten Sandberg der Welt auf Skiern runterheizen? Auch jawohl. Eigentlich viel zu geil hier in Bayern, um wegzufahren, oder?
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1: Yes! Dieser Sommer, der gehört uns allen und deshalb erleben wir ihn auch einfach zusammen. Ich habe mich auch schon eingetragen für eine gepflegte Reinstellung in den fränkischen Weinbergen. Daydrinking ist da das Stichwort. Meine Kollegin Indra, die hat sich angemeldet für Bauernhof-Gaudi. Indra, wie ist es?
4: Hallo, wir sind auf dem Hof Gottenau und es ist einfach wunderschön. Also ich habe gerade schon gesagt, das ist so ein bisschen

0: Wir haben gestartet mit Melken. Da kam sogar was raus aus der Kuh und ich habe sie nicht kaputt gemacht.
1: Sehr gut.
0: Dann haben wir ein ganz tolles Frühstück gemacht auf der Terrasse und haben dann die frisch gemolkene Milch getrunken. Wir sind dann in den Stall und da ist die Pferde gestriegelt und die Pony.

0: Ich habe mich auch schon gut informiert, wie das so alles läuft mit den Kühen und so.
1: Ja.
0: Und genau, wenn ihr mal frische Milch braucht, wisst ihr, wo ihr euch melden könnt.
1: Nee, die kannst du schön morgen früh mitbringen, wenn du wieder hier in den Sender kommst. 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
4: Das Antenne Bayern-Wetter heute. Da kommt noch einiges an Regen runter, jetzt auch so über den Abend und in der Nacht. Morgen aber dann der sommerlichste und der heißeste Tag der Woche, nur in Franken. Da kann es noch mal ein bisschen Regen geben. Ansonsten wirklich teilweise noch mal 30 Grad.
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4: Die Polizei, dein Freund und Helfer? Im Allgäu, da hat sich jetzt gezeigt, dass das nicht nur ein Spruch ist, sondern dass da was dran ist. Bayern-Reporter Markus Peppey.
6: Ja, hier in Memmingen ist eine Polizistin zur Hebamme geworden. Eine hochschwangere Frau war mit ihrem Mann auf dem Weg ins Krankenhaus, hat dann aber vor der Polizeiwache gemerkt, das wird nichts mehr, das Kind kommt jetzt. Der Mann ist dann zu einem Streifenwagen gerannt, der gerade vor dem Eingangstor stand. Eine Beamtin hat dann nach der Schwangeren geschaut, sie beruhigt, ihr gut zugeredet und kurze Zeit später kam das Baby auf dem Beifahrersitz zur Welt. Das Mädchen und die Mama sind gesund und munter, also ein echtes Happy End.
4: Richtig schön. Und jetzt noch mehr aus Bayern und der Welt, Cordula Senft.
7: Die Polizei in Nürnberg hat 2 weitere Männer festgenommen, denen vorgeworfen wird, minderjährigen Mädchen Drogen gegeben zu haben. Einer von ihnen, ein 46-Jähriger, soll außerdem für sexuelle Übergriffe verantwortlich sein, teilte die Polizei mit. Damit sind inzwischen mehr als

0: ein Dutzend Tatverdächtige in Untersuchungshaft. Im deutschen Wohnungsbau geht es weiter bergauf. Auch im Juni wurden deutlich mehr Wohnungen genehmigt, sowohl Neubauten als auch Umbauten. Im gesamten ersten Halbjahr stieg die Zahl der Baugenehmigungen damit um gut 15%. Der Bayerische Bibliothekspreis geht heuer an die Stadtbücherei Dachau. Den Sonderpreis der Jury erhält diesmal die Gemeindebücherei Untermeitingen im Landkreis Augsburg. Beide Häuser überzeugten, wie es hieß, durch vorbildliche kulturelle Teilhabe, durch Leseförderung und digitale Bildung.
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2: Jawohl, wenn ihr gerade auf der A8 unterwegs seid, Stuttgart-München, hier zwischen Eichelberg und Mühlhausen, Sperre nach einem Unfall. Auf der A95 München-Garmisch-Partenkirchen zwischen Wolfratshausen und Seeshaupt ebenfalls hier Sperre nach einem Unfall mit mehreren Fahrzeugen. Die neuesten Blitzer bayernweit. Ne, bei uns auf der A3 bei Goldbach, A73 bei Fürth. Staus und Blitzer kostenlos melden 0800 994 9000.
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0: Das ist Bayerns beste Musik mit Glockenbach für euch hier auf Antenne Bayern. Und dazu gleich ein wunderschöner Flashback aus den 90ern von Bruce Springsteen. Deutschlands bekanntester Meteorologe, Jörg Kachelmann, jetzt mit einer klaren Aus- und Vorhersage. Jörg, bitte.
1: Das Grüne kommt zurück. Das ist die gute Nachricht. Das Grüne schlägt zurück und das wird in den nächsten Tagen immer mehr auch sichtbar werden. Es hat schon tierisch geregnet in der Südhälfte Bayerns in den letzten 24 Stunden. Zum Teil bis an die 60 Liter Regen pro Quadratmeter. Und das ist so die Hälfte von dem, was sonst in einem ganzen Monat runterkommt. Und dort, wo es jetzt so tierisch geschifft hat, dort wird es wirklich schnell gehen. Es wird schnell grün werden, das Gras wird schnell zurückkommen, die Kühe werden aufmerken, werden den Unterschied in der Farbe sehen. Auch die Geißen, die Schafe, alles, was irgendwie grast, wir denken, okay, wir können wieder vom lästigen Heu weg und wir können zurück ins Grünfutter gehen. Und nächste Woche wird wieder viel mehr Grünanteil, wenn man von oben auf Bayern schaut, da sein als braun.
0: Das heißt, wenn wir zwei uns mit den Knien über den Fußballplatz schreddern, wann haben wir keine Schürfwunden mehr, weil das einfach nur verdörrter Acker ist?
1: Die verdörrten, trockenen Sachen werden ein bisschen da sein, aber es wird immer mehr Grün hinzukommen und dazu wird eben für das sensible Knie die Weichheit immer mehr gegeben sein und deswegen wird auch die physische Integrität des bayerischen Knies, wenn es denn auf dem Acker oder auf den Wiesen knien möchte, immer weniger beeinträchtigt sein.
0: Und du sagst, das Viehzeug wird weniger jetzt bei der Feuchtigkeit.
1: Das wird bei der Kühle weniger. Das ist ja ein Paradies für Kühe, weil das stechende Zeug, also diese Bremsen und alles, was irgendwie so mit der Hitze auch zusammenhängt und lästig ist, Stechfliegen gibt es ja auch noch und so bei tieferen Temperaturen. Und wenn es regnet, dann sind die nicht so unterwegs. Und das ist natürlich das Wunderbare. Kühe mögen es auch nicht gerne tierisch heiß. Und entsprechend ist das für die das angenehm. Wetter, was jetzt kommt, wenn es nur noch 20, vielleicht maximal 25 Grad, sogar zum Teil weniger, hat noch Regen zwischendurch dazu und das ist die perfekte Zeit für Kühe aller Art.
0: Ich fühle mich auch als Kuh aller Art, weil ich liebe es jetzt auch, wenn es ein bisschen weniger heiß ist. Kommt von dir keine Reaktion?
1: Nein, es gibt Dinge, die man einfach stehen lassen muss.
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2: Das Antenne Bayern-Wetter. Zum Abend gibt's noch einige Schauer, die in der Nacht dann weitgehend abklingen. Es kühlt ab auf 18 bis 13 Grad. Morgen wird's im Süden freundlich, die Sonne kommt raus. Nördlich der Donau gibt's einen Wolkenmix mit einzelnen Schauern. 22 Grad im Bergland und bis zu 30 Grad in Alpennähe.
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2: Mit Cordula Senft um 20 Uhr. In München hat es im Stadtteil Schwabing einen größeren Polizeieinsatz gegeben, bei dem die Beamten auch geschossen haben. Ein etwa 20 Jahre alter Mann kam schwer verletzt ins Krankenhaus. Der Mann soll auf offener Straße im Bereich Clemens-Ecke-Belgrad-Straße mit einem pistolenähnlichen Gegenstand kantiert haben. Anwohner hatten am späten Nachmittag deshalb die Polizei gerufen. Als die Polizisten den Mann dann angesprochen haben, kam es laut einem Sprecher zum Schusswaffengebrauch seitens der Polizei. Die Hintergründe sind noch unklar, das Landeskriminalamt ermittelt. Die Kontrollen an den deutschen Außengrenzen werden um ein halbes Jahr verlängert, bis Mitte März. Innenminister Dobrindt hat das offiziell bei der EU angemeldet. Es sei nötig, um illegale Migration einzudämmen, vor allem auch nachdem im Juli tausende Migranten die Grenze von Marokko in die spanische Enklave Ceuta in Nordafrika überquert hatten. Nach dem Tod von US-Schauspielerin Hayden Panettiere kommen immer mehr Details ans Licht. Laut NBC News soll ihr Freund Brian Hickerson, mit dem sie immer wieder zusammen war, vor Ort gewesen sein, als die 36-Jährige einen Herzstillstand hatte. Auch der Bruder von Hickerson soll im Apartment gewesen sein. Nach aktuellem Ermittlungsstand gibt es keine Anzeichen für ein Fremdverschulden. Es gibt Ausbildungsplätze, von denen wissen viele noch gar nichts. Die integrierte Leitstelle in Würzburg zum Beispiel bildet ab September zum ersten Mal Disponenten aus. Bayern-Reporterin Birgit Behringer in Unterfranken.
4: Die angehenden Disponenten lernen, Notrufe richtig einzuschätzen. Sie lernen auch, Feuerwehr, Rettungsdienst und weitere Einsatzkräfte zu koordinieren, damit alles glatt läuft. Das ist eine sehr verantwortungsvolle Aufgabe. In Unterfranken bildet die Würzburger Leitstelle als erste Disponenten aus. Darüber hinaus können sich Interessierte zum Beispiel auch bei der ILS in Nürnberg bewerben.
2: Und das trendet gerade online. Der Bruder von Lady Di, Charles Spencer, hat über das Leben seiner Schwester ein Buch geschrieben. Es kommt am 22. September auf den Markt. Der Titel Swan Song, Diana, meine Schwester. Charles Spencer will mit seiner Biografie eigene Erinnerungen an Prinzessin Diana teilen und mit Unwahrheiten über sie aufräumen, wie er sagt. Diana kam 1997 bei einem Autounfall ums Leben. 3:08, das Antenne Bayern Verkehrszentrum. Wir wollen, dass ihr gut ankommt. A3 Nürnberg Richtung Passau zwischen Altdorf, Burg Tann und Auffahrt Oberölsbach ist die Ausfahrt blockiert. Da wird gerade ein Unfall aufgenommen. A8 Stuttgart Richtung München zwischen Eichelberg und Mühlhausen eine Vollsperre auch nach einem Unfall. A70 Bamberg Richtung Bayreuth zwischen Rossdorf am Berg und Stadelhofen Reinigungsarbeiten. Da ist die linke Spur gesperrt. Achtung, es besteht Staugefahr. Und A93 Kiefer Felden Richtung Rosenheim zwischen Oberaudorf und Brandenburg. Ein Unfall, hier laufen Bergungsarbeiten. Die neuesten Blitzer bayernweit nur bei uns auf der A73 in Fürth im 80er-Bereich und auf der B2 in Röttenbach im 100er-Bereich. Wenn ihr noch was gesehen habt, Staus oder Blitzer, meldet sie gerne kostenlos unter der 0800 994 9000. Gute Fahrt.
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Achtung, Autofahrer, hier ist das Antenne Bayern Verkehrszentrum. Wir haben einen Geisterfahrer auf der A93 Weidenhof zwischen Mitterteich Nord und Marktredwitz Nord. Ich wiederhole nochmal, ein Geisterfahrer ist gerade unterwegs auf der A93 Weidenhof und zwar zwischen Mitterteich Nord und Marktredwitz Nord. Bitte fahrt in diesem Bereich in beiden Richtungen sehr vorsichtig, nicht nebeneinander. Überholt bitte nicht, wir melden sofort, wenn die Gefahr hier nicht mehr besteht.

0: Heigo, Khalid und Griffin mit Save My Love.
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4: Kurz nach 8:30, das Antenne Bayern Verkehrszentrum. Wir wollen, dass ihr gut ankommt. Ja, und gerade kommt sie rein, die Geisterfahrer. Entwarnung für die A93 Weidenhof. Hier keine Gefahr mehr durch einen Falschfahrer zwischen Mitterteich Nord und Marktredwitz Nord. Wir haben also jetzt gerade die Entwarnung bekommen. Dann schauen wir auf die A8 Stuttgart Richtung München. Die ist gesperrt zwischen Eichelberg und Mühlhausen. Hier läuft eine Unfallaufnahme. Die A6 Nürnberg Richtung Heilbronn. Hier gab es im Baustellenbereich einen Unfall auf der rechten Spur zwischen Ilzhofen, Wolpertshausen und dem Rastplatz Kochaltalbrücke. Weiter auf die A7 Füssenreuth Richtung Ulm. Auch hier ein Unfall zwischen dem Dreieck Kittistetten und Nersingen. A70 Bamberg Richtung Bayreuth. Reinigungsarbeiten laufen hier auf der linken Spur. Bitte aufpassen zwischen Rostorf am Berg und Stadelhofen. Und dann haben wir noch die A93 Kiefersfelden Richtung Rosenheim. Hier Behinderungen nach einem Unfall zwischen Oberaudorf und Brandenburg. Die neuesten Blitzer bayernweit. Nur bei uns stehen in Lohr am Main auf der B26. Einer auf der A73 auf Höhe Fürth-Ronhof. Und in Ebersberg, hier steht einer in der Bahnhofstraße. Wenn ihr noch was habt für uns, Staus oder Blitzer, ihr erreicht uns immer kostenlos unter der 0800 994 9000. Gute Fahrt.

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4: Das Antenne Bayern Wetter. Im Moment sind fast überall Schauer unterwegs bei aktuell 19 Grad in Alzenau, bei euch in Unterfranken und bei 18 Grad in Türkheim im Allgäu und in Landshut in Niederbayern. In der Nacht lässt der Regen dann immer mehr nach. Bis in der Früh gehen die Werte runter auf 17 bis 12 Grad. Morgen, da gibt's im Süden viel Sonnenschein, nördlich der Donau dagegen einen Wolkenmix mit immer wieder Schauern. Die Temperaturen, die steigen morgen auf 22 Grad im nördlichen Bergland und bis zu heißen 30 Grad in Alpennähe.
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4: Mit Hendrik Daum um 21 Uhr. Schönen guten Abend. In München hat es im Stadtteil Schwabing am frühen Abend einen größeren Polizeieinsatz gegeben, bei dem die Beamten mindestens einen Schuss abgefeuert haben. Ein etwa 20 Jahre alter Mann kam schwer verletzt ins Krankenhaus. Der Mann soll auf offener Straße im Bereich Clemens-Ecke Belgradstraße mit einem pistolenähnlichen Gegenstand hantiert haben. Anwohner hatten deshalb die Polizei gerufen. Als die Polizisten den Mann dann angesprochen haben, kam es zum Schusswaffengebrauch seitens der Polizei. Die Hintergründe sind noch unklar. Das Landeskriminalamt ermittelt. Die Bundesregierung hat in Sachsen-Anhalt ein neues Drohnenforschungszentrum eröffnet. Es ist beim Deutschen Zentrum für Luft- und Raumfahrt angesiedelt und soll vor allem erforschen, wie Drohnen besser erkannt und abgewehrt werden können. Das soll am früheren Flughafen Magdeburg-Kochstedt unter realistischen Bedingungen auch getestet werden. In den kommenden Jahren sollen für das Zentrum rund 10 Millionen Euro ausgegeben werden. Die Kontrollen an den deutschen Außengrenzen sollen um ein weiteres halbes Jahr bis Mitte März verlängert werden. Das hat Bundesinnenminister Dobrindt jetzt offiziell bei der EU-Kommission angemeldet. Mehr von Thomas Brockt.
5: Eigentlich sollen im Schengen-Raum die Grenzen offen sein. Doch schon seit 2 Jahren gilt das für die deutschen Außengrenzen nicht mehr. Die Bundesregierung will so die Zahl der unerlaubten Einreisen verringern. Kritik daran gibt es immer wieder. Doch jetzt kommt, wenn die EU-Kommission nicht widerspricht, die nächste Verlängerung. Innenminister Dobrindt hatte das schon vor kurzem angekündigt. Nach dem Massenansturm von Migranten auf die spanische Exklave Ceuta in Nordafrika.
4: SPD-Chef Klingbeil warnt seine Partei vor Personal- und Kursdebatten. Die SPD sei immer dann stark, wenn sie sich auf die Probleme der Menschen in diesem Land konzentriere und sich nicht um sich selbst drehe, so Klingbeil. Wegen schlechter Umfragewerte und befürchteten Stimmenverlusten bei den bevorstehenden Landtagswahlen wächst parteiintern die Kritik an Klingbeil und auch Co-Parteichefin Baas. Fußball, Basketball, Eishockey, alles Sportarten, die sich in München seit Jahrzehnten in den Top-Ligen etabliert haben. Und jetzt soll eine weitere dazukommen, wie Bayern-Reporter Sascha Roos in Oberbayern berichtet.
6: Handball, Weltmeister und TV-Experte Dominik Klein will diesen Sport in München groß machen. Gemeinsam mit Partnern hat er die Münchner Panther gegründet. Im September geht es in der Regionalliga Bayern los. 3 Aufstiege wären nötig, um die Bundesliga zu erreichen. Dann hoffentlich mit einem Derby gegen den HC Erlangen. Die Franken sind ja schon seit langer Zeit in der Handball-Bundesliga vertreten.
4: Und das trendet gerade online. Das erste Wort, das Hunter über das Tattoo seiner Mutter tippte, war Mama. Der autistische Junge aus Kanada, er kann nicht sprechen. Deshalb hat sich Mama Jessica eine komplette Tastatur auf den Unterarm tätowieren lassen. Als sie ihren Sohn das Tattoo gezeigt hat, da griff er sofort nach ihrem Arm und tippte die ersten Worte. Das Tattoo ist absolut praktisch, denn es gibt sogar eine Taste mit Ja, Nein oder eine Ich-liebe-dich-Taste. Auf Facebook gibt es ein Video der beiden, ja, und das hat schon jetzt über 2 Millionen Aufrufe. Das Antenne Bayern Verkehrszentrum. Wir wollen, dass ihr gut ankommt und wir starten mit der A6 Nürnberg Richtung Pilsen. Die ist gerade eben gesperrt worden. Zwischen Fohnstrauß Ost und Pleistein. Hier gab es einen Unfall mit 4 Fahrzeugen. Dann schauen wir auf die A7 Füssenreute Richtung Ulm. Hier ein Unfall zwischen dem Dreikittistetten und Nersingen. Weiter auf die A70 Bamberg Richtung Bayreuth. Hier laufen Reinigungsarbeiten auf der linken Spur zwischen Rostorf am Berg und Stadelhofen. Und dann haben wir noch die A93 Regensburg Richtung Weiden. Hier Behinderungen nach einem Unfall zwischen Regensburg Nord und Regenstauf. Die neuesten Blitzer bayernweit. Nur bei uns stehen in Würzburg auf der B19, in Pocking auf der B12 und noch einer in Ebersdorf bei Coburg hier auf der B303. Wenn ihr noch was habt für uns, Staus oder Blitzer, ihr erreicht uns immer kostenlos unter der 0800 994 9000. Gute Fahrt euch.
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6: Das Antenne Bayern Verkehrszentrum. Wir wollen, dass ihr gut ankommt. Wir starten mit der A6 Nürnberg Richtung Pilsen. Die ist aktuell gesperrt zwischen Fohnenstrauß Ost und Pleistein. Hier gab es einen Unfall mit 4 Fahrzeugen. Weiter auf die A7 Füssenreuth Richtung Ulm. Hier ein Unfall zwischen dem 3

Stetten und Nersingen. Weiter auf die A70, Bamberg Richtung Bayreuth. Auf der linken Spur laufen hier zwischen Rostorf am Berg und Stadelhofen Reinigungsarbeiten. Und die A93 noch Regensburg Richtung Weiden. Hier kommt es zu Behinderungen nach einem Unfall zwischen Regensburg Nord und Regenstauf. Die neuesten Blitzer bayernweit nur bei uns stehen auf der B2 auf Höhe Röttenbach, in Ebersberg in der Bahnhofstraße und in Füssen hier in der Tiroler Straße. Wenn ihr noch was habt, Staus oder Blitzer, ihr erreicht uns immer kostenlos unter der 0800 994 9000. Gute Fahrt euch.

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4: Mach mal wieder Sport, sagt mir eine innere Stimme. Ich müsste abnehmen. Also fahre ich mit dem Fahrrad los. Nach einer halben Stunde halte ich an einer Eisdiele an. Der Sport muss belohnt werden. 300 Kalorien habe ich verbrannt, sagt mir mein Handy. Ich bestelle mir ein Spaghetti-Eis. Ich schaue nach, wie viel Kalorien ein Spaghetti-Eis hat. Mit Schrecken lese ich 600. Jetzt schmeckt mir das Eis nicht mehr ganz so gut. Ich werde aber auch noch zurückfahren. Das sind dann wieder 300 Kalorien. Als ich zu Hause ankomme, ziehe ich Bilanz. 600 Kalorien verbrannt, 600 Kalorien wieder draufgegessen. Macht 0,0. Dann hättest du auch zu Hause bleiben können, meldet sich jetzt wieder die innere Stimme. Aber das Spaghetti-Eis waren 5 glückliche Minuten. Auch die Fahrradfahrt an den blühenden Feldern entlang war schön. Geh aus, mein Herz, und suche Freud, dichtet der vor 350 Jahren verstorbene Paul Gerhardt. Hat er mich damit nicht auch zum Fahrradfahren aufgefordert, um Gottes schöne Natur zu entdecken? Aus meinem Sofa sprießen jedenfalls keine herrlich blauen Kornblumen. Und zugenommen habe ich trotz Eis auch nicht. 0,0. Ich wünsche eine gute Nacht. Felix Leibrock, Evangelische Redaktion.
5: Das Antenne Bayern Wetter. Im Moment sind fast überall Schauer unterwegs. In der Nacht lässt der Regen dann aber immer mehr nach. Und bis in der Früh gehen die Werte runter auf 17 bis 12 Grad. Morgen gibt es im Süden viel Sonnenschein. Nördlich der Donau dagegen einen Wolkenmix mit immer wieder Schauern. Die Temperaturen steigen auf 22 Grad im nördlichen Bergland und bis zu heißen 30 Grad in Alpennähe.
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5: Mit Hendrik Daum einen schönen guten Abend. Schon wieder ein Zwischenfall am Münchner Flughafen. Gestern Abend hat ein Airbus A380 der Lufthansa die Landebahn verfehlt und zu früh aufgesetzt. Alle 351 Passagiere blieben unverletzt. Pia Wegner berichtet.
6: Bei dem Vorfall wurde die Beleuchtung am Anfang der Landebahn beschädigt. Wieso der Airbus zu früh aufgesetzt hat, ist bislang unklar. Die Bundesstelle für Flugunfallsicherung hat sich der Sache angenommen. Erst am Samstag war eine Boeing der Fluggesellschaft Vietnam Airlines beim Start über das Bahnende hinausgefahren, weil sie zu langsam war. Das Flugzeug konnte zwar gerade noch so abheben, musste aber 2 Stunden später beschädigt wieder in München landen.
5: Die Kontrollen an den deutschen Außengrenzen sollen um ein weiteres halbes Jahr bis Mitte März verlängert werden. Das hat Bundesinnenminister Dobrindt jetzt offiziell bei der EU-Kommission angemeldet. Thomas Brock berichtet.
7: Eigentlich sollen im Schengen-Raum die Grenzen offen sein. Doch schon seit 2 Jahren gilt das für die deutschen Außengrenzen nicht mehr. Kritik daran gibt es immer wieder. Doch jetzt kommt, wenn die EU-Kommission nicht widerspricht, die nächste Verlängerung. Innenminister Dobrindt hatte das schon vor kurzem angekündigt. Nach dem Massenansturm von Migranten auf die spanische Exklave Ceuta in Nordafrika.
5: Ein Arbeitszeugnis kann darüber entscheiden, ob wir einen Job bei einem neuen Arbeitgeber bekommen oder nicht. Jede 7. Firma lässt diese Zeugnisse mittlerweile von KI verfassen. Das geht aus einer Bitkom-Umfrage hervor. Personalabteilungen setzen generell immer mehr auf künstliche Intelligenz. Am häufigsten bei der Weiterbildung von Mitarbeitern. Verfall und Immobilienspekulation. In Deutschland sind in den vergangenen 2 Jahren mehr als 1000 Denkmale unwiederbringlich verloren gegangen. Mehr als eines pro Tag. Das geht aus dem sogenannten Schwarzbuch der Deutschen Stiftung Denkmalschutz hervor. Damit hat sich die Situation weiter verschlechtert. Der Aufwand für den Erhalt werde oft als zu groß erachtet. Dazu kämen Brände und Vandalismus. Beim FC Bayern gibt es erneut Sorgen um Nationalspieler Jamal Musiala. Beim 4:2 Testsieg in Heidenheim musste er nur 9 Minuten nach seiner Einwechslung behandelt werden und konnte die Partie nicht fortsetzen. Schon beim Test gegen Leipzig hatte er Probleme gehabt und lag zeitweise regungslos auf dem Platz. Am Samstag steht mit dem Supercup das erste Pflichtspiel der Bayern an. Gegner ist Dortmund. Und das trendet gerade online. Wladimir Klitschko hat sich zum Tod seiner Ex-Verlobten Hayden Panettiere geäußert. Auf Instagram schreibt der ehemalige Boxweltmeister, ihr tragischer Tod macht mich tief traurig. Dazu hat er ein Foto gepostet. Darauf ist er mit Hayden und der gemeinsamen Tochter zu sehen. Die US-Schauspielerin wurde tot in ihrer Wohnung gefunden, möglicherweise eine Überdosis. Hayden Panettiere wurde nur 36 Jahre alt. Die Umstände sind aber noch nicht genau geklärt. Das Antenne Bayern Verkehrszentrum. Wir wollen, dass ihr gut ankommt. Wir starten mit der A6 Nürnberg Richtung Pilsen. Die ist aktuell gesperrt zwischen Fohnenstrauß Ost und Pleistein. Hier gab es einen Unfall mit 4 Fahrzeugen. Weiter auf die A7 Füssenreuth Richtung Ulm. Hier ein Unfall zwischen dem Dreieck Hittistetten und Nersingen. Weiter auf die A70 Bamberg Richtung Bayreuth. Auf der linken Spur laufen hier zwischen Rostorf am Berg und Stadelhofen Reinigungsarbeiten. Und die A93 noch Regensburg Richtung Weiden. Hier kommt es zu Behinderungen nach einem Unfall zwischen Regensburg Nord und Regenstauf. Die neuesten Blitzer bayernweit nur bei uns stehen auf der B2 auf Höhe Röttenbach, in Ebersberg in der Bahnhofstraße und in Füssen hier in der Tiroler Straße. Wenn ihr noch was habt, Staus oder Blitzer, ihr erreicht uns immer kostenlos unter der 0800 994 9000. Gute Fahrt euch.
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0: worden zwischen Fohnstrauß Ost und Pleistein. Es laufen aber jetzt hier nach einem Unfall die Bergungsarbeiten und ihr werdet hier an diesen Bergungsarbeiten auf einer Spur vorbeigeleitet. Dann die A3 Passau Richtung Nürnberg. Hier gab es einen Unfall zwischen Passau Nord und Eicher vorm Wald. Unfall auch auf der A7 Würzburg Richtung Fulda, passiert zwischen dem Dreieck Schweinfurt-Werneck und Wasserlosen. Und dann haben wir noch die A70 Bamberg Richtung Bayreuth. Hier Reinigungsarbeiten auf der linken Spur. Bitte aufpassen zwischen Rostorf am Berg und Stadelhofen. Die neuesten Blitzer bayernweit nur bei uns stehen auf der A73 auf Höhe Fürth-Ronhof, in Pocking auf der B12 und in Gersthofen hier auf der B2. Wenn ihr noch was habt, Staus oder Blitzer, ihr erreicht uns immer kostenlos unter der 0800 994 9000. Gute Fahrt euch.
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2: Das Antenne Bayern Wetter. Im Moment sind fast überall Schauer unterwegs. In der Nacht lässt der Regen dann aber immer mehr nach. Und bis in der Früh gehen die Werte runter auf 17 bis 12 Grad. Morgen gibt es im Süden viel Sonnenschein. Nördlich der Donau dagegen einen Wolkenmix mit immer wieder Schauern. Die Temperaturen steigen auf 22 Grad im nördlichen Bergland und bis zu heißen 30 Grad in Alpennähe.
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2: Mit Hendrik Daum einen schönen guten Abend. In München hat es im Stadtteil Schwabing am frühen Abend einen größeren Polizeieinsatz gegeben, bei dem ein Beamter einen Schuss abgefeuert hat. Ein etwa 20 Jahre alter Mann kam dadurch schwer verletzt ins Krankenhaus. Der Mann soll auf offener Straße im Bereich Ecke Clemensstraße, Belgradstraße mit einem pistolenähnlichen Gegenstand hantiert haben. Anwohner hatten deshalb die Polizei gerufen. Als die Polizisten den Mann dann angesprochen haben, kam es zum Schusswaffengebrauch seitens der Polizei. Hintergründe sind noch unklar, das Landeskriminalamt ermittelt jetzt. Bundesinnenminister Dobrindt will die Grenzkontrollen an den deutschen Außengrenzen bis Mitte März verlängern. Die Entwicklungen an den europäischen Außengrenzen zeigten, dass das Zurückdrängen der illegalen Migration weiterhin Kontrollen brauche, so Dobrindt. Er hatte das Vorhaben schon Ende Juli angekündigt, als zehntausende Migranten die Grenze von Marokko nach Ceuta in Nordafrika überquerten. Schon wieder ein Zwischenfall am Münchner Flughafen. Gestern Abend hat ein Airbus A380 der Lufthansa die Landebahn verfehlt und zu früh aufgesetzt. Alle 351 Passagiere blieben unverletzt. Pia Wegner berichtet.
4: Bei dem Vorfall wurde die Beleuchtung am Anfang der Landebahn beschädigt. Wieso der Airbus zu früh aufgesetzt hat, ist bislang unklar. Die Bundesstelle für Flugunfallsicherung hat sich der Sache angenommen. Erst am Samstag war eine Boeing der Fluggesellschaft Vietnam Airlines beim Start über das Bahnende hinausgefahren, weil sie zu langsam war. Das Flugzeug konnte zwar gerade noch so abheben, musste aber 2 Stunden später beschädigt wieder in München landen.
2: Die Bundesregierung hat in Sachsen-Anhalt ein neues Drohnenforschungszentrum eröffnet. Es ist beim Deutschen Zentrum für Luft- und Raumfahrt angesiedelt und soll vor allem erforschen, wie Drohnen besser erkannt und abgewehrt werden können. Das soll am früheren Flughafen Magdeburg-Kochstedt unter realistischen Bedingungen getestet werden. In den kommenden Jahren sollen für das Zentrum 10 Millionen Euro ausgegeben werden. Beim FC Bayern gibt es erneut Sorgen um Nationalspieler Jamal Musiala. Beim 4:2-Testsieg in Heidenheim musste er nur 9 Minuten nach seiner Einwechslung behandelt werden und konnte die Partie nicht fortsetzen. Schon beim Test gegen Leipzig hatte er Probleme gehabt und lag zeitweise regungslos auf dem Platz. Am Samstag steht mit dem Supercup das erste Pflichtspiel der Bayern an. Gegner ist dann Dortmund. Und das trendet gerade online. Wladimir Klitschko hat sich zum Tod seiner Ex-Verlobten Hayden Panettiere geäußert. Auf Instagram schreibt der ehemalige Boxweltmeister: Ihr tragischer Tod macht mich tief traurig. Dazu hat er ein Foto gepostet. Darauf ist er mit Hayden und der gemeinsamen Tochter zu sehen. Die US-Schauspielerin wurde tot in ihrer Wohnung gefunden. Möglicherweise die Folge einer Überdosis. Hayden Panettiere wurde nur 36 Jahre alt. Das Antenne Bayern Verkehrszentrum. Wir wollen, dass ihr gut ankommt. Schauen wir zunächst auf die A6 Nürnberg Richtung Pilsen. Hier ist die Sperre jetzt aufgehoben worden zwischen Fohnstrauß Ost und Pleistein. Es laufen aber jetzt hier nach einem Unfall die Bergungsarbeiten und ihr werdet hier an diesen Bergungsarbeiten auf einer Spur vorbeigeleitet. Dann die A3 Passau Richtung Nürnberg. Hier gab es einen Unfall zwischen Passau Nord und Eicher vom Wald. Unfall auch auf der A7 Würzburg Richtung Fulda, passiert zwischen dem Dreieck Schweinfurt-Werneck und Wasserlosen. Und dann haben wir noch die A70 Bamberg Richtung Bayreuth, hier Reinigungsarbeiten auf der linken Spur. Bitte aufpassen zwischen Rostorf am Berg und Stadelhofen. Die neuesten Blitzer bayernweit nur bei uns stehen auf der A73 auf Höhe Fürth-Ronhof, in Pocking auf der B12 und in Gersthofen hier auf der B2. Wenn ihr noch was habt, Staus oder Blitzer, ihr erreicht uns immer kostenlos unter der 0800 994 9000. Gute Fahrt euch.
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3: Das Antenne Bayern Verkehrszentrum. Wir wollen, dass ihr gut ankommt. Schauen wir zunächst auf die A6 Nürnberg Richtung Pilsen. Hier ist die Sperre jetzt aufgehoben worden zwischen Fohnstrauß Ost und Pleistein. Es laufen aber jetzt hier nach einem Unfall die Bergungsarbeiten und ihr werdet hier an diesen Bergungsarbeiten auf einer Spur vorbeigeleitet. Dann die A3 Passau Richtung Nürnberg. Hier gab es einen Unfall zwischen Passau Nord und Eicher vom Wald. Unfall auch auf der A7 Würzburg Richtung Fulda, passiert zwischen dem Dreieck Schweinfurt-Werneck und Wasserlosen. Und dann haben wir noch die A70 Bamberg Richtung Bayreuth. Hier Reinigungsarbeiten auf der linken Spur. Bitte aufpassen zwischen Rostorf am Berg und Stadelhofen. Die neuesten Blitzer bayernweit nur bei uns stehen auf der A73 auf Höhe Fürth-Ronhof, in Pocking auf der B12 und in Gersthofen hier auf der B2. Wenn ihr noch was habt, Staus oder Blitzer, ihr erreicht uns immer kostenlos unter der 0800 994 9000. Gute Fahrt euch.
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0: Das Antenne Bayern Wetter. Im Moment zeigt sich der Himmel fast überall bewölkt, aber nur vereinzelt kommt Regen runter, vor allem im Osten. Die Temperaturen, die gehen bis in der Früh runter auf 17 bis 14 Grad. Heute am Mittwoch im Süden viel Sonne, nördlich der Donau wechseln sich Wolken, Sonne und ein paar Schauer ab. Die Höchstwerte erreichen 22 Grad im nördlichen Bergland und bis zu heißen 31 Grad in Alpennähe.
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0: Mit Hendrik Daum, grüß Gott. In München hat es im Stadtteil Schwabing am frühen Abend einen größeren Polizeieinsatz gegeben, bei dem ein Beamter einen Schuss abgefeuert hat. Ein etwa 20 Jahre alter Mann kam dadurch schwer verletzt ins Krankenhaus. Der Mann soll auf offener Straße im Bereich Ecke Clemensstraße-Belgradstraße mit einem pistolenähnlichen Gegenstand hantiert haben. Anwohner hatten deshalb die Polizei gerufen. Als die Polizisten den Mann dann angesprochen haben, kam es zum Schusswaffengebrauch seitens der Polizei. Die Hintergründe sind noch völlig unklar. Das Landeskriminalamt ermittelt jetzt. Die Kontrollen an den deutschen Außengrenzen sollen um ein weiteres halbes Jahr bis Mitte März verlängert werden. Das hat Bundesinnenminister Dobrindt jetzt offiziell bei der EU-Kommission angemeldet. Thomas Brockt berichtet.
2: Eigentlich sollen im Schengen-Raum die Grenzen offen sein. Doch schon seit 2 Jahren gilt das für die deutschen Außengrenzen nicht mehr. Kritik daran gibt es immer wieder. Doch jetzt kommt, wenn die EU-Kommission nicht widerspricht, die nächste Verlängerung. Innenminister Dobrindt hatte das schon vor kurzem angekündigt. Nach dem Massenansturm von Migranten auf die spanische Exklave Ceuta in Nordafrika.
0: Die Bundesregierung hat in Sachsen-Anhalt ein neues Drohnenforschungszentrum eröffnet. Es ist beim Deutschen Zentrum für Luft- und Raumfahrt angesiedelt und soll vor allem erforschen, wie Drohnen besser erkannt und abgewehrt werden können. Das soll am früheren Flughafen Magdeburg-Kochstedt unter realistischen Bedingungen auch getestet werden. In den kommenden Jahren sollen für das Zentrum 10 Millionen Euro ausgegeben werden. Ein Arbeitszeugnis kann darüber entscheiden, ob wir einen Job bei einem neuen Arbeitgeber bekommen oder eben nicht. Jede 7. Firma lässt diese Zeugnisse mittlerweile von KI verfassen. Das geht aus einer Bitkom-Umfrage hervor. Personalabteilungen setzen generell immer mehr auf künstliche Intelligenz, am häufigsten bei der Weiterbildung von Mitarbeitern. Jamal Musiala hat beim 4:2 Testspielsieg des FC Bayern in Heidenheim erneut für einen Schreckmoment gesorgt. Der Nationalspieler brach wie schon im Test gegen Leipzig auf dem Platz zusammen, gab später aber Entwarnung in den sozialen Medien, erklärte der 23-Jährige jetzt. Bei ihm seien kurz auftretende, aber gut behandelbare Absenzen aufgrund einer neurologischen Störung festgestellt worden. Diese führten zu den jüngsten Zusammenbrüchen, seien aber nach Aussage seiner Ärzte kein Ausdruck einer Schädigung des Nervensystems. Musiala betonte, er sei in bester medizinischer Behandlung und der FC Bayern sei auf diesem Weg eng eingebunden. Und das trendet gerade online. Das erste Wort, das Hunter über das Tattoo seiner Mutter tippte, war Mama. Der autistische Junge aus Kanada kann nicht sprechen. Deswegen hat sich Mama Jessica eine komplette Tastatur auf den Unterarm tätowieren lassen. Als sie ihren Sohn das Tattoo gezeigt hat, griff der sofort nach ihrem Arm und tippte die ersten Worte. Das Tattoo ist absolut praktisch, denn es gibt sogar eine Taste mit Ja, Nein oder eine Ich-liebe-dich-Taste auf Facebook. Gibt's ein Video der beiden, das hat schon jetzt über 2 Millionen Aufrufe. Das Antenne Bayern Verkehrszentrum. Wir wollen, dass hier gut ankommt. Wir starten mit der A9 Nürnberg Richtung Berlin. Hier aktuell eine Sperre zwischen Schneidach und Hormersdorf. Der Grund ein Pannen-LKW. Ihr werdet umgeleitet über die U65. Dann die A3 Passau Richtung Nürnberg. Hier gab es einen Unfall zwischen Passau Nord und Eicher vorm Wald. Die rechte Spur ist gesperrt. Unfall auch auf der A7 Würzburg Richtung Fulda. Hier zwischen dem Dreieck Schweinfurt-Werneck und Wasserlosen. Und dann haben wir noch einen Pannen-LKW auf der rechten Spur. Auf der A8 Salzburg Richtung München. Bitte hier aufpassen zwischen der Saalachbrücke und Bad Reichenhall. Die neuesten Blitzer bayernweit nur bei uns stehen auf der B2 auf Höhe Rüttenbach, in Lohr am Main auf der B26 und in Ebersdorf bei Coburg hier auf der B303. Wenn ihr noch was habt, Staus oder Blitzer, ihr erreicht uns immer kostenlos unter der 0800 994 9000. Gute Fahrt euch.
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0: Das Antenne Bayern Verkehrszentrum. Wir wollen, dass ihr gut ankommt. Wir starten mit der A9 Nürnberg Richtung Berlin. Hier aktuell eine Sperre zwischen Schneidach und Hormersdorf. Der Grund ein Pannen-LKW. Ihr werdet umgeleitet über die U65. Dann die A3 Passau Richtung Nürnberg. Hier gab es einen Unfall zwischen Passau Nord und Eicher vorm Wald. Die rechte Spur ist gesperrt. Unfall auch auf der A7 Würzburg Richtung Fulda. Hier zwischen dem Dreieck Schweinfurt-Werneck und Wasserlosen. Und dann haben wir noch einen Pannen-LKW auf der rechten Spur. Auf der A8 Salzburg Richtung München. Bitte hier aufpassen zwischen der Saalachbrücke und Bad Reichenhall. Die neuesten Blitzer bayernweit nur bei uns stehen auf der B2 auf Höhe Röttenbach, in Lohr am Main auf der B26 und in Ebersdorf bei Coburg hier auf der B303. Wenn ihr noch was habt, Staus oder Blitzer, ihr erreicht uns immer kostenlos unter der 0800 994 9000. Gute Fahrt euch.
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0: Das Antenne Bayern Wetter. Im Moment zeigt sich der Himmel fast überall bewölkt, aber nur vereinzelt kommt Regen runter, vor allem im Osten. Die Temperaturen, die gehen bis in der Früh runter auf 17 bis 14 Grad. Heute am Mittwoch im Süden viel Sonne. Nördlich der Donau wechseln sich Wolken, Sonne und ein paar Schauer ab. Die Höchstwerte erreichen 22 Grad im nördlichen Bergland und bis zu heißen 31 Grad in Alpennähe.
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0: Mit Hendrik Daum, grüß Gott. Fußball, Basketball, Eishockey, alles Sportarten, die sich in München seit Jahrzehnten in den Top-Ligen etabliert haben. Und jetzt soll eine weitere Sportart dazukommen, wie Bayern-Reporter Sascha Roos in Oberbayern berichtet.
2: Handball. Weltmeister und TV-Experte Dominik Klein will diesen Sport in München groß machen. Gemeinsam mit Partnern hat er die Münchner Panther gegründet. Im September geht's in der Regionalliga Bayern los. Drei Aufstiege wären nötig, um die Bundesliga zu erreichen. Dann hoffentlich mit einem Derby gegen den HC Erlangen. Die Franken sind ja schon seit langer Zeit in der Handball-Bundesliga vertreten.
0: Bundesinnenminister Dobrindt will die Grenzkontrollen an den deutschen Außengrenzen bis Mitte März verlängern. Die Entwicklungen an den europäischen Außengrenzen zeigten, dass das Zurückdrängen der illegalen Migration weiterhin Kontrollen brauche, so Dobrindt. Er hatte das Vorhaben schon Ende Juli angekündigt, als zehntausende Migranten die Grenze von Marokko nach Ceuta in Nordafrika überquerten. Die Bundesregierung hat in Sachsen-Anhalt ein neues Drohnenforschungszentrum eröffnet. Es ist beim Deutschen Zentrum für Luft- und Raumfahrt angesiedelt und soll vor allem erforschen, wie Drohnen besser erkannt und abgewehrt werden können. Das soll am früheren Flughafen Magdeburg-Kochstedt unter realistischen Bedingungen auch getestet werden. SPD-Chef Klingbeil warnt seine Partei vor Personal- und Kursdebatten. Die SPD sei immer dann stark, wenn sie sich auf die Probleme der Menschen in diesem Land konzentriere und sich nicht um sich selbst drehe, so Klingbeil. Wegen schlechter Umfragewerte und befürchteten Stimmverlusten bei den bevorstehenden Landtagswahlen wächst parteiintern die Kritik an Klingbeil und auch an Co-Parteichefin Baas. Jamal Musiala hat beim 4:2-Testspiel-Sieg des FC Bayern in Heidenheim erneut für einen Schreckmoment gesorgt. Der Nationalspieler brach wie schon im Test gegen Leipzig auf dem Platz zusammen, gab später aber Entwarnung. In den sozialen Medien erklärte der 23-Jährige, bei ihm seien kurz auftretende, aber gut behandelbare Absenzen aufgrund einer neurologischen Störung festgestellt worden. Diese führten zu den jüngsten Zusammenbrüchen, seien aber nach Aussage seiner Ärzte kein Ausdruck einer Schädigung des Nervensystems. Und das trendet gerade online. Wladimir Klitschko hat sich zum Tod seiner Ex-Verlobten Hayden Panettiere geäußert. Auf Instagram schreibt der ehemalige Boxweltmeister: Ihr tragischer Tod macht mich tief traurig. Dazu hat er ein Foto gepostet. Darauf ist er mit Hayden und der gemeinsamen Tochter zu sehen. Die US-Schauspielerin wurde tot in ihrer Wohnung gefunden. Möglicherweise die Folge einer Überdosis. Hayden Panettiere wurde nur 36 Jahre alt. Das Antenne Bayern Verkehrszentrum. Wir wollen, dass ihr gut ankommt. Die A3 Passau Richtung Nürnberg ist aktuell gesperrt nach einem Unfall zwischen Passau Mitte und Passau Nord. Und auch die A9 Nürnberg Richtung Berlin ist gesperrt. Hier der Grund Bergungsarbeiten zwischen Schneidach und Hormersdorf. Hier werdet ihr umgeleitet über die U6. Und dann haben wir noch die A3 Passau Richtung Nürnberg zwischen Eicherform, Wald und Garheim-Vilshofen. Behinderungen nach einem Unfall. Die neuesten Blitzer bayernweit nur bei uns stehen in Nürnberg in der Breslauer Straße, vor dem Wald, auf der B20 und noch einer auf der B388 hier auf Höhe Bad Birnbach. Wenn ihr noch was habt, Staus oder Blitzer, ihr erreicht uns immer kostenlos unter der 0800 994 9000. Gute Fahrt euch.
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0: Das Antenne Bayern Verkehrszentrum. Wir wollen, dass ihr gut ankommt. Die A3 Passau Richtung Nürnberg ist aktuell gesperrt nach einem Unfall zwischen Passau Mitte und Passau Nord. Und auch die A9 Nürnberg Richtung Berlin ist gesperrt. Hier der Grund Bergungsarbeiten zwischen Schneidach und Hormersdorf. Hier werdet ihr umgeleitet über die U6. Und dann haben wir noch die A3 Passau Richtung Nürnberg zwischen Eicherform, Wald und Garheim-Vilshofen. Behinderungen nach einem Unfall. Die neuesten Blitzer bayernweit nur bei uns stehen in Nürnberg in der Breslauer Straße, vor dem Wald auf der B20 und noch einer auf der B388 hier auf Höhe Bad Birnbach. Wenn ihr noch was habt, Staus oder Blitzer, ihr erreicht uns immer kostenlos unter der 0800 994 9000. Gute Fahrt euch.
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